0: Kultband Smokey hier in der ARD-Hitnacht. Damals noch aus der Zeit mit Chris Norman als Sänger. Er gab ja der Band auch schon etwas Unverwechselbares. Kein Wunder, dass er dann auch in den 80er Jahren solistisch so richtig durchstarten konnte. Und jetzt habe ich Police. Die Band hat ja auch Sting maßgeblich mitgeprägt. Und auch er konnte in den 80ern solistisch an seine Erfolge anschließen und sogar noch eins draufsetzen. Morgen wird er 75 und hier habe ich Sting natürlich mit seiner ersten großen Karriere als musikalischer Kopf von The Police.
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Michael Jackson hier in der ARD-Hitnacht. Auch seine Karriere hält ja bis heute nach und seine Fans hat er auch 17 Jahre nach seinem Tod noch auf der ganzen Welt. Der King of Pop. Mit all seinen Rekorden hat er doch diesen Titel allemal verdient. Bis zu den aktuellen Verkehrsinfos gleich noch Cyndi Lauper und zuvor Sascha mit Lucky Day. Ein Song, den er vor 20 Jahren auf Platte brachte. Und das sollten wir auch gleich wörtlich nehmen. Ein glücklicher Tag soll es werden, dieser 1. Oktober heute.

0: 2.30 Uhr, hier der aktuelle Verkehrsservice in der ARD-Hitnacht. Die A3 Frankfurt Richtung Köln ist zwischen Frankfurt am Main Flughafen und Kelsterbach gesperrt. Die A7 Hannover Richtung Kassel ist zwischen Hildesheim und Derneburg-Salzgitter nach einem LKW-Unfall gesperrt. Die A38 Richtung Leipzig ist zwischen Friedland und Ahrenshausen wegen Tunnelwartungsarbeiten noch bis etwa 5.30 Uhr gesperrt. Nutzen Sie die Umleitung über die U85. Und die A52 Mönchengladbach Richtung Düsseldorf ist zwischen Kreuz Nersen und Kreuz Karst wegen Fahrbahnerneuerung noch bis Freitag Mitternacht gesperrt. Das waren die Verkehrsmeldungen. Wir wünschen Ihnen eine gute Fahrt.
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0: Aber hier in der ARD-Hitnacht, Lay All Your Love on Me, das sind so diese Titel, die in ihrer privat eher traurigen Phase entstanden sind. Benny und Frieda, sowie auch Björn und Agneta. Beide Ehen hielten ja nicht lange und Björn sagte mal in einem Interview, dass gerade diese Zeit musikalisch sehr kreativ gewesen ist. Übrigens heute am 1. Oktober, vor 43 Jahren, da brachte die schwedische Post eine Briefmarke mit dem Porträt von ABBA heraus. Schließlich sind sie ja bis heute der erfolgreichste Musikexport des Landes. Allerdings kam diese Briefmarke von 1983 in einer so großen Stückzahl auf den Markt, dass sie heute kaum Sammlerwert hat.
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0: Michael Patrick Kelly, gerade gehört hier in der ARD Hitnacht. Ja, was hat er schon alles erlebt? Von Kindesbeinen an Bühnenluft geschnuppert und schon damals mit der Kelly Family die größten Hallen und Stadien gefüllt. Dann kam 2003 sein Solo-Debüt und danach eine lange Pause, ein in sich kehren, ein Nachdenken, die Zeit Revue passieren lassen und auch die ganzen Emotionen der vergangenen Jahre verarbeiten. Für ihn war das der richtige Weg, denn er zeigt ja seit seinem Comeback eine umso größere Stärke in seinen Songs und auf der Bühne. Manchmal ist es eben doch der bessere Weg, mal eine Pause mehr einzulegen und seine Gedanken neu zu sortieren. Für Michael Patrick Kelly trifft das auf alle Fälle zu. In diesem Jahr hat er ja wohl seine bisher größte und erfolgreichste Tournee über die Bühne gebracht und auch schon wieder die Fäden für eine kommende Sommertour im Jahr 2027 gesetzt.
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0: Und hier ist Billy Joel.

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1: Um 3 Uhr mit Juliette Groß. Seit Mitternacht gilt der zweite Tankrabatt in diesem Jahr. Eine für 3 Monate geltende Absenkung der Energiesteuern soll eine Entlastung von 16,7 Cent pro Liter Benzin oder Diesel bringen. Aus Bonn, Anne Burkhardt.
2: Einschreiten kann das Bundeskartellamt aber nicht, falls es anders kommt, denn die Mineralölkonzerne sind gesetzlich nicht verpflichtet, den Rabatt an die Verbraucher weiterzugeben. Unabhängig vom Tankrabatt hat das Bundeskartellamt Verfahren gegen 12 Raffinerieunternehmen eingeleitet. Sie wurden zu Auskünften verpflichtet, unter anderem über Einkaufspreise, Margen und Produktionskosten. Diese Daten werden derzeit ausgewertet mit dem Ziel, herauszufinden, ob die Raffinerien die Spritpreise unangemessen in die Höhe treiben.
1: Umweltverbände und Verbraucherschützer kritisieren, dass das Deutschland-Ticket ab Januar teurer wird. Die Chefin der Verbraucherzentralen POP warnt, das Angebot müsse für alle bezahlbar bleiben. Greenpeace nennt die Erhöhung klimapolitisch kurzsichtig. Der Preis für das Deutschland-Ticket steigt ab Januar um knapp 4 Euro auf 66,80 Euro. Grund sind höhere Kosten für Personal und Energie. Bundesverkehrsminister Bilger nennt die Erhöhung moderat. Das Deutschland-Ticket sei weiterhin ein sehr attraktives Angebot. Der oberste Gerichtshof der USA hat den Weg für die erste Hinrichtung einer Frau im Bundesstaat Tennessee seit mindestens 200 Jahren freigemacht. Damit hob das Gericht einen kurz zuvor verhängten Aufschub der Hinrichtung auf. Die 50-jährige Krista Pike soll in einem Hochsicherheitsgefängnis durch eine Giftspritze getötet werden. Sie und ihr damaliger Freund waren 1995 schuldig gesprochen worden, eine Klassenkameradin erstochen zu haben. Der Fall hatte Bezüge zum Satanismus und erregte große Aufmerksamkeit in den USA. Die Gletscher in der Schweiz sind in diesem Jahr extrem stark geschmolzen. Messungen haben ergeben, dass sie mehr als 5% ihres Volumens verloren haben. Aus Genf, Sandra Bieger.
3: Als Gründe für den diesjährigen Gletscherschwund nennt Glamos die intensiven Hitzewellen im Sommer in Kombination mit einem vorangegangenen schneearmen Winter. Dadurch verschwand die schützende Schneedecke vielerorts schon früh, sodass das blanke Eis über Monate hinweg der Sonne und den hohen Temperaturen ausgesetzt war. Von der Eisschmelze besonders betroffen waren laut Glamos unter anderem auch der große Aletschgletscher am Jungfraujoch und der Rhonegletscher.
1: Das waren die Nachrichten. Das Wetter in Deutschland. Nachts im Süden und Osten kaum Wolken, von Westen kommen Schauer. 18 Grad am Niederrhein bis 5 Grad in Ostbayern. Tagsüber im Westen regnerisch, sonst heiter, maximal 18 bis 26 Grad. Es ist 3.03 Uhr.
4: Und hier der Verkehrsservice in der ARD-Hitnacht. Die A7 Hannover Richtung Kassel ist zwischen Hildesheim und Derneburg-Salzgitter nach einem LKW-Unfall gesperrt. Die A38 Richtung Leipzig ist zwischen Friedland und Ahrenshausen wegen Tunnelwartungsarbeiten noch bis ca. 5.30 Uhr gesperrt. Nutzen Sie hier bitte die Umleitung über die U85. Die A40 Duisburg-Essen ist zwischen Kreuz Duisburg und Kreuz Kaiserberg wegen Bauarbeiten in beiden Richtungen noch bis zum 5. Oktober gesperrt. Und die A52 Mönchengladbach Richtung Düsseldorf ist zwischen Kreuz Nersen und Kreuz Karst wegen Fahrbahnerneuerung bis Freitag Mitternacht gesperrt. Das waren die aktuellen Verkehrsmeldungen. Wir wünschen Ihnen eine gute Fahrt.
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4: Und los geht's mit den 80ern. Rick Astley startete ja damals einen sensationellen Einstieg ins Showgeschäft, wurde von Anfang an auch international gefeiert und

0: Was für eine geniale Karriere. Robbie Williams hier in der ARD Hitnacht. Angefangen mit den Erfolgen bei Take That, dann der unrühmliche Abgang aus der Band. Damals hätte ja wohl keiner mehr einen Pfifferling auf seine Karriere gesetzt, aber er hat es allen gezeigt. Einer der erfolgreichsten britischen Musiker bis heute, sogar bis ins Guinness Buch der Rekorde hat er es geschafft, mit den am meisten an einem Tag verkauften Konzerttickets. 1,6 Millionen Eintrittskarten, alle verkauft für seine Welttournee vor 20 Jahren an einem Tag. Und seine Konzertkarten, die gehen ja nach wie vor wie geschnitten Brot. Gerade startet er seine Tour in Argentinien, danach Mexiko, Australien und Neuseeland. Er hat noch eine Menge vor. Die ersten 5 Konzerte sind ja auch schon längst ausverkauft. Also seine Fans hat er nach wie vor auf der ganzen Welt. Und das wohl größte Kompliment für einen Musiker ist es ja, wenn die eigenen Songs auch Jahrzehnte später noch an Popularität nichts eingebüßt haben. So wie auch von der südafrikanischen Band Cloud aus den 70ern.
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0: 3.30 Uhr, schönen guten Morgen, hier der aktuelle Verkehrsservice in der ARD-Hitnacht. Die A7 Hannover Richtung Kassel ist zwischen Hildesheim und Derneburg-Salzgitter nach einem Unfall mit einem LKW gesperrt. Die A9 Nürnberg Richtung München ist zwischen Raststätte in der Holledau und Pfaffenhofen ebenfalls nach einem Unfall gesperrt. Die A40 Duisburg-Essen ist zwischen Kreuz Duisburg und Kreuz Kaiserberg wegen Bauarbeiten in beiden Richtungen noch bis zum 5. Oktober gesperrt. Und die A52 Mönchengladbach Richtung Düsseldorf ist zwischen Kreuz Nersen und Kreuz Karst wegen Fahrbahnerneuerung bis Freitag Mitternacht gesperrt. Das waren die aktuellen Verkehrsmeldungen. Wir wünschen Ihnen eine gute Fahrt.
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0: Jetzt mit Erinnerung an Bonnie Tyler. Sie musste die Welt ja auch in diesem Jahr schon verlassen. Aber ihre großen Hits, die bleiben.

0: Konstant gute Laune, Alvaro Soler. 35 Jahre ist er in Anfang des Jahres geworden und konnte sich längst schon seinen großen Traum erfüllen. Der Traum von einer internationalen Karriere. Er bringt die gute Laune auf die Bühne und auf Platte. Vor 11 Jahren kam er sein erstes Album heraus und schon damals hat er in vielen Ländern seine ersten Fans gefunden und das sind ja auch immer wieder mehr geworden. Und nun zurück in die 80er Jahre mit Robin Beck. Anfangs war sie vor allem als Background-Sängerin sehr gefragt. Die ersten eigenen Erfolge, die kamen dann 1988 mit dem Angebot, einen Werbesong aufzunehmen. Einen Song für Coca-Cola. Und dass der Song dann so erfolgreich wurde, das hätte wohl am Anfang niemand gedacht. Und so entschloss man sich auch, diesen Song als Single zu veröffentlichen. Auf Anhieb schoss dieser Song an die Spitze der Charts in vielen europäischen Ländern und öffnete ihr die Tür in die Popmusikwelt. Allerdings blieb es bei dem einen großen Hit, ein sogenanntes One-Hit-Wonder, übrigens auch für Coca-Cola. War das ein sehr lohnendes Geschäft? Der Song erfüllte, was er sollte. Durch die Popularität erreichten die Verkaufszahlen der klassischen Cola-Dosen und Flaschen in Europa Rekordhöhen.
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7 Minuten noch, dann wieder das Aktuellste aus der Nachrichtenredaktion. Bis dahin noch Glenn Medeiros und zuvor Mr. Slowhand. Hier ist Eric Clapton.

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1: Um 4 Uhr mit Juliette Groß. Seit Mitternacht gilt der zweite Tankrabatt in diesem Jahr. Eine für 3 Monate geltende Absenkung der Energiesteuern soll eine Entlastung von 16,7 Cent pro Liter Benzin oder Diesel bringen. Aus Bonn, Anne Burkhardt.
2: Einschreiten kann das Bundeskartellamt aber nicht, falls es anders kommt, denn die Mineralölkonzerne sind gesetzlich nicht verpflichtet, den Rabatt an die Verbraucher weiterzugeben. Unabhängig vom Tankrabatt hat das Bundeskartellamt Verfahren gegen 12 Raffinerieunternehmen eingeleitet. Sie wurden zu Auskünften verpflichtet, unter anderem über Einkaufspreise, Margen und Produktionskosten. Diese Daten werden derzeit ausgewertet mit dem Ziel, herauszufinden, ob die Raffinerien die Spritpreise unangemessen in die Höhe treiben.
1: In Israel haben Passagiere über den dramatischen Vorfall an Bord einer Fly-Dubai-Maschine gestern Vormittag berichtet. Einer sagte, er habe gesehen, wie ein Pilot mit einem Messer auf den anderen eingestochen habe. Daraufhin sei er mit anderen ins Cockpit gestürmt, um den Angreifer zu überwältigen und die Steuerung zu übernehmen. Crewmitglieder von Fly-Dubai hätten die Maschine dann gelandet. Israels Regierungschef Netanyahu nannte die Passagiere Helden. Sie seien nur knapp einer Katastrophe entgangen. Der Bundesgerichtshof beschäftigt sich am Vormittag mit der Frage, ob eine Preiserhöhung bei Amazon Prime aus dem Jahr 2022 rechtens war. Geklagt hat die Verbraucherzentrale Nordrhein-Westfalen. Sie kritisierte, dass der Online-Händler Millionen Abokunden nicht ausdrücklich auf die Preisanpassung hingewiesen habe. Es geht um ein Plus von rund 21 Euro bei jährlicher Zahlweise. 2 Vorinstanzen hatten gegen Amazon entschieden und die Erhöhung für unwirksam erklärt. Ob noch heute ein Urteil fällt, ist unklar. Die Gletscher in der Schweiz sind in diesem Jahr extrem stark geschmolzen. Messungen haben ergeben, dass sie mehr als 5% ihres Volumens verloren haben. Aus Genf, Sandra Bieger.
3: Als Gründe für den diesjährigen Gletscherschwund nennt Klamos die intensiven Hitzewellen im Sommer in Kombination mit einem vorangegangenen schneearmen Winter. Dadurch verschwand die schützende Schneedecke vielerorts schon früh, sodass das blanke Eis über Monate hinweg der Sonne und den hohen Temperaturen ausgesetzt war. Von der Eisschmelze besonders betroffen waren laut Klamos unter anderem auch der große Aletschgletscher am Jungfraujoch und der Rhonegletscher.
1: Das waren die Nachrichten. Das Wetter in Deutschland. Tagsüber im Westen dicht bewölkt und Regen, teils Gewitter, im Osten und Südosten heiter. Maximal 18 bis 26 Grad. Am Freitag Richtung Osten Regen, von Westen her freundlich, 15 bis 23 Grad. Es ist gleich 4.03 Uhr.
4: Und damit ein Gruß an alle, die gerade unterwegs sein müssen. Hier der aktuelle Verkehrsservice in der ARD-Hitnacht. Die A9 Nürnberg Richtung München ist zwischen Raststätte in der Holledau und Pfaffenhofen nach einem Unfall gesperrt. Die A40 Duisburg-Essen ist zwischen Kreuz Duisburg und Kreuz Kaiserberg wegen Bauarbeiten in beiden Richtungen noch bis zum 5. Oktober gesperrt. Und die A52 Mönchengladbach Richtung Düsseldorf ist zwischen Kreuz Nersen und Kreuz Karst wegen Fahrbahnerneuerung bis Freitag Mitternacht gesperrt. Das waren unsere aktuellen Verkehrsmeldungen. Wir wünschen Ihnen gute Fahrt.
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4: Sie sind gerade aufgestanden. Für Sie einen guten Start in diesen 1. Oktober. Heute Donnerstag. Ja, da lohnt sich doch schon mal ein Blick aufs Wochenende. Und vor allem die Vorfreude darauf. OMD bringt uns gleich ein wenig Schwung. Hier aus dem MDR-Funkhaus in Dresden mit Heiko Rasch im Studio. Schönen guten Morgen.

0: You Win Again hier in der ARD-Hitnacht. Ja, auf der Gewinnerseite waren die Bee Gees jahrzehntelang und nicht nur für sich. Sie schrieben ja auch und produzierten auch für zahlreiche Kollegen ihre Hits und dadurch oft auch eine Weltkarriere machen konnten. Und ihre Hits, die werden natürlich auch bleiben. Und jetzt bei uns Shania Twain. In Kanada ist sie geboren und auch sie schaffte es ja in die internationalen Hitlisten. Die Liebe führte sie vor 30 Jahren in die Schweiz. Dort am Genfersee lebt sie nun auch schon seit 30 Jahren. Shania Twain.
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0: 4:14 Uhr. Schönen guten Morgen.

Only You. 4:22 Uhr. Schönen guten Morgen. Bis zu den aktuellen Verkehrsinfos noch Chaka Khan und hier sind die Birds und damit in die Mitte der 60er Jahre.

0: 4.30 Uhr, schönen guten Morgen, hier der aktuelle Verkehrsservice in der ARD-Hitnacht. Die A9 Nürnberg Richtung München ist zwischen Raststätte in der Holledau und Pfaffenhofen nach einem Unfall gesperrt. Die A40 Duisburg-Essen ist zwischen Kreuz Duisburg und Kreuz Kaiserberg wegen Bauarbeiten in beiden Richtungen noch bis zum 5. Oktober gesperrt. Und die A52 Mönchengladbach Richtung Düsseldorf ist zwischen Kreuz Nersen und Kreuz Karst wegen Fahrbahnerneuerung noch bis Freitag Mitternacht gesperrt. Das waren die Verkehrsmeldungen. Wir wünschen Ihnen eine gute Fahrt.
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0: Auch so ein One-Hit-Wonder aus der Mitte der 90er Jahre. Da blieb doch auch keine Tanzfläche leer. Schon nach wenigen Takten wurde der Song erkannt. Lemon Tree von Fool's Garden, von Sänger Peter Freudenthaler übrigens auch selbst geschrieben. Und sie schreibt ihre Songs auch selbst, Suzanne Vega. In den 80ern hatte sie unter anderem auch damit Erfolg mit Luca.
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0: 4:37 Uhr, schönen guten Morgen.

Empire of the Sun hier in der ARD-Hitnacht. Das passt doch auch zu diesem Donnerstag heute. Welttag des Lächelns. Na, das lassen wir uns doch nicht zweimal sagen. 4.50 Uhr, in 10 Minuten ist es um 5. Schönen guten Morgen. Gleich starten ja wieder die ersten regionalen Frühprogramme. Kommen Sie gut durch diesen ersten Oktobertag heute.

0: Schönen guten Morgen, hier ist das Sachsenradio.
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0: Und auch heute ist es nochmal meist heiter und es bleibt trocken. Am Nachmittag werden die Wolken ein kleines bisschen dichter werden. Die Höchstwerte erreichen so 20 bis 25 Grad.
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2: Um 5 Uhr mit Juliette Groß. Seit Mitternacht gilt der zweite Tankrabatt in diesem Jahr. Eine für 3 Monate geltende Absenkung der Energiesteuern soll eine Entlastung von 16,7 Cent pro Liter Benzin oder Diesel bringen. Aus Bonn, Anne Burkhardt.
3: Einschreiten kann das Bundeskartellamt aber nicht, falls es anders kommt, denn die Mineralölkonzerne sind gesetzlich nicht verpflichtet, den Rabatt an die Verbraucher weiterzugeben. Unabhängig vom Tankrabatt hat das Bundeskartellamt Verfahren gegen 12 Raffinerieunternehmen eingeleitet. Sie wurden zu Auskünften verpflichtet, unter anderem über Einkaufspreise, Margen und Produktionskosten. Diese Daten werden derzeit ausgewertet mit dem Ziel, herauszufinden, ob die Raffinerien die Spritpreise unangemessen in die Höhe treiben.
2: In Israel haben Passagiere über den dramatischen Vorfall an Bord einer Fly-Dubai-Maschine gestern Vormittag berichtet. Einer sagte, er habe gesehen, wie ein Pilot mit einem Messer auf den anderen eingestochen habe. Daraufhin sei er mit anderen ins Cockpit gestürmt, um den Angreifer zu überwältigen und die Steuerung zu übernehmen. Crewmitglieder von Fly-Dubai hätten die Maschine dann gelandet. Israels Regierungschef Netanyahu nannte die Passagiere Helden. Sie seien nur knapp einer Katastrophe entgangen. Die Hitzewelle in Europa und ein trockener Winter haben die Gletscherschmelze in den Schweizer Alpen extrem beschleunigt. Einem neuen Bericht zufolge haben sie in diesem Jahr 5,5% ihrer Gesamtmasse verloren. Seit 2022 ist demnach fast ein Fünftel des Gletschereises weggeschmolzen. Wegen mehrerer Hitzewellen sei schon im Sommer die schützende Schneedecke weitgehend verschwunden gewesen, so die Schweizer Organisation Glamis. Das Volumen der Gletscher in den Alpen geht seit mehr als einem Jahrhundert zurück. Durch die Erderwärmung hat sich die Entwicklung zuletzt deutlich beschleunigt. Der Bundesgerichtshof beschäftigt sich am Vormittag mit der Frage, ob eine Preiserhöhung bei Amazon Prime aus dem Jahr 2022 rechtens war. Geklagt hat die Verbraucherzentrale Nordrhein-Westfalen. Sie kritisiert, dass der Online-Händler Millionen Abokunden nicht ausdrücklich auf die Preisanpassung hingewiesen habe. Es geht um ein Plus von rund 21 Euro bei jährlicher Zahlweise. 2 Vorinstanzen hatten gegen Amazon entschieden und die Erhöhung für unwirksam erklärt. Ob noch heute ein Urteil fällt, ist unklar. Das waren die Nachrichten.
0: Und hier ist der MDR Sachsen Verkehrsservice. Aktuell liegen uns keine Verkehrsmeldungen vor. Für mehr Tipps ist das hier die kostenlose Verkehrshotline 0800 6375 637. Schnell und aktuell der MDR Sachsen Verkehrsservice.
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0: Einen schönen guten Morgen Ihnen.

0: Vor 9 Minuten, hier ist das Sachsenradio und da wird heute wahrscheinlich einiges los sein an den Tankstellen. Ab heute gilt der Tankrabatt bei uns. Bis 17 Cent billiger soll der Liter Sprit werden. Nicht nur Pendler können damit hoffentlich ein kleines bisschen wenigstens aufatmen. Und auch bei unseren Nachbarn in Tschechien werden die Preise für Benzin und Diesel jetzt ein bisschen günstiger. Also sind zuletzt auch dort stark gestiegen auf bis zu 2 Euro pro Liter. Aber ab heute gilt ein Preisdeckel. Das weiß unser Mensch-Nachbar-Kollege Peter Kumpfer aus Liberec.
1: Also es wird keinen festgelegten maximalen Preis geben. Das Ministerium will jeden Tag den Benzinpreis extra bestimmen. Also es wird eigentlich genauso gemacht, wie wir es dieses Jahr schon ab April hatten. Marge für die Tankstellen wurde bei 2,50 Kronen pro Liter festgestellt, also rund 10 Cent. Beim Sprit bleibt auch die Steuer stehen, bei Diesel wird auch die sogenannte Verbrauchsteuer etwas herabgesetzt.
0: Und das bedeutet, das Ganze wird finanziert über so eine Art Übergewinnsteuer für Raffinerien?
1: Der Staat lässt sich eigentlich den Preis mit der Ausnahme der niedrigeren Steuer bei Diesel eigentlich nichts kosten. Die Kosten werden weitergegeben, denn weniger verdienen die Verkäufer, also die Tankstellenbetreiber. Mhm. Und es wird eine außerordentliche Steuer für Benzin- und Dieselerzeuger erstellt, also für die Raffinerien.
0: Also auch in Tschechien tut sich was. In Polen gibt es erstmal keine Maßnahmen gegen die hohen Spritpreise. 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

0: Jetzt ist es 5 Uhr und 11 Minuten. Einen schönen guten Morgen wünsche ich Ihnen.
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0: 6 ist es, hier ist das Sachsenradio und das war knapp, richtig knapp offenbar. Gestern Morgen haben sich plötzlich die Schlagzeilen überschlagen. Eine Passagiermaschine, die in Dubai gestartet ist und nach Tel Aviv fliegen wollte, hatte Notfallsignale abgesetzt. Also das war irgendwas um 9 Uhr rum, da hat Silvio hier sich noch die Flugdaten angeschaut, konnte man sehen, dass die Maschine plötzlich ganz steil nach unten geflogen ist, also wirklich Sturzflug. Und es hieß dann erstmal, die Piloten haben sich irgendwie geprügelt. Anna Osius, inzwischen wissen wir, die haben sich nicht nur geprügelt, sondern der Co-Pilot hat den Piloten wirklich angegriffen, konnte aber zum Glück an Bord überwältigt werden. Was weiß man denn jetzt zum Hintergrund?
1: Ja, israelische Medien sprechen tatsächlich von Terrorverdacht. Offenbar wollte einer der beiden Piloten die Maschine zum Absturz bringen. Es kam dann zu einem heftigen Kampf zwischen den beiden Piloten. Das Flugzeug ist dramatisch abgesackt, also wirklich Sturzflug, kam vom Kurs ab. Der Angreifer konnte dann schließlich Medienberichten zufolge von der Crew und auch von Passagieren überwältigt werden. Ein Messer soll im Spiel gewesen sein. Passagiere berichten von Blut im Cockpit. Also alles eine hochdramatische Situation. Eine Passagierin hat wohl gesagt, wir haben wirklich Angst gehabt, das hier nicht zu überleben.
0: Ja, wirklich ein Riesenglück auch, dass jemand dann an Bord war, der die Maschine sicher landen konnte. Denn der Co-Pilot war wohl wirklich schwer verletzt. Über die Nationalität gab es auch verschiedene Angaben. War gestern unter anderem von einem Russen, einem Ukrainer berichtet worden. Das hat sich alles nicht bestätigt. Der Angreifer kommt wohl Stand aktuell aus dem Oman. Hier ist das Sachsenradio. 5 Uhr und 17 Minuten. Und das sind die Pet Shop Boys. Mit Sea Vida ER. That's the way life is. Schönen guten Morgen.

0: 5.23 Uhr, nach einem Unentschieden und einer Niederlage, folgt da heute vielleicht der erste Sieg. Bundestrainer Jürgen Klopp und seine DFB-Elf müssen heute Abend wieder ran. 20.45 Uhr geht es in der Nations League in München gegen Serbien. Jetzt ist der zweite Teil seines Riesenkaders dran. Michael Augustin, worauf müssen wir uns denn einstellen?
1: Ja, auf ein ähnliches Spiel wie gegen Griechenland, würde ich sagen. Ein tiefstehender Gegner, der deutschen Mannschaft den Ball überlässt, die Räume eng macht und seine Chance in Kontern sucht. Ja, wie knackt man diesen Gegner? Unter anderem mit präzisen Pässen und gutem Positionsspiel. Und genau daran hat Jürgen Klopp mit dem neuen Kader intensiv gearbeitet. Mhm. In 4 Trainingseinheiten. Am Montag waren es sogar 2 an einem Tag. Dazu etliche Meetings, ein Crashkurs im Klopp-Fußball sozusagen. Der neue Bundestrainer setzt ja grundsätzlich auf Pressing, Ballgewinne und Sprints. Das geht natürlich am besten, wenn der Gegner mitspielt. Aber genau das werden die Serben in München wahrscheinlich nicht tun. Eine sehr erfahrene Mannschaft übrigens auch, unter anderem mit den Ex-Frankfurtern Kostic und Jovic. Aber keine erfolgreiche Mannschaft. Serbien hat 5 der 6 Länderspiele in diesem Jahr verloren.
0: Okay, dann können sie ja noch eine Weile durchhalten, die Serie. 20.45 Uhr geht es heute auf jeden Fall los in München und das Ganze ist live zu sehen im ZDF.

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1: Es geht auf 5.31 Uhr. Einen schönen guten Morgen. Heute ist es erst freundlich mit Sonne. Später kommen aber mehr Wolken. Es bleibt trocken bei 24 Grad in Schönwölkau und 25 Grad in Mokrena. Der Leipziger Stadtrat hat gestern zu später Stunde und nach kontroverser Debatte die Erhöhung des Pachtzinses für Kleingärten vorerst ausgesetzt. Sylvia Stadler berichtet.
2: Der Pachtzins für Kleingärten sollte erstmals nach knapp 30 Jahren von 12 Cent pro Quadratmeter auf 21 angehoben werden. Das wären fast 75% Erhöhung auf einen Schlag, was vor allem die CDU nicht mittragen wollte. Sie hatte für ein Stufenmodell plädiert. Bedenken brachte aber vor allem der Kleingartenbeirat ein, und zwar an dem Gutachten, mit dem die Pachtzinssteigerung ermittelt worden war. Besonders hohe Bodenwerte für winzige Flächen seien im Vergleich zu stark gewichtet worden. Möglicherweise muss nun erst ein neues Gutachten in Auftrag gegeben werden.
1: Ein Bericht von Sylvia Stadler war das. Die Stadt hatte sich höhere Einnahmen von rund 700.000 Euro damit erhofft. In Grimma startet heute ein neues Freizeitangebot für Menschen mit und ohne Behinderung. Unter dem Namen Fiesta lädt die Lebenshilfe Grimma unter anderem dazu ein, gemeinsam zu kochen, Sport zu treiben oder kreativ zu sein. Das teilte die Stadtverwaltung mit. Jeden Donnerstag gibt es außerdem einen offenen Treff für Begegnung und Austausch. Auch für Familien und Kinder gibt es spezielle Angebote. Zudem sind Ausflüge geplant. Treffpunkt sind die Räume der Lebenshilfe an den Gerichtswiesen in Grimma. Auf dem Gelände der Leipziger Baumwollspinnerei wird heute ein neues Zentrum, ein Anlaufpunkt für Gründer und junge Unternehmen gegründet. Nach 2 Jahren Bauzeit ziehen in die Halle 7 unter anderem das Spinlab, die Handelshochschule Leipzig und die Gründerinitiative Smile der Universität Leipzig ein. Das Spinlab unterstützt junge Unternehmen bei der Entwicklung ihrer Geschäftsideen. Die Stadt investierte knapp 18 Millionen Euro in das neue Zentrum. Und das waren die aktuellen Meldungen.
3: Und hier ist der MDR Sachsen Verkehrsservice. Aktuell keine Meldungen, also gute Fahrt, kommen Sie gut an. Und falls Sie was sehen, können Sie sich gerne melden unter 0800 6375 637. Dann können wir die Meldung weitergeben. Schnell und aktuell der MDR Sachsen Verkehrsservice. Schönen guten Morgen.

0: Guten Morgen, hier ist das Sachsenradio.
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0: Ralf Valencia, das war ja so ein wunderbarer September und zumindest so ein kleines bisschen was nehmen wir noch mit in den Oktober rüber.
2: Ja, das funktioniert ganz gut. Müssen wir mal gucken, wie sich das gestaltet. Aktuell haben wir ein paar dichtere Wolken über Sachsen. Die haben so ein bisschen die Abkühlung verhindert. Deswegen haben wir in der Region Dresden um die 16 Grad, 17 Grad. Messen wir zum Beispiel in der Oberlausitz, in Herrnhut, Groß-Hennersdorf zum Beispiel. Und demgegenüber stehen aber zum Beispiel 3 Grad, die wir dort messen, wo die Wolken weg waren. Zum Beispiel in Morgenröther-Rautenkranz in der Station Sigmundien.
0: Okay, und weiter geht das jetzt ab morgen dann ja auch deutlich kühler.
2: Ja, heute schaffen wir nochmal 20 bis 25 Grad, können also nochmal einen Sommertag in die Statistik schreiben, auch wenn der Wind ein bisschen kräftiger wird. Morgen sieht es dann anders aus, da sind wir bei 16 bis 21 Grad und morgen gibt es dann von Westen her viele Wolken und vom Vogtland bis nach Nordsachsen auch etwas Regen.
0: Okay, kurzer Blick aufs Wochenende.
2: Ja, wir starten mit Frühnebel, danach wechseln sich Sonne und Wolken ab. Am Samstag bleibt es auch trocken bei 17 bis 21 Grad. Ähnlich freundlich wird auch der Sonntag, aber der Wind frischt dann schon mal auf. Bei den Temperaturen ändert sich auch am Sonntag nichts.
0: Oh, jetzt hast du mich aber so glücklich gemacht. Samstag bleibt's trocken, ja?
2: Ja, und Sonntag auch.
0: Sehr gut. Dankeschön, Ralf.
2: Bis denn.
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1: Und im Wort zum Tag hören Sie Ulrike Linn.
2: Manchmal erzählen Hände mehr über einen Menschen als sein Gesicht. Ich schaue gern auf die Hände älterer Menschen, auf ihre Falten und Adern, auf kleine Narben, auf einen Ring, der vielleicht seit Jahrzehnten am selben Finger steckt. Diese Hände haben viel erlebt. Sie haben gearbeitet und gekocht, Kinder getragen und getröstet, einen Garten gepflegt, Briefe geschrieben, andere Hände festgehalten. Sie haben aufgebaut, begleitet, gefeiert. Heute ist der internationale Tag der älteren Menschen. Für mich ist dieser Tag auch eine Einladung, unseren eigenen Blick auf das Alter zu prüfen. Denn in unserer leistungsorientierten Gesellschaft schauen wir oft zuerst auf das, was im Alter nicht mehr geht. Auf nachlassende Kräfte, auf Grenzen, auf Hilfsbedürftigkeit. Dabei gerät leicht aus dem Blick, was ein langes Leben mit sich bringt. Ich höre älteren Menschen gern zu, wenn sie aus ihrem Leben erzählen. Von Entscheidungen, die vieles verändert haben. Von Fehlern, über die sie heute vielleicht lächeln können. Und von schweren Zeiten, durch die sie gegangen sind. Von Lebensglück, das manchmal ganz unscheinbar daherkommt. Diesen reichen Blick auf das Alter finde ich auch in der Bibel. In Psalm 92 heißt es: Und wenn sie auch alt werden, werden sie dennoch blühen, fruchtbar und frisch sein. Was für ein kraftvolles Bild! Ein Mensch blüht, er trägt Frucht, auch oder gerade im Alter. Ich mag diesen Gedanken, denn er erzählt vom Alter als einer reichen Zeit des Lebens. Einer Zeit, die ihren eigenen Wert und ihre eigene Würde hat. Und genau diesen Blick wünsche ich mir. Einen Blick, der ältere Menschen nicht daran misst, was sie leisten oder können, sondern der ihnen zuhört, der sie ernst nimmt und der neugierig bleibt auf das, was sie zu sagen haben. Denn das Leben kennt viele Zeiten des Wachsens. Und niemand kann wissen, in welchem Alter ein Mensch am schönsten blüht.

0: Und hier gibt's Vorfreude aufs Wochenende.
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4: Ralf Valencia ist heute Morgen bei uns im Wetterstudio und heute sind wir immer noch verwöhnt.
5: Ja, können wir auch sein. 20 bis 25 Grad. Wir können heute wahrscheinlich nochmal einen Sommertag in die Statistik schreiben. In den Bergen allerdings, da wird es dann schon ein bisschen windiger. Der Wind kommt aus dem Südosten, sodass wir im Elbtal auch den berühmten böhmischen Wind haben werden.
4: Okay, also morgen dann ein bisschen Wetterwechsel, aber das bedeutet, das schlägt jetzt nicht komplett auf Herbst um.
5: Naja, es wird sich auf jeden Fall aber schon mal herbstlich anfühlen. 16 bis 21 Grad sind dann die Höchstwerte für morgen. Das heißt, es geht schon mal ein Stück nach unten mit den Temperaturen, so um 4, 5 Grad. Und morgen werden wir auch viele dichte Wolken haben. Und von Vogtland bis nach Nordsachsen kann es daraus ein bisschen Regen geben. Und der Wind, der kommt dann aus dem Nordwesten.
4: Dankeschön, Ralf Valencia. So sieht es also aus. Genießen wir heute nochmal den Oktober mit dem wunderbaren Septemberwetter. Und jetzt geht's weiter mit den Nachrichten.
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6: Mit Andrea Hille. Guten Morgen. Um Mitternacht ist der neue Tankrabatt in Kraft getreten. Die Bundesregierung hatte ihn beschlossen, um den hohen Spritpreisen wegen des Iran-Krieges entgegenzuwirken. Die Maßnahme kostet Bund und Länder rund 2,5 Milliarden Euro. Anne Burkhardt berichtet.
7: Spediteure, Landwirte und Autofahrer sollen profitieren vom erneuten Tankrabatt. Diesmal soll er 3 Monate gelten bis Ende Dezember. 17 Cent weniger je Liter Sprit, das gab es bereits im Mai und Juni. Die Bilanz? Im Durchschnitt gaben die Mineralölkonzerne 80% der Entlastungen an die Verbraucher weiter. Der Präsident des Bundeskartellamtes, Andreas Mund, appelliert an die Unternehmen, dass die Kunden auch diesmal mindestens genauso vom Tankrabatt profitieren können. Einschreiten kann das Bundeskartellamt aber nicht, falls es anders kommt, denn die Mineralölkonzerne sind gesetzlich nicht verpflichtet, den Rabatt an die Verbraucher weiterzugeben.
6: Die Gewerkschaft Verdi hat die Beschäftigten der Leipziger Messe heute und morgen zu einem 2-tägigen Warnstreik aufgerufen. Verdi fordert 350 Euro mehr Lohn pro Monat bei einer Laufzeit von 12 Monaten sowie eine Arbeitszeitverkürzung auf 38 Wochenstunden bei vollem Lohnausgleich. Messegeschäftsführer Markus Geisenberger bezeichnete das als völlig überzogen. Das liege weit außerhalb der Möglichkeiten der Messegesellschaft. Am Montag soll weiter verhandelt werden. Auf die morgen beginnende Hobbymesse hat der Warnstreik laut Geisenberger keine Auswirkungen. Geringverdiener dürfen wegen der Anhebung des Mindestlohns nicht von freiwilligen Sonderzahlungen eines Unternehmens ausgeschlossen werden. Das verstoße gegen den Gleichbehandlungsgrundsatz, urteilte das Bundesarbeitsgericht in Erfurt. Geklagt hatte eine Servicekraft aus Sachsen. Sie erhielt den gesetzlichen Mindestlohn. Ab November 2022 zahlte ihr Arbeitgeber den Vollzeitbeschäftigten seiner Firma über 26 Monate eine Inflationsausgleichsprämie von rund 115 Euro netto. Die vollzeitbeschäftigte Klägerin bekam jedoch nur eine Einmalzahlung von 250 Euro. Der Arbeitgeber begründete das mit dem zuvor erhöhten Mindestlohn. Eine Inflationsausgleichsprämie sei nicht erforderlich gewesen. Der russische Schriftsteller Sergei Lebedev erhält im kommenden Jahr den Leipziger Erich-Löst-Preis. Damit werde vor allem der jüngste Roman Lebedevs, Die Beschützerin, gewürdigt, teilte die Medienstiftung der Sparkasse Leipzig mit. Darin erzähle er vom Erbe der Sowjetunion und dessen Folgen für das Russland der Gegenwart. Die Auszeichnung ist mit 10.000 Euro dotiert und wird am 24. Februar in Leipzig verliehen. Der Preis geht auf den Schriftsteller Erich Löst zurück, der in diesem Jahr seinen 100. Geburtstag hätte. Löst hatte mit Unterbrechungen viele Jahre in Leipzig gelebt und gearbeitet. Das waren Nachrichten von MDR Sachsen. 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
4: Und hier ist der MDR Sachsen Verkehrsservice. A4 Frankfurt Richtung Dresden. Zwischen Wilsdruf und dem Dreieck Dresden-West steht ein defekter LKW auf der rechten Fahrspur. Und für mehr Tipps unsere kostenlose Verkehrshotline, das ist die 0800 6375 637. 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
4: So, kleines Ratespiel für alle. Wer ist das?
5: Das bist du.
4: Nein, warte,
5: wenn du Kaffee
4: hier,
5: haben
4: guck
5: willst.
4: Mal.
5: Nee, das ist ein Tier, oder?
4: Bundestrainer Jürgen also. Klopp war das auf der Pressekonferenz. Hat echt ein paar tiefe Seufzer vom Stapel gelassen. Aber vielleicht besser vor dem Spiel gegen Serbien als danach.

0: Und wir sind hier so verwöhnt vom Wetter gerade.
1: Aber wird der Oktober genauso golden, wie er heute anfängt?
2: Also das kann man jetzt noch nicht seriös vorhersagen. Aber unser Wetterbauer, der darf natürlich eine Prognose wagen. Und Rolf Eckert-Übel meint:
3: Und jetzt haben wir einen richtigen schönen Herbst zu erwarten.
2: Oh, das hören wir uns mal ein bisschen genauer an jetzt.
3: Die einzelnen Dekaden, ach, das sieht nicht schlecht aus. Leicht windig, also geht schon, ne? Ein bisschen bewölkt. Aber keine Niederschläge. Erste Dekade. Die zweite Dekade, es lockert sich auf, die Sonne setzt sich durch, mehr Sonne, aber weiterhin warm, Nächte aber kalt. Logisch. Hochdruckeinfluss vom Osten heißt immer tagsüber schön, nachtsüber kalt. In der dritten, es zieht sich zu. Es schneit von Nordwesten und es ist bis minus 8 Grad kalt. In der letzten Oktoberwoche.
2: Oh Schnee, gestern habe ich eine E-Mail bekommen, ich soll meinen Termin machen wegen Winterreifenwechsel,
0: ja,
2: tatsächlich.
0: O bis O, ne?
2: Heißt,
0: ne,
2: von Ostern bis Oktober, also hält sich Rolf Eckert-Übel eigentlich auch daran?
3: Nö, ich mache den Winterreifen erst reif, wenn Steigerlaub befallen ist. Also nachts

0: Frost und viel Leib auf der Straße ist schlimmer als Glatteis. Also dann mache ich die Winterreifen.
1: Boah, wenn das die Werkstätten jetzt hören und die sagen, ne, dann kommen sie ja alle zur gleichen Zeit. Genau, das wollen wir nicht. Okay, also wir freuen uns erstmal auf den vorhergesagten goldenen Oktober.

0: Guten Morgen, hier ist der Sachsenradio. 6:19 Uhr haben wir es und heute ist 1. Oktober. Wenn man jetzt mal so nachdenkt, so 2. Oktober, okay, 3. Oktober, da war da irgendwas. Ja, Feiertag. So, das ist aber auch ein Samstag und da haben alle Geschäfte zu.
1: Und das hat uns jetzt insgesamt zu einer besonderen, außergewöhnlichen Vorhersage für Sie veranlasst.
2: Und nun die Einkaufsvorhersage für Freitag, den 2. Oktober. In den Morgenstunden zieht ein hartnäckiges Preishoch auf, gefolgt von einer massiven Kundenfront. Örtlich kommt es zu heftiger Rentnerfeldbildung mit Temporaturen um den G-Frierpunkt. Das Angebot in den höheren Preislagen bleibt bis in die Mittagsstunden weitgehend beständig. Im Tagesverlauf dann die Auflockerung des Sortiments, vereinzelt mit Gemüseresten. An den Fleischtheken hier und da teils schwere Rindböen, an den Kassen mit Sichtweiten unter 0,5 Meter. Bitte beachten Sie die amtliche Shoppingwarnung. Wegen der heranziehenden Hamsterwelle gilt für den gesamten Backwarenbereich Alarmstufe Brot. Die beste Empfehlung für den Wochenendeinkauf: bleiben Sie zu Hause.
1: Ja, also vielleicht heimlich heute schon fürs Wochenende einkaufen. Morgen wird's wild. Hier ist das Sachsenradio. Guten Morgen.

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8: Mit Andrea Hille. Um Mitternacht ist der neue Tankrabatt in Kraft getreten. Bis Jahresende werden die Energiesteuern auf Benzin und Diesel gesenkt. So soll der Sprit knapp 17 Cent pro Liter günstiger werden. Die Gewerkschaft Verdi hat die Beschäftigten der Leipziger Messe für heute und morgen zu einem Warnstreik aufgerufen. Verdi fordert 350 Euro mehr Lohn und eine Arbeitszeitverkürzung auf 38 Wochenstunden bei vollem Lohnausgleich. Die Messegeschäftsführung bezeichnete das als völlig überzogen. Der russische Schriftsteller Sergei Lebedev erhält im kommenden Jahr den Erich-Löst-Preis. Damit wird vor allem sein jüngster Roman Die Beschützerin gewürdigt, wie die Medienstiftung der Sparkasse Leipzig mitteilte. Das Buch handelt von den historischen Wurzeln des Ukraine-Krieges.
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9: Einen schönen guten Morgen. Heute ist es erst einmal freundlich mit Sonne, dann kommen Wolken. Es bleibt trocken bei 24 bis 25 Grad. Wie eben in den Schlagzeilen gemeldet, hat die Gewerkschaft Verdi die Mitarbeiter der Leipziger Messe für heute und morgen zu einem Warnstreik aufgerufen. Verdi fordert 350 Euro mehr Lohn pro Monat bei einer Laufzeit von 12 Monaten und eine Verkürzung der Arbeitszeit auf 38 Stunden pro Woche, das bei vollem Lohnausgleich. Geschäftsführer Markus Geisenberger kritisiert die Forderungen als überzogen.
10: Das sind deutschlandweit die höchsten Forderungen, die erhoben werden über alle Branchen hinweg. Also diese Forderungen liegen auch weit außerhalb unserer Möglichkeiten bei der Leipziger Messe. Wir haben angeboten bereits im Vorfeld, dass wir zu dem vereinbarten Verhandlungstermin am 5. Oktober mit einem erneut verbesserten Angebot in die Runde kommen werden. Vor diesem Hintergrund ist es umso unverständlicher und nicht nachvollziehbar, dass Verdi zu 2 Tagen Streik aufgerufen hat.
9: Laut Markus Geisenberger wird der Warnstreik keine Auswirkungen auf die morgen beginnende Hobbymesse in Leipzig haben. In Schildau nimmt heute eine neue Hausarztpraxis ihren Betrieb auf. Die Stadt hat Räume in der Kita zu den kleinen Schildbürgern umbauen lassen. Unter anderem wurden ein separater, barrierefreier Zugang mit Lift und ein neuer Wartebereich geschaffen. Rund 130.000 Euro hat die Stadt investiert und auch Fördermittel genutzt. Mit der neuen Ärztin gibt es in Schildau nun 2 Hausarztpraxen. Weiteren Bedarf sieht Bürgermeister Ingolf Gläser vor allem bei Haut- und Kinderärzten. Heute zum Internationalen Tag der älteren Menschen rückt die Agentur für Arbeit Leipzig die Generation 55 plus in den Fokus. Nach Angaben der Agentur ist im Bezirk fast jeder 5. sozialversicherungspflichtig Beschäftigte zwischen 55 Jahren und der Regel Altersgrenze, also rentenmögliches Alter. Tendenz steigend. Gleichzeitig, wer im höheren Alter arbeitslos wird, findet schwieriger zurück in Beschäftigung. Die Agentur für Arbeit unterstützt bei Anfragen zur Weiterbildung und Qualifizierung und berät Arbeitgeber zu möglichen Fördermöglichkeiten.
1: Und hier ist der MDR Sachsen Verkehrsservice mit einer Meldung: Vorsicht auf der A9 Richtung Berlin zwischen Eisenberg und Reußig. Ein Reifen auf der linken Fahrspur. Und für mehr Tipps unsere kostenlose Verkehrshotline, das ist die 0800 637 5637. Schnell und aktuell der MDR Sachsen Verkehrsservice. Schönen guten Morgen.
6: Guten Morgen.

0: Guten Morgen mit dem Sachsenradio, 6.41 Uhr und ich darf jetzt nichts sagen, weil ich bin befangen.
1: Aber sowas von befangen,
0: ja,
1: es geht.
0: Ich liebe sie einfach.
1: Um Nena. Über 25 Touren hat die heute 66-Jährige schon gespielt. Psst. Das ist unglaublich.
0: Ich glaube, das will sie nicht hören,
1: hat
0: dass sie 66
1: ist. Hat die heute 26-Jährige.
0: Ja.
1: Nee, das ist übertrieben. Warte, hat die heute...
0: 39. Komm, mach 39.
1: Nee, 46. Komm, 46 ist schick. Also hat die heute 46-Jährige Nena schon gemacht und jetzt ist sie gerade wieder unterwegs.
0: Jetzt bin ich gespannt, wie du die Kurve kriegst.
1: Heute Abend spielt sie in Leipzig.
0: Ja, weil sie feiert ja 40 Jahre Nena.
1: Naja, sie war früh auf der Bühne mit 6. Wieso hier beim wie hieß das noch, Mini-Playback-Show könnte doch sein. Also,
0: herrlich.
1: 40 Jahre Nena, das wird heute gefeiert in Leipzig live 2026. Tickets gibt es übrigens noch zu kaufen. Ich weiß gar nicht, was mit dir, Silvio, bist du da?
0: Naja, mitten in der Woche ist halt blöd.
1: Ist schwierig,
0: aber
1: ne?
0: Ich weiß ja, dass Nena nächstes Jahr auch schon wieder auf Tour geht. Und da darfst du mal raten, wer da Tickets hat. Zufällig, ja.
1: Nena, nicht irgendwie, irgendwo, irgendwann, sondern heute Abend in Leipzig und jetzt hier bei uns beim Sachsenradio. Guten Morgen!

0: Dr. Hook, When You're in Love with a Beautiful Woman hier beim Sachsenradio. Und jetzt kommt einer, der kennt sich sehr gut mit dem Weltretten aus. Tom Cruise hat in mehreren Mission Impossible-Filmen ja unter Beweis gestellt, wie es läuft. Und jetzt kommt ein neuer Weltenretter-Film mit ihm ins Kino, der heißt Digger.
1: Ja, Peter Bettis kann uns mehr dazu sagen. Peter, guten Morgen.
2: Hallo, schönen guten Morgen.
0: Morgen.
1: Ja, sag mal, wer oder was ist denn Digger?
2: Das ist eine Figur, die mal was völlig Neues ist in der Karriere von Tom Cruise. Digger Rockwell ist ein alter Multimilliardär, der den Hals nicht voll kriegt, wie man das kennt von solchen Typen, und der auch noch eine Umweltkatastrophe heraufbeschwört.
3: Stellen Sie sich vor, Sie sind einer von denen, die denken, Digger Rockwell ist Satan persönlich.
4: Mr. Rockwell ist ein Mann, der unsere Kinder lebendig verbrennen würde, um sie für einen Penny zu verkaufen.
5: Klar schieben Sie die ganze Schuld auf mich.
6: Du hast gerade einen halben Kontinent ertränkt. Was willst du denn machen? Noch einen draufsetzen?
2: Tom Cruise, das kann man nicht anders sagen, fegt durch diesen cineastischen Wahnsinn, um irgendwie einen Weg zu finden, dass die gute alte Erde doch noch nicht untergeht.
1: Aber sag mal, das scheint jetzt nicht so dieser normale Blockbuster zu sein, oder?
2: Nein, das ist eine sehr laute und auch schrille Satire. Okay. Man darf sich das nicht wie so einen riesigen Abenteuerfilm vorstellen, bei dem alle bangen, ob die Mission gelingt. Hier ist der Wahnsinn angesagt.
7: Wenn nichts mehr hilft, knall ihnen die Wahrheit hin. Die knallharte Wahrheit. Einfach bang, bang, bang. Woo!
2: Alle haben schwer einen am Schwimmer, um es mal salopp zu sagen. Da schimmern als Vorbilder manchmal Joe Biden durch oder auch gelegentlich Donald Trump. Sehr lustig das Ganze. Tom Cruise, den man nicht wiedererkennt mit Bauch und wenig Haupthaar, empfiehlt sich schon mal für die Preissaison. Aber nach dem Film, das muss man auch sagen, ist man erschöpft, wünscht sich einfach ein bisschen Ruhe.
0: Okay, und sag mal, aber die Sandra Hüller ist ja auch mit von der Partie. So im Vergleich zum Tom Cruise spielt sie ihn an die Wand.
2: Das könnte sie ganz ohne Frage. Dass sie neben Stars bestehen kann, das kann man sich derzeit im Arthouse-Hit Vaterland in den Kinos anschauen oder bei den Streaming-Diensten in Der Astronaut an der Seite von Ryan Gosling. Hier bei diesem spannenden Film von Alejandro González Iñárritu macht sie natürlich eine gute Figur, wie man das erwarten kann, aber sie überlässt die Bühne Tom Cruise und das ist auch völlig okay. Wer Sandra Hüller in Höchstform erleben möchte, ganz frisch gibt es ihren Berlinale-Film Rose jetzt zum digitalen Ausleihen.
0: Dankeschön, Peter Bettis. Digger ab heute also im Kino und eine Empfehlung von Peter Bettis.

0: Guten Morgen, hier ist das Sachsenradio. Jetzt ist es 6.53 Uhr und das war aber richtig knapp.
1: Ja, gestern Morgen haben sich plötzlich die Schlagzeilen überschlagen. Eine Passagiermaschine, die in Dubai gestartet ist und nach Tel Aviv fliegen wollte, hatte Notfallsignale abgesetzt.
0: Silvio hat hier noch geguckt, auch was das Flugzeug macht. Und ich weiß,
1: mich fasziniert sowas ja wirklich.
0: Kurz nach neun hast du noch gesagt, guck mal, das ist hier völlig abgestürzt.
1: Ja, ich glaube 17.000 Fuß innerhalb von 2 Minuten ist das Flugzeug nach unten geknallt. Dann haben wir im Nachrichten gelesen, die Piloten sollen sich geprügelt haben. Anaosios, inzwischen wissen wir, die haben sich nicht nur geprügelt, sondern der Co-Pilot hat den Piloten wirklich angegriffen mit einem Messer, konnte dann aber zum Glück mit Hilfe der Passagiere an Bord überwältigt werden. Was wissen wir denn jetzt über den Hintergrund?
2: Ja, israelische Medien sprechen tatsächlich von Terrorverdacht. Offenbar wollte einer der beiden Piloten die Maschine zum Absturz bringen. Es kam dann zu einem heftigen Kampf zwischen den beiden Piloten. Das Flugzeug ist dramatisch abgesackt, also wirklich Sturzflug, kam vom Kurs ab. Der Angreifer konnte dann schließlich Medienberichten zufolge von der Crew und auch von Passagieren überwältigt werden. Ein Messer soll im Spiel gewesen sein. Passagiere berichten von Blut im Cockpit. Also alles eine hochdramatische Situation. Eine Passagierin hat wohl gesagt, wir haben wirklich Angst gehabt, dass sie nicht zu überleben.
1: Ja, es gibt ja auch wirklich Videos jetzt schon aus dem Flieger, wo man die Schreie hört, wo man tatsächlich auch diese Piloten vorne kämpfen sieht.
0: Komplett verrückte Geschichte.
1: Möchte ich nie erleben.
0: Nee, und dann auch noch Glück, dass jemand an Bord war, die Crew, die gesagt hat, okay, wir können das Flugzeug jetzt noch vernünftig landen.
1: Ja, es waren Ersatzpiloten tatsächlich, die sollten zu einem anderen Flug gebracht werden und die haben das Ding dann gelandet.
0: Puh, 6.55 Uhr, hier ist das Sachsenradio. Guten Morgen.

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2: Ralf Valencia, heute nochmal goldener Oktober.
3: Ja, im Großen und Ganzen stimmt es tatsächlich. Heute bleibt es auch erstmal noch trocken. Am Nachmittag werden allerdings die Wolken im Westen von Sachsen schon mal ein bisschen dichter. Aber wir können uns nochmal freuen, 20 bis 25 Grad erreichen wir als Höchstwert. Allerdings fühlt sich dann wahrscheinlich in den Bergen schon ein bisschen herbstlicher an, denn da wird der Wind auch ein bisschen mehr auffrischen.
2: Ja, tatsächlich gibt es jetzt so einen kleinen Umschwung dann, so einen Wetterumschwung morgen.
3: Genau, morgen ziehen dann von Westen her die dichten Wolken durch. Das ist dann eine Kaltfront und vom Vogtland bis nach Nordsachsen kann es auch daraus ein bisschen Regen geben. Die Temperaturen dann morgen nur noch bei Werten zwischen 16 und 21 Grad und der Wind, der kommt dann aus dem Nordwesten.
2: Aber Ralf hat auch schon gesagt, am Wochenende zumindest trocken. Also Wetterumschwung ja, aber es ist jetzt nicht so, als ob wir plötzlich nur noch Wind und Regen hätten ab morgen. Und weiter geht's jetzt hier bei uns beim Sachsenradio mit den Nachrichten. 7 Uhr.
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4: Mit Andrea Hille. Guten Morgen. Um Mitternacht ist der neue Tankrabatt in Kraft getreten. Bis Jahresende sinken damit die Steuersätze auf Benzin und Diesel um jeweils rund 17 Cent pro Liter. Die Bundesregierung hatte den Tankrabatt beschlossen, um den hohen Spritpreisen wegen des Iran-Krieges entgegenzuwirken. Die Maßnahme kostet Bund und Länder rund 2,5 Milliarden Euro. Es ist bereits der zweite Tankrabatt in diesem Jahr. Auswertungen ergaben, dass die Steuersenkung an den Zapfsäulen zwar größtenteils an die Verbraucher weitergegeben wurde, laut Monopolkommission blieben aber gut 200 Millionen Euro des damaligen Entlastungsvolumens von 1,6 Milliarden Euro bei den Mineralölkonzernen hängen. Die Gewerkschaft Verdi hat die Beschäftigten der Leipziger Messe heute und morgen zum Warnstreik aufgerufen. Verdi fordert 350 Euro mehr Lohn pro Monat sowie eine Arbeitszeitverkürzung auf 38 Wochenstunden bei vollem Lohnausgleich. Messegeschäftsführer Markus Geisenberger kritisiert die Forderungen als überzogen.
5: Das sind deutschlandweit die höchsten Forderungen, die erhoben werden über alle Branchen hinweg. Also diese Forderungen liegen auch weit außerhalb unserer Möglichkeiten bei der Leipziger Messe. Wir haben angeboten bereits im Vorfeld, dass wir zu dem vereinbarten Verhandlungstermin am 5. Oktober mit einem erneut verbesserten Angebot in die Runde kommen werden. Vor diesem Hintergrund ist es umso unverständlicher und nicht nachvollziehbar, dass Verdi zu 2 Tagen Streik aufgerufen hat.
4: Laut Geisenberger wird der Warnstreik keine Auswirkungen auf die morgen beginnende Hobbymesse haben. Bei der Verhaftung eines mutmaßlichen Sexualstraftäters sind am Abend in Dresden Schüsse gefallen. Wie die Polizei mitteilte, wollten Beamte den 51-Jährigen in seiner Wohnung im Stadtteil Prohlis festnehmen. Der Mann holte demnach ein Messer hervor und drohte, sich selbst zu verletzen. Anschließend griff er die Einsatzkräfte an. Ein Polizist schoss daraufhin auf den Mann und verletzte ihn schwer. Er musste ins Krankenhaus gebracht werden. Die Kriminalpolizei hat Ermittlungen aufgenommen. Der russische Schriftsteller Sergei Lebedev erhält im kommenden Jahr den Erich-Löst-Preis. Damit werde vor allem der jüngste Roman Lebedevs, Die Beschützerin, gewürdigt, teilte die Medienstiftung der Sparkasse Leipzig mit. Darin erzähle er vom Erbe der Sowjetunion und dessen Folgen für das Russland der Gegenwart. Die Auszeichnung ist mit 10.000 Euro dotiert. Der Preis geht auf den Schriftsteller Erich Löst zurück, der in diesem Jahr seinen 100. Geburtstag hätte. Das waren Nachrichten von MDR Sachsen. 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
2: Und hier ist der MDR Sachsen Verkehrsservice. Vorsicht bitte auf der A9 Richtung München zwischen Triptis und Dittersdorf. Da gibt es eine ungesicherte Unfallstelle. Und es steht ein Anhänger auf der mittleren Fahrspur, also bitte ganz besonders vorsichtig sein, dass Sie da nicht reinfahren. Und dann haben wir noch eine Blitzermeldung in Eschdorf in der Pirnaer Straße Richtung Dresden. Und für mehr Tipps ist das hier die kostenlose Verkehrshotline, die 0800 637 5637. Schnell und aktuell der MDR Sachsen Verkehrsservice.
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2: Schönen guten Morgen.

7:10 Uhr, hier ist das Sachsenradio und heute Abend wird was gefeiert, nämlich die 700. Sendung Deutsche Hitparade mit Bodo Giesner. 18 Uhr bis 20 Uhr jeden Donnerstag. Fehlen nur noch 300 bis zur 1000. Und wir gratulieren jetzt quasi hier mit dieser Musik Florian Bunke zwischen zwei Meeren.

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0: Es liegen schon erstaunlich viele Kastanien auf dem Boden. Können Sie zum Basteln benutzen, zum Dekorieren oder zum Händewaschen?
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0: Carsten Möbius, schönen guten Morgen.
3: Guten Morgen.
0: Deine Kinder sind aus dem Alter raus, dass du mit ihnen noch Kastanienmännchen bastelst.
3: Lange.
0: Aber trotzdem kannst du dich sicherlich dran erinnern. Warum sind denn die so glitschig?
3: Na, meistens, wenn die schon aus der Schale raus sind und liegen und wenn es draußen nass ist, dann sind die wie so ein glitschiger Fisch, dann sind die weg aus der Hand. Und der Grund ist, die gehören zu den Seifenbaumgewächsen. Und das ist die Antwort auf die Frage schon.
0: Da ist wirklich Seife dran.
3: Da
0: ja?
3: ist echt Seife drin. Und wenn es nass wird, dann wird die Seife aufgelöst, kommt nach außen und dann zieht die sich so über die Oberfläche. Dann hast du wirklich Seife auf der Kastanie und die macht sie so glatt.
0: Und warum macht die Kastanie das?
3: Das ist wie so ein Pflanzengift, eine chemische Waffe. Dass die Fressfeinde nicht so rankommen, dass die diese Frucht nicht auffressen. Für manche schmeckt das schlecht und für manche Tiere ist das sogar giftig.
0: Und auch glitschig einfach. Also der Wurm fliegt einfach von der Kastanie runter. Wenn
3: der
0: er
3: rutscht
0: sich da
3: einfach runter.
0: Rutscht
3: genau.
0: runter, plomps ja. und liegt auf dem Boden.
3: Ja, und wenn der Hirsch die Kastanie fressen will, dann schmeckt sie ihm wahrscheinlich auch nicht so dolle. Ja,
0: okay.
3: Wie wenn wir ein Stück Seife im Mund haben.
0: Aber das heißt, du bist wirklich davon überzeugt, dass man mit Kastanien auch die Hände waschen kann? Da müssen wir später nochmal drüber reden.
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0: muss mir jetzt mal ganz kurz helfen, ob ich langsam alt werde. Aber ich habe, seitdem ich weiß,
1: nein,
0: dass
1: auf der, gar keinen Fall, auch, du nicht, auf, Silvio.
0: Seitdem ich weiß, dass der 3. Oktober ein Sonnabend ist, habe ich so... Ja, so ein leichtes Unruhegefühl in mir, weil der Sonnabend ist bei mir immer der Tag. Und da wache ich schön auf, gehe zum Bäcker und dann gucke ich mir immer so Rezeptbücher durch und denke mir so immer, was könntest du heute Abend Schönes kochen?
1: Und
0: so.
1: Jetzt ist deine ganze Sonnabendroutine durcheinander gebracht.
0: Weil du mir das gestern gesagt hast, dass der Sonnabend ja zu, die Läden zu. So. Und seitdem habe ich so eine innere Unruhe, weil ich das auf Freitag verschieben muss, also auf morgen, und ich morgen eigentlich gar keine Zeit habe. Also wird man alt? Das ist schon alt, oder?
1: Schon ein bisschen.
0: Kannst du es nicht nachvollziehen?
1: Nee, okay, gut. Nee, wirklich. Also, tut mir leid. 7:23 Uhr.

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11: Mit Andrea Hille. Um Mitternacht ist der neue Tankrabatt in Kraft getreten. Bis Jahresende werden die Energiesteuern auf Benzin und Diesel gesenkt. So soll der Sprit unter dem Schnitt knapp 17 Cent pro Liter günstiger werden. Die Gewerkschaft Verdi hat die Beschäftigten der Leipziger Messe für heute und morgen zu einem Warnstreik aufgerufen. Verdi fordert 350 Euro mehr Lohn und eine Arbeitszeitverkürzung auf 38 Wochenstunden bei vollem Lohnausgleich. Die Messegeschäftsführung bezeichnete das als völlig überzogen. Der Bund der Steuerzahler stellt am Vormittag sein neues Schwarzbuch vor. Darin nennt der Verband 100 Fälle, in denen Bund, Länder und Kommunen Steuergelder verschwendet haben. Diesmal nimmt der Verband besonders staatliche Förderprogramme unter die Lupe.
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12: Einen schönen guten Morgen. Das Wetter heute erst einmal freundlich. Die Sonne scheint, später kommen auch Wolken. Es bleibt aber trocken bei 24 bis 25 Grad heute. Für die geplante Fabrik des US-Rüstungsunternehmens Covenant gibt es nach wie vor bei der Stadt Leipzig keinen Bauantrag. Das erklärten Ober- und Wirtschaftsbürgermeister gestern im Leipziger Stadtrat. Es gäbe aber bereits eine Einladung zu einer Einweihungsfeier Mitte Oktober in Leipzig. Die eigentliche Produktion soll erst im kommenden Jahr beginnen. In Schildau eröffnet heute eine neue Hausarztpraxis. Sie zieht in Räume der umgebauten Kita zu den kleinen Schildbürgern. Die Stadt hat dafür rund 130.000 Euro investiert und auch Fördermittel erhalten. Bürgermeister Ingolf Gläser.
13: Wir waren ein völlig unterversorgtes Gebiet. Wir haben in den letzten 2,5 Jahren jetzt 2 Ärzte hier ansiedeln können, also von 0 auf 2. Und jetzt ist der Teil Schildau gut versorgt. Darauf bin ich stolz. Und kann nur den Thurgauer Ärztenetzwerk sowie auch meinen Stadträten dafür danken. Wir mussten ja einen barrierefreien gesonderten Zugang schaffen. Dort ist ein Lüft mit dran gebaut worden. In dem Haus selber sind Räumlichkeiten verändert worden. Es ist ein neuer Bereich für den Wartebereich entstanden.
12: Weiteren Bedarf gibt es laut dem Bürgermeister in Belgern-Schildau noch bei Haut- und Kinderärzten. Der russische Autor Sergei Lebedev wird mit dem diesjährigen Erich-Löst-Preis ausgezeichnet. Verliehen wird er von der Medienstiftung der Sparkasse Leipzig. Der 1981 geborene Sergei Lebedev gehört zu den bekanntesten jüngeren russischen Schriftstellern. Er behandelt in seinen Büchern das Erbe der Sowjetunion. Sein jüngster Roman »Die Beschützerin« spielt zur Zeit des russischen Angriffskriegs gegen die Ukraine. Der Erich-Löst-Preis ist mit 10.000 Euro dotiert. Verliehen wird er am 24. Februar 2027, dem Geburtstag Erich Lösts in Leipzig. Und das waren die aktuellen Meldungen aus der Region Leipzig.
8: Und hier ist der MDR Sachsen Verkehrsservice. Vorsicht bitte auf der A4 Richtung Frankfurt. Zwischen Wilsdruff und dem Dreiknossen liegt ein Rad auf der rechten Fahrspur. Dann haben wir die A9 Richtung München. Zwischen Triptis und Dittersdorf 2 Kilometer Stau nach einem Unfall. Und es wird geblitzt auf der B6 am Ortseingang Wurzen aus Richtung Oschatz. In Eschdorf in der Pirnaer Straße Richtung Dresden. Und zwischen Keuler und Dörgenhausen. Und für mehr Tipps unsere kostenlose Verkehrshotline. Das ist die 0800 6375 637. Schnell und aktuell der MDR Sachsen Verkehrsservice. Guten Morgen!

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2: Ralf Lenscher, der sitzt da heute dort und wir gucken mal wieder nach draußen und sehen, ach Mensch, das wird wieder ein schöner Tag, oder?
3: Ja, das kann man im Großen und Ganzen so zusammenfassen. Heute werden sich Sonne und auch ein paar Wolkenfelder abwechseln. Und die Temperaturen können Sie auch sehen lassen. 20 bis 25 Grad schaffen wir heute.
0: Der Silvius Hellseher, woran siehst du das, wenn du aus dem Fenster guckst?
2: Ich sehe blauen Himmel.
0: Ich sehe ein paar Wölkchen.
2: Ja, du guckst auch in eine andere Richtung als ich.
0: Ach so, ich gucke nur in die falsche Richtung.
3: Hört auf zu streiten.
0: Also Ralf, wie geht's weiter? Ab morgen haben wir anderes Wetter.
3: Ja, morgen kommt so eine Kaltfront über uns hinweggezogen. Die bringt vor allem in Sachsen halt und Thüringen Regen. In Sachsen eher dann nur noch im Westen. Die löst sich nämlich so ganz allmählich auf. Allerdings dreht der Wind auf Nordwesten mit dieser Front und deswegen wird's dann kühler. Am Samstag liegen wir dann bei 17 bis 21 Grad. Morgen auch so 16 bis 21 Grad. Aber die gute Nachricht ist, diese Temperaturspanne behalten wir dann auch übers Wochenende. Und abgesehen von etwas Regen, den wir morgen erwarten können, bleibt's dann am Samstag und Sonntag auch trocken.
0: Also insgesamt eigentlich dann auch ganz freundlich am Wochenende,
3: ja,
0: oder?
3: Das kann man schon ganz gut gelten lassen.
0: Ist schon Ausflugswetter.
3: Jo.
0: Dankeschön.
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0: Haben wir uns gerade gestritten, Silvio? Nee, wir streiten nie. Schönen guten Morgen.
2: Das würde ich jetzt auch nicht behaupten, aber...

0: Diamond ist es hier beim Sachsenradio und jetzt ist 7:45.
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0: 11 Minuten noch bis um 8. Hier ist das Sachsenradio. Nach einem Unentschieden und einer Niederlage wäre ja heute eigentlich mal ein Sieg ganz schön, oder? Bundestrainer Jürgen Klopp und seine DFB-Elf spielen heute Abend in München gegen Serbien. Spiel 3 unter Klopp und jetzt ist ja sein anderer Kader dran. Aber ohne Schlotti. Nico Schlotterberg wird nicht mit dabei sein, hat sich gestern beim Abschlusstraining verletzt.
1: Einfach umgeknickt. Ja, aber einfach unglücklich.
0: Ja, einfach unglücklich. Schön doof. 2 Wochen Pause.
2: Ja, nach Verletzung wirklich des rechten Sprunggelenks. Schlotterberg sollte in Abwesenheit von Captain Kimmich eigentlich die Kapitänsbinde bekommen. Wer bekommt die denn jetzt?
1: Die Mannschaft wird von dem Spiel aufs Feld geführt, der die meisten Länderspiele hat.
0: Und Okay. Weiter lässt sich der Bundestrainer nicht in die Karten
2: gucken. Ich überlege gerade, wer das sein könnte. Und auch sonst dämpft er die Erwartungen. Von weißem Ballett wird wohl nichts zu sehen sein.
1: Wenn man ein Ballett zusammenstellt, und nicht, dass wir ein Ballett wären, aber wenn man eins zusammenstellt, nach 4 Tagen sollen die auftreten, dann rennen die sich über den Haufen. Das Problem ist ein bisschen, dass unsere Entwicklung unter dem Brennglas der Öffentlichkeit stattfindet und jeden Tag sozusagen bewertet wird. Aber dadurch beschleunigt sich der Prozess ja nicht.
0: Das finde ich aber super, weil wenn man jetzt die Erwartungshaltung anlegt, dass die sich heute Abend nur nicht über den Haufen rennen sollen gegenseitig.
2: Dann kann es eigentlich nur besser werden, oder?
0: Also dann?
2: Es wird sein drittes Spiel als Bundestrainer. 2045 geht es heute in München gegen Serbien und das Ganze live zu sehen im 2. also im ZDF.

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13: Ralf Valencia heute Morgen bei uns im Wetterstudio und je nachdem, ob wir unter einer Wolkendecke lagen, ist es unterschiedlich kalt?
14: Das ist tatsächlich so. Aktuell haben wir wirklich Temperaturen so um die 2 Grad in Morgenröte-Rautenkranz und 15 Grad zum Beispiel in Dresden. 17 Grad schaffen wir zum Beispiel in Herrnhut-Groß-Hennersdorf. Und Höchstwerte zwischen 20 und 25 Grad sind heute im Laufe des Tages durchaus drin. Allerdings gibt es im Osterzgebirge und in der Oberlausitz auch einen recht kräftigen Südostwind.
13: Ja, und so langsam müssen wir uns eben ein bisschen auf den Wetterwechsel einstellen, ne?
14: Ja, es kommt eine Kaltfront herangezogen. Die wird allerdings auf dem Weg zu uns deutlich schwächer. Die bringt in Sachsen-Anhalt und Thüringen mehr Regen als in Sachsen. Und morgen dann allerdings die Höchstwerte nur noch zwischen 16 und 21 Grad, weil der Wind dann aus Nordwesten kommt.
15: Danke an Ralf Valencia. Jetzt geht's rüber zu den Nachrichten mit Andrea Hille.
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16: Guten Morgen. Um Mitternacht ist der neue Tankrabatt in Kraft getreten. Die Bundesregierung hatte ihn beschlossen, um den hohen Spritpreisen wegen des Iran-Krieges entgegenzuwirken. Die Maßnahme kostet Bund und Länder rund 2,5 Milliarden Euro. Anne Burkhardt berichtet.
17: Spediteure, Landwirte und Autofahrer sollen profitieren vom erneuten Tankrabatt. Diesmal soll er 3 Monate gelten bis Ende Dezember. 17 Cent weniger je Liter Sprit, das gab es bereits im Mai und Juni. Die Bilanz? Im Durchschnitt gaben die Mineralölkonzerne 80% der Entlastungen an die Verbraucher weiter. Der Präsident des Bundeskartellamtes, Andreas Mund, appelliert an die Unternehmen, dass die Kunden auch diesmal mindestens genauso vom Tankrabatt profitieren können. Einschreiten kann das Bundeskartellamt aber nicht, falls es anders kommt, denn die Mineralölkonzerne sind gesetzlich nicht verpflichtet, den Rabatt an die Verbraucher weiterzugeben.
16: Auf dem Gelände der Leipziger Baumwollspinnerei wird heute ein neues Zentrum für Gründer und junge Unternehmen eröffnet. Nach 2 Jahren Bauzeit ziehen in die Halle unter anderem das Spin Lab, die Handelshochschule Leipzig und die Gründerinitiative Smile der Universität Leipzig. Das Spin Lab unterstützt junge Unternehmen bei der Entwicklung ihrer Geschäftsideen. Die Stadt investierte knapp 18 Millionen Euro in das neue Zentrum. Bei der Verhaftung eines mutmaßlichen Sexualstraftäters sind am Abend in Dresden Schüsse gefallen. Wie die Polizei mitteilte, wollten Beamte den 51-Jährigen in seiner Wohnung im Stadtteil Prohlis festnehmen. Der Mann holte demnach ein Messer hervor und drohte, sich selbst zu verletzen. Anschließend griff er die Einsatzkräfte an. Ein Polizist schoss daraufhin auf den Mann und verletzte ihn schwer. Er musste ins Krankenhaus gebracht werden. Die Kriminalpolizei hat Ermittlungen dazu aufgenommen. Ein höherer Mindestlohn darf keine Auswirkungen auf freiwillige Sonderzahlungen eines Unternehmens haben. Das geht aus einer Entscheidung des Bundesarbeitsgerichts in Erfurt hervor. Geklagt hatte eine Servicekraft aus Sachsen. Sie erhielt den gesetzlichen Mindestlohn. Im Gegensatz zu anderen vollzeitbeschäftigten Kollegen hatte sie statt monatlicher Prämien zum Inflationsausgleich nur eine Einmalzahlung bekommen. Das verstoße gegen den Gleichbehandlungsgrundsatz, so das Gericht. Fast jeder zweite Beschäftigte in Deutschland nutzt künstliche Intelligenz am Arbeitsplatz. Bei den führenden Industrienationen belegt Deutschland damit einen Spitzenplatz, wie aus Daten des Technologiekonzerns HP hervorgeht. Nur in den USA werde noch mehr KI genutzt. Bundesweit gab es demnach innerhalb eines Jahres einen Anstieg der KI-Nutzung von 32% auf 49%. 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
18: Und hier ist der MDR Sachsen Verkehrsservice. A9 Richtung München zwischen Triptis und Dittersdorf ist die rechte Fahrspur nach einem Unfall gesperrt und es wird geblitzt. Auf der B6 am Ortseingang Wurzen aus Richtung Oschatz, in Eschdorf in der Pirnaer Straße in beiden Richtungen und zwischen Keuler und Dörkenhausen. Und für mehr Tipps unsere kostenlose Verkehrshotline, das ist die 0800 6375 637. 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
18: Guten Morgen.

0: 8 und 10 Minuten, hier ist das Sachsenradio. Und wenn wir jetzt mal 60 Jahre zurückschauen, dann haben wir das hier auf Platz 1. Yellow Submarine von den Beatles. 5 Wochen lang war das da schon jetzt krass, vor 60 Jahren, genau, in den Charts. Aber sag mal, wenn ich zu dir sagen würde, Silvio, ich möchte für uns beide ein lustiges, fröhliches Lied schreiben. Und dann würde ich dir den Text vorschlagen, wir leben alle in einem gelben Unterwasserboot. Also... Irgendwie, ich wundere mich immer noch über diesen Text. Aber
1: ja,
0: es war,
1: gut, kommt drauf an, was der für Lebensmittel und für Getränke lagern. Aber
0: ja, es sollte wirklich einfach, glaube ich, so eine Party unter Wasser da, fröhlich, alle Mann in dem Boot. Und Paul McCartney und John Lennon haben das Lied wirklich speziell für Ringo geschrieben, weil sie gesagt haben, hey, der soll mit seiner rauen Stimme auch mal was singen können. Und es hat ja geklappt.

Hast du eine halbe Stunde?

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0: Guten Morgen, hier ist das Sachsenradio. Kastanien gehören zu den Seifenbaumgewächsen. Haben wir heute Morgen ja schon gelernt. Aber es klingt immer noch komisch.
1: Ja. Ich weiß was, was du gleich weißt.
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0: Und das ist auch der Grund, warum Kastanien, vor allem in Kombination mit Wasser, wirklich glitschig werden. Carsten Möbius aus der MDR Wissen Redaktion hat ja schon erklärt, warum Bäume das machen. Das ist ja durchaus nachvollziehbar.
3: Das ist wie so ein Pflanzengift, eine chemische Waffe. Dass die Fressfeinde nicht so rankommen, dass die diese Frucht nicht auffressen. Für manche schmeckt das schlecht und für manche Tiere ist das sogar giftig.
0: Für uns ist es jedenfalls nicht giftig. Und jetzt bleibt die Frage, kann man sich dann am Ende des Tages mit Kastanien die Hände waschen?
3: Ja, ich kann jetzt nicht sagen, ob es so effektiv ist wie ein Stück Seife oder wie ein modernes Waschmittel. Das glaube ich nicht. Aber das Prinzip ist tatsächlich das gleiche, dass sich fettiger Schmutz und Wasser besser miteinander verbinden. Also man kann das ja mal probieren. Mal 5, 6 Kastanien mitnehmen in Wasser legen, bis das so ein bisschen glitschig wird und sich dann die Hände waschen.
0: Hey, Survival-Tipps sind das hier im Wissen zum Weitersagen.
4: Aber komm, das wäre da jetzt mal was. Du wäschst wirklich mal eine Waschmaschine nur mit Kastanien und
0: eine
4: Wäsche.
0: Eine Waschmaschine gleich?
4: Ja, Nein. Du tust einfach mal so Handtücher rein, machst dann irgendwie, 20 Kastanien rein und guckst, ob die sauber werden.
0: Das kannst du machen. Ich habe einen 5-Personen-Haushalt, du nur 2 Personen.
4: Ich habe Waschmaschinenverbot.
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0: Du hast Waschmaschinenverbot?
4: Ich habe das mal ganz clever irgendwann gemacht. Ich habe alles zusammen in die Wäsche gehauen, also sprich weiße T-Shirts, alles so, und eine rote Hose. Danach war alles rosa und seitdem muss ich, darf ich, brauche ich, soll ich keine Wäsche mehr waschen.
0: Clever.
4: Cooler Tipp übrigens.

Hier ist das Sachsenradio und wir haben eine aktuelle Warnmeldung gerade reinbekommen. Vorsicht auf der A9 Berlin Richtung München zwischen Kreuz-Rippachtal und Weißenfels. Eine Person auf der Standspur, also bitte dort ganz vorsichtig fahren. Auf der A9 Berlin Richtung München zwischen Kreuz-Rippachtal und Weißenfels. Eine Person auf der Standspur.

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15: Mit Andrea Hille. Um Mitternacht ist der neue Tankrabatt in Kraft getreten. Bis Jahresende werden die Energiesteuern auf Benzin und Diesel gesenkt. So soll der Sprit knapp 17 Cent pro Liter günstiger werden. Die Gewerkschaft IG Metall droht Volkswagen mit Arbeitskampf, nachdem der Konzern gestern fast alle Tarifverträge zum Ende des Jahres gekündigt hatte. Bezirksdirektor Jan Otto sagte dem MDR, Ausstände seien ab dem kommenden Jahr möglich. Zuvor gelte noch die Friedenspflicht. Der Bund der Steuerzahler stellt am Vormittag sein neues Schwarzbuch vor. Darin nennt der Verband 100 Fälle, in denen Bund, Länder und Kommunen Steuergelder verschwendet haben. Diesmal nimmt der Verband besonders staatliche Förderprogramme unter die Lupe.
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16: Guten Morgen. Heute scheint erst einmal die Sonne, dann aber zieht es sich zu. Es bleibt trocken bei 25 Grad heute. Der Leipziger Stadtrat hat gestern zu später Stunde und nach kontroverser Debatte die Erhöhung des Pachtzinses für Kleingärten vorerst ausgesetzt. Silvia Stadler berichtet.
17: Der Pachtzins für Kleingärten sollte erstmals nach knapp 30 Jahren von 12 Cent pro Quadratmeter auf 21 angehoben werden. Das wären fast 75% Erhöhung auf einen Schlag, was vor allem die CDU nicht mittragen wollte. Sie hatte für ein Stufenmodell plädiert. Bedenken brachte aber vor allem der Kleingartenbeirat ein, und zwar an dem Gutachten, mit dem die Pachtzinssteigerung ermittelt worden war. Besonders hohe Bodenwerte für winzige Flächen seien im Vergleich zu stark gewichtet worden. Möglicherweise muss nun erst ein neues Gutachten in Auftrag gegeben werden.
16: Die Stadt hatte sich höhere Einnahmen in Höhe von rund 700.000 Euro erhofft. Das war ein Bericht von Silvia Stadler. Die Wahl des Markranstädter Vizebürgermeisters Bastian Beck ist ungültig, das schreibt die LVZ, unter Berufung auf das Verwaltungsgericht Leipzig. Grund seien Formfehler bei der Einladung zur entscheidenden Stadtratssitzung im Oktober vergangenen Jahres. Nach Angaben des Gerichtes fehlten den Stadträten wichtige Unterlagen zu den Bewerbern. Geklagt hatten Mitglieder der CDU-Fraktion. Das Urteil ist noch nicht rechtskräftig. Sollte es Bestand haben, müsste Bastian Beck sein Amt als Beigeordneter, also als Vizebürgermeister, niederlegen. Heute zum Internationalen Tag der älteren Menschen rückt die Agentur für Arbeit Leipzig die Generation 55 plus in den Fokus. Fast jeder fünfte Beschäftigte in der Region sei zwischen 55 Jahren alt und dem Alter, ab dem die gesetzliche Rente beginnt, Tendenz steigend. Gleichzeitig haben ältere Arbeitslose oft Schwierigkeiten, wieder eine Stelle zu finden. Die Arbeitsagentur berät deshalb zu Weiterbildung und Qualifizierung und informiert Arbeitgeber über Fördermöglichkeiten bei der Einstellung älterer Arbeitsloser. Und das waren die aktuellen Meldungen aus der Region.
8: Und hier ist der MDR Sachsen Verkehrsservice. Da haben wir eine Warnmeldung. Vorsicht auf der A9 Berlin Richtung München. Zwischen Kreuz Rippachtal und Weißenfels läuft immer noch eine Person auf der Standspur herum. Und es wird geblitzt.
18: Auf der B6 am Ortseingang Wurzen aus Richtung Oschatz, dann in Eschdorf in der Pirnaer Straße in beiden Richtungen und zwischen Keuler und Dörgenhausen. Für mehr Tipps unsere kostenlose Verkehrshotline, die 0800 637 5637. 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
8: Schönen guten Morgen.
18: Guten Morgen.

0: die Eurythmics.
1: Du liebst das Lied.
0: Ja, ich liebe die Eurythmics.
1: Aber auch das Lied.
0: Auch das Lied.
1: Gott.
0: Und ich liebe das Wetter, was wir gerade haben. Aber ich schätze, da muss ich mich an einen leichten Umschwung gewöhnen, sagt zumindest ja das Wetterstudio. Insofern fragen wir einfach mal unseren Wetterbauern Rolf Eckert-Übel. Es ist Zeit am 1. Oktober für die Oktoberprognose.
2: Aber ein richtiger schöner September. Und jetzt haben wir einen richtigen schönen Herbst zu erwarten.
0: So, an der Stelle gut. Können wir Schluss machen. Ja. Mehr möchte ich gar nicht wissen.
1: Na, ich weiß gar nicht. War die so schlecht, die Prognose für Oktober von Übel?
0: Nein. Nee, aber wenn er sagt, es wird super, ja, dann will ich es jetzt gar nicht genauer wissen. Nachher geht das dann doch irgendwie kaputt.
2: Na gut. Die einzelnen Dekaden, ach, das sieht nicht schlecht aus. Leicht windig, also geht schon, ne? Ein bisschen bewölkt, aber keine Niederschläge. Erste Dekade. Die zweite Dekade, es lockert sich auf, die Sonne setzt sich durch, mehr Sonne, aber weiterhin warm, Nächte aber kalt. Logisch. Hochdruckeinfluss vom Osten heißt immer tagsüber schön, nachtsüber kalt. In der dritten, es zieht sich zu, es schneit von Nordwesten und es ist bis minus 8 Grad kalt in der letzten Oktoberwoche. So, auf Ende des Monats ändert sich aber die Wetterlage und spätestens jetzt sollte man den Kleiderschrank mit wärmender Garderobe umrüsten. Das habe ich im Januar geschrieben, ne?
0: So, und wer hat dir gesagt, Silvio, dass wir nicht die ganze Prognose
1: hören wollen?
0: Und wer
1: freut sich
0: drauf? Weil das Wetter gerade so schön ist.
1: Ich kann die Skiklamotten nach vorne holen. Ski.
0: Hm.
1: Ski.
0: Hm.
1: Ski.
0: Im Oktober kann man doch noch nicht Ski fahren. Da ist einfach ungemütlich dann, wenn es schneit.
1: Letzte Dekade. Wir gehen jetzt schon auf den November zu. So.
0: Ski.

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1: Und im Wort zum Tag hören Sie heute Ulrike Linnen aus Chemnitz.
2: Manchmal erzählen Hände mehr über einen Menschen als sein Gesicht. Ich schaue gern auf die Hände älterer Menschen, auf ihre Falten und Adern, auf kleine Narben, auf einen Ring, der vielleicht seit Jahrzehnten am selben Finger steckt. Diese Hände haben viel erlebt. Sie haben gearbeitet und gekocht, Kinder getragen und getröstet, einen Garten gepflegt, Briefe geschrieben, andere Hände festgehalten. Sie haben aufgebaut, begleitet, gefeiert. Heute ist der Internationale Tag der älteren Menschen. Für mich ist dieser Tag auch eine Einladung, unseren eigenen Blick auf das Alter zu prüfen. Denn in unserer leistungsorientierten Gesellschaft schauen wir oft zuerst auf das, was im Alter nicht mehr geht. Auf nachlassende Kräfte, auf Grenzen, auf Hilfsbedürftigkeit. Dabei gerät leicht aus dem Blick, was ein langes Leben mit sich bringt. Ich höre älteren Menschen gern zu, wenn sie aus ihrem Leben erzählen. Von Entscheidungen, die vieles verändert haben. Von Fehlern, über die sie heute vielleicht lächeln können. Und von schweren Zeiten, durch die sie gegangen sind. Von Lebensglück, das manchmal ganz unscheinbar daherkommt. Diesen reichen Blick auf das Alter finde ich auch in der Bibel. In Psalm 92 heißt es: Und wenn sie auch alt werden, werden sie dennoch blühen, fruchtbar und frisch sein. Was für ein kraftvolles Bild! Ein Mensch blüht, er trägt Frucht, auch oder gerade im Alter. Ich mag diesen Gedanken, denn er erzählt vom Alter als einer reichen Zeit des Lebens. Einer Zeit, die ihren eigenen Wert und ihre eigene Würde hat. Und genau diesen Blick wünsche ich mir. Einen Blick, der ältere Menschen nicht daran misst, was sie leisten oder können, sondern der ihnen zuhört, der sie ernst nimmt und der neugierig bleibt auf das, was sie zu sagen haben. Denn das Leben kennt viele Zeiten des Wachsens. Und niemand kann wissen, in welchem Alter ein Mensch am schönsten blüht.

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3: Ralf Valencia heute Morgen bei uns im Wetterstudio. Heute ist der 1. Oktober und das Wetter ist aber erstmal noch septemberig.
4: Ja, das Wetter ist septemberig, daran ändert sich heute nichts und mit ein bisschen Glück schaffen wir heute auch nochmal einen Sommertag an einigen Wetterstationen, denn die Höchstwerte, die liegen zwischen 20 und 25 Grad und abgesehen von ein paar Wolkenfeldern gibt es heute auch recht viel Sonne. Erst am Nachmittag werden die Wolken im Westen von Sachsen ein bisschen dichter, aber es bleibt erstmal überall trocken. In der Oberlausitz und im Osterzgebirge, da wird es allerdings auch ein bisschen windiger sein.
3: Die Aussichten?
4: Ja, morgen dann von Westen her mehr Wolken und vom Vogtland bis nach Nordsachsen auch etwas Regen. Höchstwinde dann morgen bei 16 bis 21 Grad. Der Wind kommt nämlich dann aus Richtung Nordwesten.
3: Aber du hast gesagt, morgen Regen, am Wochenende trocken.
4: Richtig, am Wochenende ist es trocken. Die Temperaturen ändern sich auch nicht. Wir bleiben in dieser Spanne so zwischen 15 und 21 Grad.
3: Na gut, dann wollen wir das mal so durchgehen lassen. Dann geht's jetzt weiter mit den Nachrichten. Die hat Andrea Hille.
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3: Um Mitternacht ist der neue Tankrabatt in Kraft getreten. Bis Jahresende sinken damit die Steuersätze auf Benzin und Diesel um jeweils rund 17 Cent pro Liter. Die Bundesregierung hatte den Tankrabatt beschlossen, um den hohen Spritpreisen wegen des Iran-Krieges entgegenzuwirken. Die Maßnahme kostet Bund und Länder rund 2,5 Milliarden Euro. Es ist bereits der zweite Tankrabatt in diesem Jahr. Auswertungen ergaben, dass die Steuersenkung an den Zapfsäulen zwar größtenteils an die Verbraucher weitergegeben wurde, laut Monopolkommission blieben aber gut 200 Millionen Euro des damaligen Entlastungsvolumens von 1,6 Milliarden Euro bei den Mineralölkonzernen hängen. Die Gewerkschaft IG Metall will sich gegen Sparpläne von Volkswagen wehren und droht mit Arbeitskampf. Das sagte Bezirksdirektor Jan Otto dem MDR.
6: Das heißt ganz genau, dass Volkswagen damit rechnen muss, dass wir diesmal auch zum Äußersten greifen, auch Arbeitskampf in Erwägung ziehen müssen. Mein Gefühl ist sogar, dass es eher darum gehen wird, die Kolleginnen und Kollegen jetzt ein Stück zurückzuhalten. Wir müssen das erstmal erklären, was dieser Konzern verbreitet hat. Aber unsere Kolleginnen und Kollegen vor allem in Sachsen stehen. Wir stehen aber auch solidarisch bundesweit. Da mache ich mir überhaupt keine Sorgen. Wenn Volkswagen testen will, wozu die IG Metall bereit ist, dann viel Spaß. Wir sind nicht umsonst die größte Industriegewerkschaft der westlichen Welt. Wir sind kampferfahren, kampferprobt. Wir sind für Zukunft bereit, aber wir sind auch kampfbereit.
3: Ausstände sind nach Angaben der Gewerkschaft jedoch erst ab dem kommenden Jahr möglich. Zuvor gelte noch die Friedenspflicht. Volkswagen hatte fast alle Tarifverträge mit der IG Metall zum Ende des Jahres gekündigt, darunter auch den Manteltarifvertrag. Der Bund der Steuerzahler stellt am Vormittag sein neues Schwarzbuch vor. Darin nennt der Verband 100 Fälle, in denen Bund, Länder und Kommunen Steuergelder verschwendet haben. Diesmal nimmt der Verband besonders staatliche Förderprogramme unter die Lupe. Er kritisiert, dass bei Ausgaben teils Fördertöpfe und Fristen den Ausschlag gäben statt Bedarf und Nutzen. Mitunter würden Mittel ausgegeben, weil sie sonst verfielen. Zudem bemängelt der Steuerzahlerbund aufwendige Verfahren und mangelnde Transparenz. Auf dem Gelände der Leipziger Baumwollspinnerei wird heute ein neues Zentrum für Gründer und junge Unternehmen eröffnet. Nach 2 Jahren Bauzeit ziehen in die Halle unter anderem das Spinlab, die Handelshochschule Leipzig und die Gründerinitiative Smile der Universität Leipzig ein. Das Spinlab unterstützt junge Unternehmen bei der Entwicklung ihrer Geschäftsideen. Die Stadt investierte knapp 18 Millionen Euro in das neue Zentrum. Das waren Nachrichten von MDR Sachsen. 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
12: Und hier ist der MDR Sachsen Verkehrsservice. Da haben wir aktuell eine Meldung von der A14 Richtung Magdeburg. Zwischen Döbeln Ost und Döbeln Nord steht ein defekter LKW auf der rechten Fahrspur. Also seien Sie bitte vorsichtig. Und dann haben wir noch Blitzer.
20: Und zwar auf der B6 am Ortseingang Wurzen aus Richtung Oschatz. Dann auf der B101 am Ortseingang Groß-Hartmannsdorf aus Richtung Forchheim und in Eschdorf. Und das Ganze in der Pirna Straße in beiden Richtungen. Auch zwischen Keuler und Dörgenhausen steht ein Blitzer. Für mehr Tipps, da gibt es unsere kostenlose Verkehrshotline 0800 6375637. 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
20: Da haben wir ja wieder was angerichtet. Eieiei. Silvio freut sich auf Winterwetter. Elena sagt, um Himmels Willen, wir lassen die Sonne bitte damit hier.
12: Und die Katrin hat uns geschrieben über unsere MDR Sachsen App. Ja, bitte, also jetzt Schnee will ich auch noch nichts von wissen. Aber auch Grit hat sich gemeldet.
21: Ja. Ihr zwei seid einfach köstlich, herrlich. Ich habe jetzt wieder so gelacht. Ski. Ich freue mich genauso drauf. Ja, Silvio.
12: Juhu. Nein, Silvio.
20: Doch. Nein. Ich werde euch gleich mal gucken, ob meine Skier noch in Ordnung sind. Du kriegst mich nie weg von dem Trip jetzt.
12: Nein. Lass es. Ich beinahe gesagt, dann geh doch.

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1: So, und wir gratulieren jetzt, und zwar der Freundin, der Sportkameradin, der guten Köchin, der tollsten Oma, der Wasser- und Volleyballsportlerin, Gartenexpertin. Jetzt kommt der Name, Katrin Rierschmidt aus Niederjana bei Meißen. Alles Gute heute zum...
0: Wie viele Stunden hat ihr Tag?
1: Ja, alles Gute zum 60. So, wird weiter gewünscht. Tolle Stunden mit den Lieben, insbesondere auch mit den zwei Enkelkindern und einfach nur noch erlebnisreiche Seereisen mit ihrem Helgo. Und Achtung, ganz, ganz viele große Siege beim Volleyball.
0: Alles Gute zum Geburtstag.

0: Donnerstagmorgen, 9.18 Uhr. Und wenn Tom Cruise irgendwo auftaucht, dann ist eigentlich relativ schnell klar, okay, die Welt muss wahrscheinlich irgendwo gerettet werden und es gibt viel Remi Demi, aber... In diesem Film, der ab heute neu im Kino ist, da ist es wohl ein bisschen anders. Digger heißt der Film und unser Kinoexperte Peter Bettis hat ihn schon geschaut. Peter, wer ist ein Digger?
1: Das ist eine Figur, die mal was völlig Neues ist in der Karriere von Tom Cruise. Digger Rockwell ist ein alter Multimilliardär, der den Hals nicht voll kriegt, wie man das kennt von solchen Typen, und der auch noch eine Umweltkatastrophe heraufbeschwört.
2: Stellen Sie sich vor, Sie sind einer von denen, die denken, Digger Rockwell ist Satan persönlich.
3: Mr. Rockwell ist ein Mann, der unsere Kinder lebendig verbrennen würde, um sie für einen Penny zu verkaufen.
4: Klar schieben Sie die ganze Schuld auf mich.
5: Du hast gerade einen halben Kontinent ertränkt. Was willst du denn machen? Noch einen draufsetzen?
1: Tom Cruise, das kann man nicht anders sagen, fegt durch diesen cineastischen Wahnsinn, um irgendwie einen Weg zu finden, dass die gute alte Erde doch noch nicht untergeht.
0: Okay, es klingt jetzt aber noch nicht so nach dem klassischen Blockbuster.
1: Nein, das ist eine sehr laute und auch schrille Satire. Man darf sich das nicht wie so einen riesigen Abenteuerfilm vorstellen, bei dem alle bangen, ob die Mission gelingt. Hier ist der Wahnsinn angesagt.
6: Wenn nichts mehr hilft... Knall ihnen die Wahrheit hin. Die knallharte Wahrheit. Einfach bang, bang, bang. Woo!
1: Woo! Alle haben schwer einen am Schwimmer, um es mal salopp zu sagen. Da schimmern als Vorbilder manchmal Joe Biden durch und auch gelegentlich Donald Trump. Sehr lustig das Ganze. Tom Cruise, den man nicht wiedererkennt mit Bauch und wenig Haupthaar, empfiehlt sich schon mal für die Preissaison. Aber nach dem Film, das muss man auch sagen, ist man erschöpft, wünscht sich einfach ein bisschen Ruhe.
0: Okay, also... Klingt nach einer außergewöhnlichen Empfehlung, sagen wir mal so, von Peter Bettis, Digger, ab heute im Kino. Und übrigens, Sandra Hüller spielt auch mit. Also muss er eigentlich gut sein. 9.20 Uhr ist es jetzt. Guten Morgen.

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10: Mit Andrea Hille. Um Mitternacht ist der neue Tankrabatt in Kraft getreten. Bis Jahresende werden die Energiesteuern auf Benzin und Diesel gesenkt. So soll der Sprit knapp 17 Cent pro Liter günstiger werden. Die Gewerkschaft IG Metall droht Volkswagen mit Arbeitskampf, nachdem der Konzern gestern fast alle Tarifverträge zum Ende des Jahres gekündigt hatte. Bezirksdirektor Jan Otte sagte dem MDR, Ausstände seien ab dem kommenden Jahr möglich. Zuvor gelte noch die Friedenspflicht. Rettungskräfte setzen heute ihre Suche nach einer vermissten Frau in einer Dresdner Kiesgrube fort. Badegäste hatten demnach gestern am Ufer Frauenkleidung gefunden. Ein Spürhund hatte die Fährte der Kleidung bis ans Wasser verfolgt. Die Suche nach der Frau blieb bis zum Abend aber erfolglos.
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11: Einen schönen guten Tag. Heute ist es erst freundlich. Die Sonne zeigt sich. Später kommen dann immer mehr Wolken. Es bleibt aber trocken bei 25 Grad. Morgen viele dichte Wolken, etwas Regen und nur noch bis 19 Grad. In Schildau eröffnet heute eine neue Hausarztpraxis. Sie zieht in Räume der umgebauten Kita zu den kleinen Schildbürgern. Die Stadt hat dafür rund 130.000 Euro investiert und auch Fördermittel bekommen. Bürgermeister Ingolf Gläser.
12: Wir waren ein völlig unterversorgtes Gebiet. Wir haben in den letzten 2,5 Jahren jetzt 2 Ärzte hier ansiedeln können, also von 0 auf 2. Und jetzt ist der Teil Schildau gut versorgt. Darauf bin ich stolz. Und kann nur dem Thurgauer Ärztenetzwerk sowie auch meinen Stadträten dafür danken. Wir mussten ja einen barrierefreien gesonderten Zugang schaffen. Dort ist ein Lüft mit dran gebaut worden. In dem Haus selber sind Räumlichkeiten verändert worden. Es ist ein neuer Bereich für den Wartebereich entstanden.
11: Das sagt Bürgermeister Ingolf Gläser. Vor dem Amtsgericht Leipzig müssen sich heute 2 Hundehalter verantworten, die ihren Boxerrüden über rund 2 Jahre stark vernachlässigt haben sollen. Laut Anklage verlor der Hund in dieser Zeit erheblich an Gewicht und brach schließlich vor Schwäche zusammen. Als die beiden ihn im Januar vergangenen Jahres in der Tierklinik vorstellten, wog er 18 Kilogramm. 10 Tage später übergaben sie ihn an die Boxer-Nothilfe. Da wog das Tier laut der Anklage nur noch 15 Kilogramm. Im Leipziger Stadtteil Stötteritz haben Unbekannte in der Nacht zu gestern eine Mülltonne und ein Auto in Brand gesetzt. Durch das Feuer in der Holzhäuser Straße wurde noch ein weiteres Auto beschädigt. Die Höhe des Sachschadens ist noch unklar. Und in Grimma startet heute ein neues Freizeitangebot für Menschen mit und ohne Behinderung. Unter dem Namen Fiesta lädt die Lebenshilfe Grimma unter anderem dazu ein, gemeinsam zu kochen, Sport zu treiben oder kreativ zu sein. Jeden Donnerstag gibt es außerdem einen offenen Treff für Begegnung und Austausch. Auch für Familien und Kinder gibt es spezielle Angebote, zudem sind Ausflüge geplant. Treffpunkt sind die Räume der Lebenshilfe an den Gerichtswiesen in Grimma.
13: Und hier ist der MDR Sachsen Verkehrsservice. A14 Richtung Magdeburg zwischen Döbeln Ost und Döbeln Nord steht ein defekter LKW auf der rechten Fahrspur. Dann Vorsicht auf der A14 Richtung Magdeburg zwischen Grimma und Klinger, ein Schwan auf der Fahrbahn. Vorsicht auf der A38 Richtung Leipzig in Höhe Leipzig Süd, eine ungesicherte Unfallstelle im Baustellenbereich. Dann die B178 Zittau Richtung Oberkunnersdorf zwischen dem Abzweig Ruppersdorf, Oberlausitz und Oberkunnersdorf wegen Arbeiten an einer Stromleitung bis voraussichtlich 11.30 Uhr ungefähr gesperrt. Dann haben wir Blitzer und zwar auf der B6 am Ortseingang Wurzen aus Richtung Oschatz, auf der B101 am Ortseingang Großhartmannsdorf aus Richtung Forchheim, zwischen Dörgenhausen und Keuler in Eschdorf in der Pirnaer Straße in beiden Richtungen und in Schopau in der Waldkirchener Straße stadteinwärts. Und falls Sie noch was gesehen haben, dann rufen Sie uns einfach kurz an unter 0800 6375 637. 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

0: Silvio ist ganz durcheinander, weil am Sonnabend Feiertag ist.
1: Ja, das bringt meinen Plan komplett durcheinander, weil ich bin echt so ein Typ, so Sonnabend gucke ich mir so Rezeptbücher durch und dann entscheide ich, ach, was koche ich heute Abend schön in meiner Küche und dann gehe ich eben erst einkaufen, weißt du, so.
0: Jetzt ist Sonnabend, Feiertag. Das alles Freitag machen.
1: Morgen, ich habe auch gar keine Zeit. Und nu?
0: Und nu, da musst du es alles heute machen.
1: Dann habe ich auch erst recht keine Zeit.
0: Ich gehe nicht für dich einkaufen, ich vergesse mal alles, behauptet mein Mann.
1: Okay, und nun?
0: Ja. Also, ja, wissen wir auch nicht, aber Sie können ja für sich mal grübeln, ob Sie eine Lösung haben. Auf jeden Fall kommt hier unsere Wochenendeinkaufswarnung.
2: Und nun die Einkaufsvorhersage für Freitag, den 2. Oktober. In den Morgenstunden zieht ein hartnäckiges Preishoch auf, gefolgt von einer massiven Kundenfront. Örtlich kommt es zu heftiger Rentnerfeldbildung mit Temporaturen um den G-Frierpunkt. Das Angebot in den höheren Preislagen bleibt bis in die Mittagsstunden weitgehend beständig, im Tagesverlauf dann die Auflockerung des Sortiments, vereinzelt mit Gemüseresten. An den Fleischtheken hier und da teils schwere Rindböen, an den Kassen mit Sichtweiten unter 0,5 Meter. Bitte beachten Sie die amtliche Shoppingwarnung. Wegen der heranziehenden Hamsterwelle gilt für den gesamten Backwarenbereich Alarmstufe Brot. Die beste Empfehlung für den Wochenendeinkauf: Bleiben Sie zu Hause.
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8: Wenn's dir gut

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5: Das genießen wir heute auf jeden Fall nochmal. Es gibt ganz viel Sonnenschein und nur ein paar lockere Wolken. Also das meiste sind wirklich nur Quellwölkchen. Das bedeutet, es bleibt heute trocken. Temperaturen erreichen so 20 bis 25 Grad. Da kratzen wir nochmal an Sommertagswerten. Und ab morgen wird es dann kühler und auch ein bisschen ungemütlicher werden.
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6: Mit Andrea Hiller. Führende Wirtschaftsinstitute haben ihre Kritik an dem heute in Kraft getretenen Tankrabatt bekräftigt. Die Bundesregierung will damit die Belastung für Autofahrer durch hohe Spritpreise verringern. Aus Berlin, Katrin Aue.
7: Der Chef des IFO-Instituts, Clemens Fuest, äußert gegenüber der dpa, der Tankrabatt sei nicht die richtige Antwort. Er komme vor allem Vielfahrern mit großen Autos zugute. Auch Tommaso Duso vom Deutschen Institut für Wirtschaftsforschung, DIW, lehnt die seit heute geltende Steuersenkung auf Benzin und Diesel ab, weil nicht die richtigen Personen profitierten. Grünen-Chef Felix Banaschak kritisiert den Tankrabatt auch mit Blick auf die gestern angekündigte Preissteigerung beim Deutschlandticket für Bus und Bahn. Im Kölner Stadtanzeiger bemängelt er, statt den Menschen sinnvoll unter die Arme zu greifen und den Preis für das Deutschlandticket stabil zu halten, vergeude die Regierung, Zitat, Steuermilliarden zugunsten von Ölkonzernen.
6: Die Gewerkschaft IG Metall will sich gegen Sparpläne von Volkswagen wehren und droht mit Arbeitskampf. Das sagte Bezirksdirektor Jan Otte dem MDR. Ausstände sind demnach jedoch erst ab dem kommenden Jahr möglich. Zuvor gelte noch die Friedenspflicht. Volkswagen hatte nach eigenen Angaben fast alle Tarifverträge mit der IG Metall fristgerecht zum Ende des Jahres gekündigt, darunter auch den Manteltarifvertrag. Das Unternehmen begründete den Schritt mit den aktuellen Kosten- und Wettbewerbsdruck. Der Vorstand hatte bereits vor Wochen angekündigt, weltweit 50.000 Stellen abbauen zu wollen. Mehrere Werke sind von der Schließung bedroht. Die Berliner Linke fordert von Sachsens Innenminister Schuster eine Unterlassungserklärung. Der CDU-Politiker hatte ihren Wahlsieg als Schlag ins Gesicht rechtschaffender Bürger bezeichnet. Der Beitrag wurde vom offiziellen Konto des Innenministeriums veröffentlicht. Das Ministerium soll die Erklärung bis morgen abgeben. Die Berliner Linke geht auch gegen andere Politiker vor, die der Partei Antisemitismus und Nähe zu kriminellen Clans vorgeworfen haben. Darunter sind Bundeswirtschaftsministerin Reiche und die Innenminister anderer Länder. Rettungskräfte setzen die Suche nach einer vermissten Frau in einer Dresdner Kiesgrube fort. Das teilte die Polizei mit. Badegäste hatten demnach gestern Vormittag am Ufer der Kiesgrube Tschieren Frauenkleidung gefunden. Ein Spürhund hatte die Fährte der Kleidung bis ans Wasser verfolgt. Die Deutsche Lebensrettungsgesellschaft hatte auch mit Tauchern zunächst niemanden gefunden und die Suche am Abend unterbrochen. Die Polizei geht von einem Badeunfall aus. Das waren Nachrichten von MDR Sachsen. 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
8: Dankeschön, Andrea Hille. Hier ist der MDR Sachsen Verkehrsservice. A14 Richtung Magdeburg zwischen Döbeln-Ost und Döbeln-Nord steht ein defekter LKW auf der rechten Fahrspur. Vorsicht auf der A38 Richtung Leipzig in Höhe Leipzig-Süd befindet sich eine ungesicherte Unfallstelle im Baustellenbereich. Die B178 Zittau-Oberkunnersdorf ist zwischen Abzweig Ruppersdorf-Oberlausitz und Oberkunnersdorf wegen Arbeiten an einer Stromleitung bis voraussichtlich 11.30 Uhr gesperrt. Und jetzt alle neuen Blitzer. Die stehen auf der A9 Richtung Berlin zwischen Eisenberg und Reußig, auf der B2 zwischen Lindenhain und Laune, auf der B101 am Ortseingang Großhartmannsdorf aus Richtung Forchheim. Zwischen Dörgenhausen und Keuler steht ein Blitzer, in Schopau in der Waldkirchner Straße stadteinwärts. Für noch mehr Tipps gibt's unsere kostenlose Verkehrshotline 0800 6375 637. Schnell und aktuell, das ist der MDR Sachsen Verkehrsservice. Ihnen eine gute und vor allem sichere Fahrt.
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8: Und mit Ihnen, schön, dass wir gemeinsam in den Oktober starten. Heute zum Kinodonnerstag haben wir wieder einen ganz besonderen Kinotipp für Sie. Ja, und außerdem schauen wir mal uns eine Alternative zur Kantine an. Und musikalisch legen wir jetzt los mit The Logical Song von Supertramp hier bei Ihrem Sachsenradio.

Sie hören MDR Sachsen, Ihr Sachsenradio, und wir kommen zu unserem Tageshit. Heute vor 43 Jahren, am 1. Oktober 1983, da stand Total Eclipse of the Heart von Bonnie Tyler auf Platz 1 der US-Charts. 4 Wochen lang hielt sich die dramatische Ballade an der Spitze und wurde zum größten Hit in der Karriere von Bonnie Tyler. Ja, und jetzt bekommt der Titel nochmal eine ganz besondere Bedeutung. Erst vor wenigen Monaten ist Bonnie Tyler im Alter von 75 Jahren verstorben, und viele Fans haben daraufhin die größten Hits von Bonnie nochmal neu entdeckt, und Total Eclipse of the Heart schaffte es sogar erneut in die Charts. Also eine Stimme für die Ewigkeit. Hier ist Bonnie Tyler mit ihrem Nummer 1 Hit von 1983, Total Eclipse of the Heart, bei ihrem Sachsenradio.

0: Sternenhimmel von Hubert K. Sie hören ihr Sachsenradio am Donnerstag. Schön, dass Sie mit dabei sind. Und wir kommen zum Kinotipp von heute. Da geht's mal richtig tierisch ab. Shaun das Schaf kennen Sie bestimmt alle. Gibt's schon seit über 30 Jahren. Erst in so kurzen Filmen, dann bei den Knetkultfiguren Wallace und Gromit. Aber mittlerweile bekommt das ulkige Schaf sogar eigene Filme. Ab heute zum Beispiel einen, der schon so ein bisschen Richtung Ende des Monats schielt. Peter Baddies stellt uns den Film vor.
1: Auf der Mossy Bottom Farm sind alle Tiere und Menschen in heller Aufregung, denn
2: es ist Halloween.
1: Besser gesagt, es sind noch ein paar Tage hin, aber alle freuen sich schon, denn es soll groß gefeiert werden.
2: In Kostümen, mit Kürbissen und Katastrophen.
1: Die Katastrophe, mit der dieser, wie immer beim englischen Trickfilmstudio Aardman, sehr liebevoll gemachte Film beginnt. Der Bauer zertrampelt ohne Absicht fast das gesamte Kürbisfeld. Was nun? Halloween ohne Kürbisse? Undenkbar.
2: Gut, dass Shaun immer einen Plan hat. Ein kleines Gebräu mit großer Wirkung. Und ein Bauer, der vielleicht etwas zu viel davon genommen hat.
1: Dem Bauern wachsen die Haare rasend schnell, woraufhin ihn alle für ein Monster halten. Natürlich ist zum Ende wieder alles gut bei diesem Spaß für die ganze Familie. Die Kleinen werden die Tiergags lieben und sich ein kleines bisschen gruseln, während es für die Großen viele lustige Anspielungen auf Filmklassiker gibt.
0: Prost, Shaun das Schaf, Spuk im Kürbisfeld ab heute in den sächsischen Kinos. Eine Empfehlung von Peter Baddies. Haben Sie gehört hier bei Ihrem Sachsenradio? Ihnen jetzt einen wunderschönen herbstlichen Donnerstag.

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12: Um 10.30 Uhr, halb 11, guten Tag. Heute freundlich mit Sonne, später kommen Wolken. Es bleibt aber trocken bei 25 Grad. Morgen dann viele Wolken, etwas Regen und Höchstwerte nur noch bis 19 Grad. Die Gewerkschaft Verdi hat die Beschäftigten der Leipziger Messe heute und morgen zu einem Warnstreik aufgerufen. Verdi fordert 350 Euro mehr Lohn pro Monat bei einer Laufzeit von 12 Monaten und eine Arbeitszeitverkürzung auf 38 Wochenstunden bei vollem Lohnausgleich. Geschäftsführer Markus Geisenberger kritisiert die Forderungen als überzogen.
13: Das sind deutschlandweit die höchsten Forderungen, die erhoben werden über alle Branchen hinweg. Also diese Forderungen liegen auch weit außerhalb unserer Möglichkeiten bei der Leipziger Messe. Wir haben angeboten bereits im Vorfeld, dass wir zu dem vereinbarten Verhandlungstermin am 5. Oktober mit einem erneut verbesserten Angebot in die Runde kommen werden. Vor diesem Hintergrund ist es umso unverständlicher und nicht nachvollziehbar, dass Verdi zu 2 Tagen Streik aufgerufen hat.
12: Laut Markus Geisenberger wird der Warnstreik keine Auswirkungen auf die morgen beginnende Hobbymesse haben. In Grimma startet heute ein neues Freizeitangebot für Menschen mit und ohne Behinderung. Unter dem Namen Fiesta lädt die Lebenshilfe Grimma unter anderem dazu ein, gemeinsam zu kochen, Sport zu treiben oder kreativ zu sein. Das teilte die Stadtverwaltung mit. Jeden Donnerstag gibt es außerdem einen offenen Treff für Begegnung und Austausch. Auch für Familien und Kinder gibt es spezielle Angebote. Zudem sind Ausflüge geplant. Treffpunkt sind die Räume der Lebenshilfe an den Gerichtswiesen in Grimma. Der russische Autor Sergei Lebedev wird mit dem diesjährigen Erich-Löst-Preis ausgezeichnet. Verliehen wird er von der Medienstiftung der Sparkasse Leipzig. Der 1981 geborene Schriftsteller gehört zu den bekanntesten jüngeren russischen Autoren. Er behandelt in seinen Büchern das Erbe der Sowjetunion. Sein jüngster Roman, Die Beschützerin, spielt zur Zeit des russischen Angriffskriegs gegen die Ukraine. Der Erich-Löst-Preis ist mit 10.000 Euro dotiert. Verliehen wird er am 24. Februar, dem Geburtstag Erich Löst in Leipzig. Soweit die Meldungen.
14: Vielen Dank in unsere Regionalstudios. Hier ist der MDR Sachsen Verkehrsservice. A38 Richtung Leipzig. Zwischen Leipzig-Neue Hart und Leipzig-Süd ist die rechte Fahrspur nach einem Unfall im Baustellenbereich gesperrt. Die B178 Zittau-Oberkunnersdorf ist zwischen Abzweig Europersdorf-Oberlausitz und Oberkunnersdorf wegen Arbeiten an einer Stromleitung bis voraussichtlich 11.30 Uhr gesperrt. Und jetzt alle neuen Blitzer. Die stehen auf der A9 Richtung Berlin zwischen Eisenberg und Reusig, auf der B2 zwischen Lindenhain und Wilaune, auf der B101 am Ortseingang Großhartmannsdorf aus Richtung Forchheim. Zwischen Dörgenhausen und Keuler wird geblitzt. In Lengenfeld, in der Treuenschen Straße, stadtauswärts. In Schopau ein Blitzer in der Waldkirchner Straße, stadteinwärts. Und wenn Sie noch was gesehen haben, was nicht auf unsere Straßen gehört, dann geben Sie es gern durch und wir geben es weiter. Die kostenlose Verkehrshotline erreichen Sie unter 0800 6375 637. Schnell und aktuell, das ist der MDR Sachsen Verkehrsservice. Ihnen eine gute und vor allem sichere Fahrt.
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0: Amy McDonald begleitet uns hier entspannt durch den sonnigen Donnerstagvormittag. Sie hören MDR Sachsen. Ja, und es sind auch die Pausen, ne, die uns den Arbeitstag und den Alltag versüßen. Am besten in der richtigen Umgebung, beispielsweise in der Kantine, wenn man sie denn hat. Ansonsten gibt es ja auch gute Alternativen, zum Beispiel die Fleischereien. Eine der ältesten hat Zwickau-Reporterin Dani Striese in ihrer Altstadt besucht. Die Fleischerei Hopfe, die gibt es seit 1934. Chefin Silke Brause führt das Geschäft von ihrem Großvater in dritter Generation. Danny hat für uns mal reingeschnuppert.
1: Ich suche die Silke. Silke Brause, die Chefin. Liebe Silke, man riecht ja schon, es duftet schon. Ja. Was ist denn bei euch so der Renner?
2: Der Renner sind unsere Schnitzel, unser gebackener Wiegebraten, unsere hausgemachten Beefsteaks, die haben wir jeden Tag.
1: Und für mich als Vegetarierin sieht es schlecht aus in der Fleischerei?
2: Nein, sieht nicht schlecht aus. Wir bieten jeden Tag ein vegetarisches Gericht.
1: Kann man es sich heute noch erlauben als Fleischerei, wenn man gerade keine Kantine als Betrieb hat und man in der Stadt unterwegs ist, auf die Hand sich was holen will, wo man sagt, okay, wir kommen eigentlich gar nicht ohne warme Speisen mehr aus?
2: Würde ich denken, dass das schwierig ist, weil ja der Trend Fleisch und Wurst oder geht zurück, der Verbrauch. Und gerade auch der Imbiss ist ein ganz, ganz wichtiges Standbein.
1: Darf ich fragen, was Sie ausgewählt haben und wie oft Sie hierher kommen?
3: Ich habe heute Chili-Wee gebraten mit Kartoffelsalat und ich komme von Dienstag bis Donnerstag, also 3 Tage die Woche.
1: Weil?
3: Die Auswahl gut ist, Preis-Leistungs-Verhältnis stimmt, der Weg ist kurz bis zur Arbeit, sodass es auch möglich ist, in der halben Stunde Pause abzudecken.
1: Sie arbeiten in der Stadt?
3: Ja, genau.
1: Lassen Sie es schmecken. Ja. Wie ist es denn aber generell um Fleischerleben bestellt?
2: Wenn man seinen Beruf gerne macht und das auch ausstrahlt, kommen auch die Kunden. Wir freuen uns jeden Tag über treue Imbisskunden und treue Wurst- und Fleischkunden. Aber man muss am Ball bleiben, auch modern sein. Und wir müssen halt immer abwechslungsreich bleiben, immer mal ein neues Produkt oder im Internet präsent sein. Die sozialen Medien sind wichtig.
1: Finde ich euch auch bei Insta und Facebook?
2: Natürlich.
1: Das ist ja ein Ding, da hätte der Opa nie dran gedacht wahrscheinlich.
2: Nee, wahrscheinlich nicht.
1: Was ist denn so euer Klientel, wenn ihr sagt Mittagstisch? Wir haben ja das Thema Kantine.
2: Also es sind Kunden, die gezielt zu uns kommen. Es sind Büros und Firmen, die bei uns einkaufen. In der DDR-Zeit war das ja gang und gäbe, dass jeder Betrieb seine Werktätigen in der Kantine versorgt hat. Aber das ist jetzt etwas schwierig geworden, ne?
1: Und ihr profitiert wahrscheinlich davon,
2: dass... Wir profitieren davon natürlich schon seit Jahren, dass es das nicht mehr gibt.
0: Unsere Zwickau-Reporterin Dani Striese vom Fleischer im Biss Hopfe in Zwickau. Dankeschön für die Eindrücke. Hier geht's jetzt weiter mit Musik. Jetzt von den Herman's Hermits. Something is happening. Hier bei Ihrem Sachsenradio.

0: Grüße an alle gestressten Autofahrer. Das war Mambo von Herbert Grönemeyer bei Ihrem Sachsenradio. Wie gut fürs Wohlbefinden, wenn einen schon der Spieletitel zum Lächeln bringt. Früher war mehr Bandsalat, heißt es auf der Schachtel, die mir Ines Meinhardt gerade hier hingestellt hat.
1: Klingt wie Kindheit, gehört auch noch zum Titel und verspricht ein Nostalgie-Quiz für Erwachsene zu sein. Ich dachte, so kurz vom Tag der Deutschen Einheit könnten wir uns gedanklich ein paar Jahre zurückbeamen in die Zeit von Wählscheiben und Musik. Kassetten. Es gibt auch ein paar bekannte Geräusche auf die Ohren.
0: Na dann buchen wir uns auf dieser Zeitreise mal ein und kommen mit nach 11 bei MDR Sachsen. Die neue Spielempfehlung mit der Chance, das besondere Nostalgie-Quiz zu gewinnen.

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4: Noch ist es sonnig und trocken. Am Abend ziehen dann von Westsachsen immer mehr Wolken zu uns. 20 bis 25 Grad heute. Morgen werden die Wolken von Westen her dichter und im Vogtland bis nach Nordsachsen regnet es etwas. Wir bekommen morgen 16 bis 21 Grad. Der Samstagfeiertag startet mit Frühnebel, später Sonne, Wolken. Es bleibt trocken bei 17 bis 21 Grad. Die Nachrichten des Tages hat jetzt Andrea Hille für uns.
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5: Führende Wirtschaftsinstitute haben ihre Kritik an dem heute in Kraft getretenen Tankrabatt bekräftigt. Das sei nicht die richtige Antwort auf die große Belastung der Autofahrer, so das Münchner IFO-Institut. Wenn die Politik bestimmte Gruppen entlasten wolle, sollte sie das mit zielgenaueren Instrumenten tun, etwa mit einer Erhöhung der Pendlerpauschale. Ähnlich äußerte sich auch das Deutsche Institut für Wirtschaftsforschung. Am meisten profitierten diejenigen, die viel und mit großen Autos fahren, in der Regel Haushalte mit höheren Einkommen. Durch den Tankrabatt ergibt sich bis Ende des Jahres eine Entlastung von rund 17 Cent pro Liter Diesel und Benzin. Die Gewerkschaft IG Metall will sich gegen Sparpläne von Volkswagen wehren und droht mit Arbeitskampf. Das sagte Bezirksdirektor Jan Otte dem MDR. Ausstände sind demnach jedoch erst ab dem kommenden Jahr möglich. Zuvor gelte noch die Friedenspflicht. Volkswagen hatte nach eigenen Angaben fast alle Tarifverträge mit der IG Metall fristgerecht zum Ende des Jahres gekündigt, darunter auch den Manteltarifvertrag. Das Unternehmen begründete den Schritt mit dem aktuellen Kosten- und Wettbewerbsdruck. Der Vorstand hatte bereits vor Wochen angekündigt, weltweit 50.000 Stellen abbauen zu wollen. Mehrere Werke sind von der Schließung bedroht. Polizei und Staatsanwaltschaft Dresden ermitteln gegen einen 29 Jahre alten Mitarbeiter der Dresdner Parkeisenbahn. Ihm wird vorgeworfen, 2022 einem damals 14-jährigen Jugendlichen pornografische Inhalte zugesandt zu haben. Außerdem soll er den Jungen aufgefordert haben, Nacktbilder von sich zu schicken, was dieser auch getan haben soll. Laut der Staatsanwaltschaft hatten beide über einen längeren Zeitraum ein sexuelles Verhältnis, was jedoch nicht Gegenstand der Ermittlungen ist. Die Vorwürfe lauten auf Beschaffen und Verbreiten jugendpornografischer Inhalte. Der Arbeitgeber Schlösserland hat sich nach eigenen Angaben inzwischen von dem Mitarbeiter getrennt. Im Dresdner Kulturpalast wird zur Stunde eine Messe für Alleinerziehende eröffnet. Geboten werden Vorträge, Workshops und Mitmachangebote. Kinder von Besuchern werden kostenlos betreut, wie Margit Sukut aus dem Regionalstudio Dresden berichtet.
6: In Dresden gibt es in jedem vierten Haushalt mit Kindern nur einen Elternteil, Vater oder Mutter. Diese leiden besonders unter finanziellen Engpässen, Erschöpfung und auch gesellschaftlicher Ausgrenzung. Auf der Messe werden Angebote zur Unterstützung der Alleinerziehenden vorgestellt. So werden kostenfreie Betreuungsplätze bei Tagesmüttern oder Tagesvätern vermittelt. Außerdem stehen Ansprechpartner für finanzielle Fragen und Probleme bei der Kindererziehung bereit. Zum Programm gehört auch eine nachgestellte Gerichtsverhandlung zum Thema Gewalt.
5: Das waren Nachrichten von MDR Sachsen. 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
4: Dankeschön, Andrea Hille. Hier ist der MDR Sachsen Verkehrsservice. Wir schauen auf die A38 Richtung Leipzig. Zwischen Leipzig-Neuhart und Leipzig-Süd ist die rechte Fahrspur nach einem Unfall im Baustellenbereich gesperrt. Die B178 Zwickau Richtung Oberkunnersdorf ist zwischen Abzweig Ruppersdorf, Oberlausitz und Oberkunnersdorf wegen Arbeiten an einer Stromleitung bis voraussichtlich 11.30 Uhr gesperrt. Und jetzt alle neuen Blitze für Sie. Die stehen auf der A9 Richtung Berlin zwischen Eisenberg und Reußig, auf der B2 zwischen Lindenhain und Wilaune, auf der B101 am Ortseingang Großhartmannsdorf aus Richtung Forchheim. Zwischen Dörgenhausen und Keuler wird geblitzt, in Lengenfeld in der Treuenschen Straße stadtauswärts. In Schopau steht ein Blitzer in der Waldkirchner Straße stadteinwärts. Jetzt ist hier gerade noch eine Meldung von der A4 Frankfurt Richtung Dresden reingekommen, zwischen Glauchau-West und Glauchau-Ost. Stau an einer Baustelle. Sie brauchen 20 Minuten mehr. Für noch mehr Tipps erreichen Sie kostenlos unsere Verkehrshotline unter 0800 6375 637. Schnell und aktuell, das ist der MDR Sachsen Verkehrsservice. Ich wünsche Ihnen eine gute und vor allem sichere Fahrt.
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4: Ja, schön, dass Sie auch mit dabei sind. Gleich wie versprochen hören wir hier den Spieletest, wie immer mit der Chance, das Spiel zu gewinnen. Wir hören auch was über Kastanien und zu Ihrem Lieblingsessen in der Kantine. Ja, und musikalisch ist auch wieder einiges dabei. Wir starten jetzt mit The Supremes, Where Did Your Love Go? Bei Ihrem Sachsenradio.

0: mit The Way It Is hier bei Ihrem Sachsenradio. Früher war mehr Lametta. Den Spruch, den kennt fast jeder. Heute heißt es, früher war mehr Bandsalat. Ines Meinhardt hat uns dieses Spiel als kleine Zeitreise in die Vergangenheit angekündigt.
1: Erschienen ist das Spiel, klingt wie Kindheit bei Oettinger, bekannt geworden eigentlich als Buchverlag, aber eben auch immer mal wieder mit interessanten Spielideen am Start.
0: Okay, die Kiste, die ist jetzt nicht übermäßig groß, aber doch ganz schön schwer.
1: Es stecken 250 Karten drin mit Aufgaben, die man aus anderen Quizformaten ja auch kennt. Zurück geht's allerdings in die Zeit ohne WLAN, in die Wohn- und Kinderzimmer der 70er, 80er und vielleicht auch 90er Jahre.
0: Klingt wie Kindheit ist der Titel. Was kann man denn da auch noch hören?
1: Was man hören kann, geht zumindest nicht ohne moderne Technik. Das muss man dazu sagen. Die QR-Codes sind auf den Karten mit den Höraufgaben zu finden und müssen mit einem Smartphone einzeln gescannt werden. Das dauert immer einen kleinen Moment. Es ist eben keine App. Und dann versuche ich es mal hier abzuspielen.
0: Echten Kopierer?
1: So hat es geklungen, wenn die gute alte Diskette ins Laufwerk geschoben wurde. So, jetzt haben wir hier noch eins. Ich hoffe, das ist etwas leichter. Wieder den QR-Code scannen.
0: Ja, das ist eindeutig. Wählscheibe vom Telefon, oder?
1: Ja, und ansonsten gibt es halt auch noch Karten mit Wissensfragen oder Pantomime-Aufgaben. Da steht man beispielsweise vor der Herausforderung, darzustellen, wie es aussah, eine Briefmarke auf den Brief zu kleben, die vorher noch angeleckt wurde. Oder was zu beschreiben. Läuft dann unter der Kategorie Sendeverbot, also ohne bestimmte Wörter für die Erklärung zu verwenden.
0: Mach nochmal ein Beispiel.
1: Den Begriff Murmeln erklären, aber die Wörter Kugel, Glas oder Schnippen sind dabei tabu.
0: Okay, also Wahnsinn. Ich schaue hier gerade so ein paar Karten durch. Bei vielen Dingen muss ich schmunzeln, aber kann es sein, dass sich da thematisch dann doch einiges ähnelt?
1: Das stimmt. Also mir war es auch ein bisschen viel. Telefon zum Beispiel, ob es neben dem Wählgeräusch auch noch das Besetzt- und das Freizeichen braucht. Aber man kann ja auch Karten aussortieren. Bei mancher Sendung würde mir eine Erklärung schwerfallen. Rappelkiste zum Beispiel, weil das zu meiner Kindheit nicht dazu gehört hat.
0: Ah, also ist es doch so ein bisschen, naja, ich sag mal Ost-West-Ding?
1: Lässt sich ja nicht ganz vermeiden, aber grundsätzlich richtet sich das Quiz an alle, die noch wissen, warum man Kassetten mit dem Bleistift bearbeitet hat. Das war uns im Osten vermutlich sogar noch wichtiger, weil auf der einen Kassette nun mal der Song war, den man gerade mit Riesenaufwand aufgenommen hatte. Hier merkt man, das Spiel an sich ist nicht so wichtig. Lustig wird es durch die Anekdoten und Erinnerungen, die man sich dazu erzählt. Spielen sollte man deswegen entweder mit Leuten aus so fast der gleichen Generation oder man entscheidet sich bewusst, es mit den großen Kindern und Enkeln zu spielen.
0: Also ich finde das wirklich eine interessante Idee. Was kostet denn das Spiel?
1: Dafür, dass das Quiz nur aus Karten besteht und auch keine Sanduhr für die Zeitvorgaben beiliegt, sind 22 Euro schon ein stolzer Preis. Die günstigsten Angebote liegen knapp unter 20 Euro. Es gibt auch noch eine zweite Variante von Klingt wie Kindheit. Die hat den Untertitel Einmal Helden, immer Helden. Das dreht sich dann um Pippi Langstrumpf, Pettersen und Findus und die drei Fragezeichen. Für die, die mit diesen Figuren aufgewachsen sind. Denn auch da dürfte es doch einige Unterschiede geben.
0: Okay, wir bleiben jetzt erstmal bei Klingt wie Kindheit. Früher war mehr Bandsalat und geben das Testexemplar gern an Sie weiter, wenn Sie Lust auf diesen spielerischen Ausflug in die Vergangenheit haben. Ihre Nachricht erreicht uns direkt über den Kontakt ins Studio auf mdrsachsenradio.de. Sie können aber auch die MDR Sachsen App nutzen oder anrufen für 14 Cent pro Anruf unter 01375 800 800. 01375 800 800 und wir machen traumhaft weiter mit Musik von ABBA.

Juliane Werding mit Stimmen im Wind hier bei Ihrem Sachsenradio. Und jetzt geht's hinaus in die Weite, denn manchmal weiß man noch gar nicht genau, wohin die Reise geht. Hauptsache, man hebt erstmal ab. Genau davon erzählt Tom Petty in Learning to Fly. Den Song hat er 1991 geschrieben, gemeinsam mit Jeff Lynne vom Electric Light Orchestra. Die Idee zu dem Song kam Tom Petty nach einem Pilotenzitat. Fliegen sei gar nicht das Schwierigste, die größte Herausforderung sei das Landen. Daraus wurde eine Art Lebensmetapher über Mut, Aufbruch und auch Neuanfänge. Learning to Fly wurde 1991 zum größten Radiohit von Tom Petty in den USA und stand dort 6 Wochen lang auf Platz 1 der Rock Airplay Charts. Und hier ist er jetzt. Tom Petty and the Heartbreakers. Mit einem Gruß an alle, die gerade was Neues anfangen oder wagen. Learning to Fly bei Ihrem Sachsenradio. 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
6: Um 11.30 Uhr, halb 12, guten Tag. Heute ist es noch freundlich, später kommen Wolken, es bleibt aber trocken, gibt keinen Regen. 25 Grad heute. Morgen dichte Wolken, etwas Regen und nur noch 19 Grad. In Leipzig diskutieren seit heute Fachleute aus ganz Deutschland darüber, wie sich Bauen mit Holz besser planen lässt. Bei der zweitägigen Eastwood an der Hochschule für Technik, Wirtschaft und Kultur, HTWK, geht es vor allem darum, digitale Planungsschritte besser miteinander zu verbinden. Wo es bislang hakt und was sich ändern soll, erklärt Initiator Alexander Starr.
7: Es hakt an den Übergabepunkten zwischen den unterschiedlichen Planungsphasen. Vom Beginn der Planung mit der Skizze des Architekten bis zur Fertigstellung des Bauwerks gibt es mehrere Schritte, an denen sich die Informationen verdichten. Und es gelingt uns in der Praxis einfach zu wenig, diese im Einzelnen digital organisierten Planungsschritte untereinander zu vernetzen und bestenfalls diese Informationen auch bis in die Fertigung durchzureichen. Wir möchten Lösungsansätze zeigen, die helfen, diese unterschiedlichen Planungsschritte besser und konsequenter untereinander zu vernetzen.
6: Rund 250 Teilnehmer werden erwartet, darunter Architekten, Bauingenieure, Handwerker und Vertreter aus Verwaltung und Wohnungswirtschaft. Die Eastwood dauert bis morgen und findet zum 6. Mal statt. In Schildau hat heute eine neue Hausarztpraxis ihren Betrieb aufgenommen. Die Stadt hat Räume in der Schildbürger Kita umbauen lassen. Unter anderem wurden ein separater barrierefreier Zugang mit Lift und ein neuer Wartebereich geschaffen. Rund 130.000 Euro hat die Stadt investiert und auch Fördermittel genutzt. Mit der neuen Ärztin gibt es in Schildau nun zwei Hausarztpraxen. Weiteren Bedarf sieht Bürgermeister Ingolf Gläser vor allem bei Haut- und Kinderärzten. Der Kirchplatz vor der Nathanaelkirche in Leipzig-Lindenau soll neu gestaltet und vor allem grüner werden. Das hat der Stadtrat auf Antrag des Stadtbezirksbeirats Alt-West beschlossen. Geplant sind neue Bäume. Die Kurzzeitparkplätze während der Gottesdienste sollen aber erhalten bleiben. Und das waren die aktuellen Meldungen aus der Region.
8: Dankeschön in unsere Regionalstudios. Hier ist der MDR Sachsen Verkehrsservice. Wir gucken auf die A38 Richtung Leipzig. Zwischen Leipzig-Neuhart und Leipzig-Süd ist die rechte Fahrspur nach einem Unfall im Baustellenbereich gesperrt. Und jetzt alle neuen Blitzer. Die stehen auf der A9 Richtung Berlin zwischen Eisenberg und Dreußig. Auf der B2 wird geblitzt zwischen Lindenhain und Wilhelmshaven. Auf der B101 am Ortseingang Großhartmannsdorf aus Richtung Forchheim. Zwischen Dörgenhausen und Keula steht ein Blitzer. In Lengenfeld in der Treunischen Straße stadtauswärts. In Schopau in der Waldkirchner Straße stadteinwärts. Und für noch mehr Tipps erreichen Sie unsere kostenlose Verkehrshotline unter 0800 6375 637. Schnell und aktuell, das ist der MDR Sachsen Verkehrsservice. Auch mit Ihrer Hilfe. Herzlichen Dank und gute Fahrt.
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0: Hier ist Ihr Sachsenradio am 1. Oktober und da kommen wir jetzt mal zu einem richtig schönen Herbstthema, Kastanien. Die sind ja jetzt im Herbst eine ganz beliebte Deko oder auch Bastelmaterial. Sie sind braun, rundlich und wenn man sie frisch erntet, ein bisschen glitschig. Aber warum ist das bei Kastanien so?
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0: Ja, unser MDR-Wisser Carsten Möbius, der hat heute Morgen schon auf den erstaunlichen Inhalt der Kastanie hingewiesen.
3: In den Samen der Rostkastanie sitzen sogenannte Saponine. Das sind Seifenstoffe. Wenn die Kastanie nass, beschädigt oder zerquetscht wird, gelangen diese Stoffe nach draußen. Und dann wird aus der eigentlich glatten, stumpfen Kastanie schnell eine ziemlich schmierige Angelegenheit. Für die Pflanze ist das kein glitschiger Trick. Die Seife gehört zu ihrer chemischen Verteidigung. Damit kann sie für Tiere unangenehm oder sogar giftig werden und damit machen sie die Samen weniger attraktiv für Fressfeinde.
0: Also Seife und Kastanien, nicht das einzig Erstaunliche. Auch der Name ist manchmal irreführend.
3: Die glänzend braunen Kugeln, die wir normalerweise Kastanien nennen und aus denen wir unsere Streichholzfiguren bauen, die sind botanisch gar keine Kastanien. Die Rostkastanie gehört zu einer ganz anderen Pflanzenfamilie als die Esskastanie. Die sehen einfach nur so ähnlich aus, sodass wir beide im Alltag einfach Kastanien nennen. Die Rostkastanie gehört eigentlich zur Pflanzenfamilie der Seifenbaumgewächse und das macht eben den Unterschied. Die kann man im Gegensatz zu den echten Kastanien nicht essen. Während man Maronen und Esskastanien auf den Grill legen kann, könnte man sich mit den Kastanien, mit denen wir basteln, theoretisch die Hände waschen, weil die wirklich Seife enthalten.
0: Na, wieder was gelernt. Vielen Dank, Carsten.
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0: Die Carpenters bei ihrem Sachsenradio Donnerstag. Wir gehen straff auf die Mittagszeit zu. Ja, in den nächsten Minuten geht's vielleicht auch für Sie in die Kantine, in die Mensa, zum Imbiss oder Fleischer. Was ist denn Ihr Lieblingskantinengericht?
1: Na klar, eine kurze was mit Sauerkraut und Kartoffelmus. Das war das Essen dort, Oma.
2: Ich habe früher mal gern Bratwurst gegessen, mit Mauki, wie man bei uns sagt, ne? Oder Kartoffelbrei, Sauerkraut dazu.
3: Na, die Klassiker, Nudeln mit Tomatensauce in der Schule.
4: Ja, auch die Soße immer ein bisschen süßlich mit ein bisschen Zucker, was man jetzt nicht mehr so macht.
3: Ja, gut, im Werksrestaurant, auch gute Sachen. Kochklops wurde gerne gegessen, kennt man jetzt auch nicht mehr, macht fast niemand mehr. Saure Eier, sowas.
0: Lecker Kochklops, doch, gab's bei mir erst. Ja, in dieser Woche haben wir die Kantinen in Sachsen mal so richtig hochleben lassen. Sie haben uns ganz viele herrliche Gerichte geschickt in der MDR Sachsen-App. Kantinenessen, das Sie gerne mögen oder mochten, haben wir Ihnen auch nochmal alles zusammengestellt auf mdrsachsenradio.de zusammen mit Ihren Kantinengeschichten. Ja, und das Thema Essen, das lässt uns auch nach um 12 heute nicht so richtig los. Im Gegenteil ist es ganz ausführlich unser Thema, denn Ernährungsberaterin und Ernährungstherapeutin Bianca Kleike ist gleich eine Stunde live hier im Sachsenradio, um unsere und Ihre Fragen zu beantworten. Und da geht es heute unter anderem um Brot. Und dass einige den Weizen gar nicht gut vertragen, warum das so ist und was da zu tun ist. Kurz nach 12 hören wir dazu mehr hier bei Ihrem Sachsenradio.

0: 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Wir arbeiten gern mit und für Kinder.
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18: Noch ist es sonnig und trocken und windig bei 20 bis 25 Grad. Am Abend ziehen dann von Westsachsen immer mehr Wolken zu uns. Morgen werden die Wolken immer dichter und vom Vogtland bis nach Nordsachsen regnet es etwas. Wir bekommen zwischen 16 und 21 Grad morgen am Freitag. Der Samstag, da gibt es dann einen Sonne-Wolken-Mix und es bleibt trocken bei 17 bis 21 Grad.
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19: Mit Andrea Hille. Führende Wirtschaftsinstitute haben ihre Kritik an dem heute in Kraft getretenen Tankrabatt bekräftigt. Das sei nicht die richtige Antwort auf die große Belastung der Autofahrer, so das Münchner IFO-Institut. Wenn die Politik bestimmte Gruppen entlasten wolle, sollte sie das mit zielgenaueren Instrumenten tun, etwa mit einer Erhöhung der Pendlerpauschale. Ähnlich äußerte sich auch das Deutsche Institut für Wirtschaftsforschung. Am meisten profitierten diejenigen, die viel und mit großen Autos fahren, in der Regel Haushalte mit höheren Einkommen. Durch den Tankrabatt ergibt sich bis Ende des Jahres eine Entlastung von rund 17 Cent pro Liter Diesel und Benzin. Beschäftigte der Leipziger Messe sind heute in den Warnstreik getreten. Zu der 2-tägigen Aktion rief die Gewerkschaft Verdi auf. Sie fordert unter anderem 350 Euro mehr pro Monat. Vivien Degen, Messemitarbeiterin und Mitglied der Verdi-Tarifkommission, sagte:
20: Wir sehen vor allem mittlerweile die steigende Inflationsrate und das Angebot, das aktuelle Angebot des Arbeitgebers ist immer noch unter der Inflationsrate. Also das heißt, wir sind nächstes Jahr nicht mal inflationsbereinigt und das ist schlichtweg nicht das, was wir verdient haben, weil wir arbeiten gerne hier und möchten gerne hier bleiben. Und zum anderen, ich habe es leider in der Tarifkommission in den Verhandlungen mitbekommen, dass dort der Umgang mit uns an Respekt zu wünschen übrig lässt. Das ist was, was uns natürlich sehr beschäftigt und dafür sind auch mittlerweile sehr, sehr viele Leute runtergekommen. Die kriegen mit, wie mit uns umgegangen wird und stärken uns da den Rücken.
19: Am Montag soll weiter verhandelt werden. Polizei und Staatsanwaltschaft Dresden ermitteln gegen einen 29 Jahre alten Mitarbeiter der Dresdner Parkeisenbahn. Ihm wird vorgeworfen, 2022 einem damals 14-jährigen Jugendlichen pornografische Inhalte zugesandt zu haben. Außerdem soll er den Jungen aufgefordert haben, Nacktbilder von sich zu schicken, was dieser auch getan haben soll. Laut der Staatsanwaltschaft hatten beide über einen längeren Zeitraum ein sexuelles Verhältnis, was jedoch nicht Gegenstand der Ermittlungen ist. Die Vorwürfe lauten auf Beschaffen und Verbreiten jugendpornografischer Inhalte. Der Arbeitgeber Schlösserland hat sich nach eigenen Angaben inzwischen von dem Mitarbeiter getrennt. Auf dem Gelände der Leipziger Baumwollspinnerei ist am Vormittag ein neues Zentrum für Gründer und junge Unternehmen eröffnet worden. Nach 2 Jahren Bauzeit ziehen in die Halle unter anderem das SpinLab und die Handelshochschule Leipzig ein. Das SpinLab unterstützt junge Unternehmen bei der Entwicklung ihrer Geschäftsideen. Die Stadt investierte knapp 18 Millionen Euro in das neue Zentrum. Das waren Nachrichten von MDR Sachsen. 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
18: Dankeschön in unsere Nachrichtenstudios. Hier ist der MDR Sachsen Verkehrsservice. Vorsicht im Landkreis Nordsachsen zwischen Lupa und Wermsdorf. Dort befindet sich eine ungesicherte Unfallstelle. Jetzt habe ich alle neuen Blitzer für Sie. Die stehen auf der A9 Richtung Berlin zwischen Eisenberg und Dreußig. Auf der B2 wird geblitzt zwischen Lindenhain und Wille-Laune. Auf der B101 am Ortseingang Großhartmannsdorf aus Richtung Forchheim. Zwischen Dorgenhausen und Keula steht ein Blitzer. Am Ortsausgang Freiberg Richtung Bertelsdorf und in Lengenfeld in der Treuenschen Straße stadtauswärts wird geblitzt. Außerdem auch in Schopau in der Waldkirchner Straße stadteinwärts. Für noch mehr Tipps erreichen Sie unsere kostenlose Verkehrshotline unter 0800 6375 637. Schnell und aktuell, das ist der MDR Sachsen Verkehrsservice. Ihnen eine gute und vor allem sichere Fahrt.
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18: Und mit Bianca Kleike, unsere Ernährungsexpertin in der Ernährungssprechstunde. Hallöchen.
5: Guten Tag und guten Appetit.
18: Ja, heute sprechen wir mal über Brot und diverse Unverträglichkeiten. Nach 2 Titeln geht's los. Vogel der Nacht von Stefan Remmler hören wir gleich und vorher noch Kiss, I was made for loving you. Jetzt bei Ihrem Sachsenradio.

0: Hier ist Ihr Sachsenradio am Donnerstag mit der Ernährungssprechstunde. Und das heißt, Ernährungstherapeutin Bianca Kleike ist bei mir im Studio. Herzlich willkommen nochmal. Ja, Deutschland ist ja ein Brotland. Es gibt mehr als 3000 verschiedene Brotspezialitäten, zum Beispiel Bauernbrot, Roggenbrot, Toastbrot, Mischbrot. Bei vielen landet Brot jeden Tag auf dem Tisch. Doch wer heutzutage Brot isst, der sagt nicht selten im gleichen Atemzug Glutenunverträglichkeit. Was ist da dran? Wie viele Menschen leiden wirklich darunter und was hilft? Darüber wollen wir heute mit Ihnen sprechen. Und wie oft landet bei Ihnen Brot auf dem Tisch? Welches essen Sie persönlich am liebsten, Frau Kleike?
1: Eigentlich täglich, aber es gibt tatsächlich eine Sommerpause fürs Brot, wo es dann doch eher Salate gibt oder frische Sachen oder auch mal einen Cracker und einen Dip. Ansonsten liebe ich tatsächlich das sächsische Sauerteigbrot. Das finde ich toll. Oder auch so ein rösches Krustenbrot. Sehr gern.
0: Und warum gibt es bei Ihnen eine Sommerpause beim Brot?
1: Das ist irgendwie so geschmacklich bedingt. Das ist jetzt nicht für alle gültig und das ist einfach so, ja.
0: In sozialen Netzwerken und auch bei Ratgebern, da wird ja Brot immer öfter kritisch gesehen. Ist denn Brot aus ernährungswissenschaftlicher Sicht tatsächlich problematisch?
1: Oh nein, Brot ist wirklich das absolute Grundnahrungsmittel. Nicht umsonst sind ja Mahlzeiten danach benannt. Das Abendbrot oder in manchen Gegenden das Mittagbrot sogar. Das ist unsere solide kulturelle Kulinarikbasis, möchte ich mal sagen, sonst gäbe es nicht umsonst schon so lange und so viele Sorten. Das ist eher zum Trend geworden, sich so kleine Probleme rauszusuchen oder Probleme, die es für einen kleinen Anteil der Bevölkerung tatsächlich auch wirklich gibt und die ernst zu nehmen sind, dann zu verallgemeinern. Und da fehlt dann einfach die Differenzierung.
0: Also ist die Brotstulle am Abend doch noch was Feines?
1: Genau, das ist ja Abendbrot und nicht Abendbrot. Fleisch oder Abendkäse.
0: Immer mehr Menschen, die verzichten aber auf Gluten. Haben wir es denn hier mit einem echten Gesundheitsproblem für viele zu tun oder eher mit einem Ernährungstrend?
1: Ja, also diese Glutensensitivität oder tatsächlich die Autoimmunerkrankung der Zöliakie, wo man wirklich überhaupt kein Gluten verträgt, die existiert ja tatsächlich. Es ist aber ein ganz geringer Prozentanteil der Bevölkerung, der wirklich daran leidet. Und das sollte man auch wirklich diagnostizieren, bevor man das umsonst sich diese Diät aussetzt. Gluten wird allerdings für ganz, ganz viele andere Dinge gleichfalls mitverantwortlich gemacht. Also bis hin zur Alterung und sonstigen Dingen, da findet man ganz viel. Und dann meiden auch Menschen, die es nicht tun müssten, das ganz normale Brot, verumständlichen sich das Leben. Und das Beste ist ja, wenn sie auf Dinkel ausweichen. Also Dinkel hat ja den allerhöchsten Glutengehalt von allem. Das möchte ich an der Stelle gleich nochmal erwähnen.
0: Das ist ja ein interessanter Fakt. Da bleiben wir auf alle Fälle gleich bei diesem Thema Gluten. Jetzt ist Bianca Kleike erstmal für Sie an unserem Hörertelefon zu erreichen. 0800 637 7272. 0800 637 7272 ist die kostenlose Nummer zu unserer Ernährungstherapeutin hier bei MDR Sachsen.

0: Sie hören die Ernährungssprechstunde bei MDR Sachsen. Bei mir ist Bianca Kleike, unsere Ernährungstherapeutin. Wir sind heute beim Thema Brot und Gluten. Gluten hat ja mittlerweile so einen schlechten Ruf. Ist das überhaupt berechtigt oder müssen vor allem Menschen mit einer diagnostizierten Erkrankung darauf achten, Frau Kleike?
1: Also Gluten ist eigentlich der Grund, warum wir uns überhaupt fürs Brotbacken entschieden haben. Also Gluten ist das Klebereiweiß in unseren einheimischen Getreidesorten, die einst von unseren Vorfahren ausgewählt wurden, kultiviert zu werden. Damit haben wir Ackerbau betrieben, weil wir richtig gutes Brot daraus backen können. Das muss man mal so festhalten. Wenn wir jetzt nur Buchweizen gesammelt hätten, schmeckt vielleicht gut, wird aber nur so ein Flachcracker beim Backen. Der hat nämlich kein Gluten. Und Weizen und Roggen und die Sorten sind eben gerade sehr glutenhaltig. Und das macht die Backeigenschaften aus. Das Klebereiweiß stabilisiert den Teig, hält die Gase, die sich durch Sauerteig und Hefe bilden, macht eine schöne, weiche, feinporige Krume und eine rosche Kruste dann außen dran. Also das ist der Hauptpunkt. Toll, genau. Dass wir es haben.
0: Toll, dass wir es haben. Grundsätzlich. Aber was ist mit den Menschen, die eine diagnostizierte Erkrankung haben, wo die das nicht vertragen?
1: Genau, also die müssen tatsächlich alle Getreide meiden, die dieses Gluten, also Gluten sind mehrere Eiweiße, die sich dann zusammensetzen, aber die sind in unterschiedlichen Getreiden unterschiedlich enthalten und die müssen gemieden werden. Deswegen ist es für diese Patienten, die eben so eine Zöliakie haben, auch wichtig, dass sie eine ordentliche Ernährungstherapie bekommen. Es ist nicht damit getan zu sagen, lass mal Weizen weg oder iss mal glutenfrei. So einfach ist es nicht, denn Gluten als Eiweiß ist auch ein Nährstoff. Und wenn ich Getreide und Getreideprodukte ohne Gluten esse, habe ich automatisch weniger Eiweiß zu mir genommen. Das muss ich auch ausgleichen.
0: Und welche Unterschiede gibt es denn zwischen einer Zöliakie, einer Weizensensitivität oder so einer ganz klassischen Allergie?
1: Also die Zöliakie ist eine Autoimmunerkrankung, bei der der Körper durch eine Fehlregulation im Immunsystem die eigene Darmschleimhaut, die eigenen Darmzotten angreift, weil er sich da mit so einer Verwechslungsreaktion durch Gluten diese Reaktion auslöst. Da geht der Darm dran kaputt. Bei der Weizenallergie ist das so, dass der Körper dieses Weizen, konkretes Weizeneiweiß, mit einem Angreifer, mit einem Fremdstoff verwechselt und das angreift. Und das ruft dann eine Histaminausschüttung hervor und macht dann die typischen Allergiesymptome, also zum Beispiel Pustelbildung oder dass man dann Durchfall oder sowas bekommt. Und da geht aber jetzt keine Darmschleimhaut kaputt. Das kann auch gefährlich sein. Da gibt es eine ganz extreme Form. Da kann man sogar eine Anaphylaxie bekommen, also so ein Schock.
0: Ein Schock.
1: Durch Weizen mit Belastung zusammen. Aber es unterscheidet sich. Und dann gibt es eben noch so eine Sensitivität. Die kann in Kombination mit anderen Unverträglichkeiten, Allergien oder Erkrankungen auftreten. Dann reagiert man nur dann überempfindlich, wenn andere Sachen auch gestört sind. Zum Beispiel das Leaky Gut-Syndrom, also wo der Darm da eben so sehr empfänglich wird auf Fremdstoffe.
0: Und wie bekommt man das dann raus, ob ich jetzt eine Glutenunverträglichkeit oder eine Zöliakie habe?
1: Also da muss man wirklich eine Differentialdiagnostik machen. Da würde man jetzt bei der Weizenallergie zum Ausschluss zum Beispiel die IgE-Antikörper bestimmen, um dann eben zu sagen, man hat wirklich diese Weizenallergie. Da könnte man dann zum Beispiel den Roggen ja essen. Oder man bestimmt eben die Antikörper gegen das Gewebe, um dann rauszufinden, dass das eine Zöliakie ist. Das ist ein Bluttest und da kann man ganz genau unterscheiden. Und wenn man dann wirklich diese Zöliakie hat, dann muss man viele verschiedene einheimische Getreide meiden, die eben das Gluten enthalten. Da wäre dann zum Beispiel auch der Roggen zu meiden oder auch der Dinkel. Und die Sensitivität, die würde man dann im Prinzip haben, wenn man die beiden anderen Dinge ausgeschlossen hat und trotzdem Beschwerden hat. Und jeder Grund ist ein Gang zur Ernährungstherapeutin wert.
0: Ja, denn da werden Sie geholfen sozusagen. Bianca genau. Kleike berät Sie jetzt auch an unserem Hörertelefon. Unter 0800 637 7272 können Sie Bianca Kleike kostenlos erreichen. 0800 637 7272. Die kostenlose Nummer zu unserer Ernährungstherapeutin hier bei MDR Sachsen, Ihrem Sachsenradio. Einen schönen Donnerstag.

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10: Um 12.30 Uhr, guten Tag. Ja, so langsam zieht es sich zu und die Sonne verschwindet hinter den Wolken. Es bleibt aber trocken und warm bei Höchstwerten um 25 Grad. Schon für nächste Woche plant das US-Rüstungsunternehmen Covenant eine Einweihungsfeier für seine künftige Werkshalle in Leipzig. Besonders diese Eile sorgte gestern im Leipziger Stadtrat für viele Nachfragen. Sylvia Stadler berichtet.
11: Zu der Einweihungsfeier sollen Bundeswirtschaftsministerin Reiche und Sachsens Ministerpräsident eingeladen sein. Er selbst könne aus terminlichen Gründen nicht kommen, erklärte Oberbürgermeister Burkhard Jung auf Nachfrage. Die Stadt werde voraussichtlich durch den Chef der Wirtschaftsförderung vertreten. Auf die Frage der Linken, wo genau diese Einweihungsfeier geplant sei, erklärte Jung, laut Einladung sei der Ort vertraulich zu behandeln. Die eigentliche Produktion solle aber erst 2027 beginnen, wenn alle Anträge genehmigt seien. Das habe das Unternehmen versichert. Noch immer gäbe es aber keinerlei Bauantrag, so Baubürgermeister Thomas Dienberg. Und Sekt und Häppchen im Vorfeld seien, wie es mehrfach vor den Stadträten hieß, nicht genehmigungspflichtig.
10: Sylvia Stadler berichtete. Weihnachten ist zwar noch ein Stück hin, in Delitzsch bekommen Sie aber schon heute originellen Schmuck für Ihren Baum. In der Touristinformation im Barockschloss Delitzsch verkauft die Stadt königsblaue Weihnachtskugeln mit dem breiten Turm als Motiv. Sie ergänzen die grünen Kugeln mit dem hallischen Tor aus dem vergangenen Jahr. Und Leipzig wird ab heute für 4 Tage zum Treffpunkt der deutschen Chorszene. Bei der Chorcom geht es unter anderem um neue Konzertideen, Digitalisierung und das Singen mit Kindern und Jugendlichen. Auf dem Programm stehen rund 150 Workshops, Konzerte und 3 Meisterkurse für Chorleiter. Die Chorcom findet alle 2 Jahre statt und war zuletzt in Hannover zu Gast. Und dann habe ich noch 2 Tipps für Sie. Im Kulturhaus Schweizer Garten in Wurzen ist heute Romy-Nachmittag. Los geht's um 14 Uhr. Und im Deutschen Buch- und Schriftmuseum in Leipzig eröffnet um 19 Uhr eine Ausstellung unter dem Titel »Es geht seinen Gang«. Gezeigt werden Fotografien von Bertram Kober zu Erich Löst. Und das waren die regionalen Informationen aus dem Studio Leipzig.
2: Dankeschön in unsere Regionalstudios. Hier ist der MDR Sachsen Verkehrsservice. Im Landkreis Nordsachsen ist die Straße zwischen Lupper und Wermsdorf nach einem Unfall gesperrt. Und jetzt alle neuen Blitzer für Sie. Die stehen in Chemnitz in der Kalkstraße stadteinwärts. Am Ortsausgang Freiberg Richtung Bertelsdorf wird geblitzt. In Lengenfeld in der Treuenschen Straße stadtauswärts. In Skassa auf der Rieser Landstraße in beiden Richtungen. In Schopau ein Blitzer in der Waldkirchner Straße stadteinwärts. Für noch mehr Tipps erreichen Sie unsere kostenlose Verkehrshotline. Rufen Sie uns an, wir geben es weiter. 0800 6375 637. Schnell und aktuell, das ist der MDR Sachsen Verkehrsservice. Auch mit Ihrer Hilfe. Herzlichen Dank und gute Fahrt.
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0: Sie hören Ihr Sachsenradio mit der Ernährungssprechstunde und Ernährungstherapeutin Bianca Kleike. Wir sprechen heute über das Thema Brot und Glutenunverträglichkeit. Sie haben ja schon erwähnt, dass Gluten ein ganz wichtiger Baustein in allen Broten ist. Manche Menschen klagen ja nach dem Brotessen über so Blähungen, Bauchschmerzen, Völlegefühl. Woran kann das denn liegen? Bedeutet das automatisch, dass man eine Glutenunverträglichkeit hat oder gibt es auch andere Gründe?
1: Oh ja, es gibt ja wie immer ganz viele Gründe. Man kann auch einfach mal, das kennt vielleicht der eine oder andere, mit einem ganz, ganz warmen Brot nach Hause laufen. Je nach Strecke ist dann dementsprechend wenig oder viel Brot noch übrig, weil man schon gekostet hat. Das heißt, so ein warmes Hefebrot kann auch schon mal Beschwerden machen, weil dann noch so ein bisschen nachgärt. Es können aber auch andere Stoffe drin sein, heute bekannt als die sogenannten FODMAPs. Das sind unverdauliche Pflanzenbestandteile, die eigentlich sonst kein Problem für uns sind, aber bei empfindlichen Menschen zu Blähungen führen, weil die Darmbakterien sich da drauf stürzen und die dann verstoffwechseln und dann viel Gasdruck zum Beispiel entstehen kann.
0: Also so Ballaststoffe oder?
1: Genau, da sollte man dann eben gucken, was macht die Darmflora. Das ist das eine. Es gibt aber in den Getreiden auch Abwehrstoffe. Das hat die Natur mit Absicht so gemacht, damit die natürlich nicht alle gefressen werden. Die können ja schlecht fliehen, diese Getreidehalme. Mhm. Und wenn da Tiere kommen und die fressen wollen, dann haben die so Abwehrstoffe, Enzymblocker, die dann bitter schmecken. Das kann auch bei empfindlichen Menschen die Schleimhaut reizen. Und natürlich auch Zusatzstoffe, die zugesetzt werden bei Brot. Gerade wenn man an das fertige Schnittbrot in einer Tüte denkt, was unheimlich lange, wirklich unheimlich lange hält. Da sind dann einfach auch Zusätze drin, ja, die man schwer vertragen kann.
0: Da kommen wir gleich mal zu der nächsten Frage vom Bäcker oder aus dem Supermarkt. Da gibt es anscheinend Unterschiede bei Qualität und Verträglichkeit.
1: Ja, Qualität, das ist so mehr Bäckerhandwerkssache, da will ich mich gar nicht so reinmischen. Aber natürlich die Sachen, was da drin ist. Also ein richtig gutes Brot braucht eigentlich nicht viele Zutaten. Da habe ich das Getreide, da habe ich Wasser und dann habe ich eine Kultur. Also zum Beispiel habe ich Hefe oder eine Sauerteigkultur. Vielleicht noch ein paar Gewürze, daraus kann ich ein richtig tolles Brot machen. Mir läuft schon das Wasser im Mund zusammen. Es duftet die ganze Zeit das Brot hier aus dem Körbchen.
0: Ja, Sie haben eins mitgebracht.
1: Und ich rede über Rezepte, nam nam.
0: Ganz lecker,
1: genau,
0: Dankeschön.
1: Also das heißt, es war ja immer einfach. Seit tausenden Jahren wird es gemacht und es hat sich eine richtige Bäckerei, Handwerkskultur gebildet. Und da können wir eigentlich stolz drauf sein in Deutschland. Wir haben echte Bäcker und das ist ein Handwerk und nicht zu Unrecht braucht man einen Meister dafür. Und von denen sollte man eigentlich das Brot kaufen. Und dann hat man eine lange Teigführung, eine sehr gute Teigreife und dann sind auch die ganzen Abwehrstoffe vom Brot durch die Bakterien da drin verdaut. Und dann müssen wir nicht mehr das Brot abwehren und haben keine Beschwerden. Wenn ich also vom Bäcker das Brot nehme, habe ich tendenziell weniger Beschwerden als zum Beispiel ein industrielles Brot.
0: Da haben Sie vorhin noch was Wichtiges angesprochen, die lange Haltbarkeit. Da sind ja dann quasi auch Konservierungsstoffe drin in den abgepackten, geschnittenen Broten. Können die auch was mit dem Darm machen?
1: Genau, also wir haben hier das Problem, dass man zum Beispiel auch ein Backpulverteigbrot so schnell bäckt, ne, in einer Stunde zusammengezimmert, halt keine Ruhe, keine Reife, wird dann abgebacken und hat dadurch auch überhaupt keine Haltbarkeit. Also ein Sauerteigbrot, ein richtig gutes Sauerteigbrot, das kann ich mir zu Hause hinlegen in den Tontopf. Das hält ja auch eine Woche oder länger, also wenn ich es nicht eher esse. Und das hat eine Haltbarkeit an sich. Und weil das bei den anderen Broten nicht der Fall ist, muss man eben Konservierungsmittel zum Beispiel zusetzen oder Stoffe, die die Farbe halten, die die Konsistenz und die Feuchtigkeit halten. Und die haben natürlich, wenn sie auf den Stoff Brot Einfluss haben, auch Einfluss auf mich als biologischer Stoff. Und dort kann die Schleimhaut genauso gereizt werden. Deswegen lieber ein ordentliches Bäckerbrot kaufen, sich gleich schneiden lassen, einfrieren und portionsweise dann wieder rausholen, wenn man zum Beispiel Single ist oder nicht so viel Brot isst, als dass man diese geschnittenen Brote in der Folietüte kauft.
0: Okay, verstehe. Jetzt haben Sie schon ein paar Mal das Sauerteigbrot angesprochen. Da gibt es ja in den letzten Jahren, das ist schon selber gelabelt, das Gute. Ja, in den letzten Jahren war es da ein richtiger Boom um das Sauerteigbrot. Warum eigentlich?
1: Ja, das ist so das Ursprüngliche, wie es mal zur Brotentstehung kam. Also man nimmt es an, ne? Man hat ja schon 14.000 Jahre altes Brot hat man gefunden in Jordanien. Das hat keiner gekostet, aber man hat rausgefunden, dass es welches war. Und das war aber noch ohne die Kulturen und die Ägypter, die haben ja einen Haufen solcher Experimente gemacht, wahrscheinlich auch zufällig durch die Wärme. Und da ist so die Sauerteiggärung aufgekommen. Mhm. Und das bereitet das Getreide so hervorragend auf, dass eben sozusagen das giftige für uns Abwehrgetreide so aufbereitet wird, dass es ein leckeres, weiches, elastisches, haltbares Brot wird. Und die Sauerteige kann man eben selber herstellen. Und das war früher auch üblich. Da hat man seinen Ansatz gehabt, hat es dann wieder gefüttert, hat es verbacken, hat sich wieder was aufgehoben und hat wieder selber Brot gebacken.
0: Da kommt das also her und deswegen verträgt man das so gut. Auch Eiweißbrote, ne? Die sieht man ja auch seit ein paar Jahren überall. So ein Fitnesstrend, Proteinbrot und sowas. Ja. Woher kommt denn das zusätzliche Eiweiß in dem Brot?
1: Witzigerweise oft aus Gluten. Oh. Also wer jetzt denkt, oh, ich nehme ein Eiweißbrot, da ist weniger Weizen drin. Das, ja, das kann sein. Dafür haben die extra Gluten zum Beispiel reingemacht. Aber auch Hülsenfrüchte sind drin. Das heißt, wer da vielleicht das normale Brot nicht verträgt oder das glaubt, der kann mit Eiweißbrot noch mehr Probleme bekommen, weil da die Hülsenfrüchte drin sind. Ja. Ölsaaten und Nüsse, da muss man wieder schauen, ob man es verträgt. Also ist zusätzlich zugesetzt, in manchen sogar Milchprodukte. Also da wird dann Quark mit reingemacht oder Molkeprotein.
0: Ach schön, für die Laktoseunverträglichkeit.
1: Genau, also kann man voll das Testbrot herstellen für alle Unverträglichkeiten. Also kommt immer drauf an, was man damit möchte.
0: Mhm. Ja. Okay, also nicht unbedingt der Eiweißlieferant der ersten Wahl.
1: Ist keine Alternative und dann muss man immer sehen, was feucht ist und sehr eiweißreich. Das verdirbt wieder schnell, also müssen wir wieder ein paar Sachen zusetzen.
0: Ah, interessanter Fakt.
1: Ja, okay. Also lieber Sauerteigbrot und dann ein schönes Stück Käse drauf.
0: Immer wieder hört man ja auch, dass Brot am Abend besonders schnell dick machen soll, ja, dass da die Kilos auf der Waage nach oben schnellen. Was ist denn dran an dem Mythos?
1: Wenn sie ohne das Brot auf die Waage gehen, wiegen sie weniger. Entschuldigung. Also wenn Sie so ein schönes frisches Brot haben, ne, und das wehrt sich so ein bisschen beim Schneiden, das kennen Sie, dann wären das so dicke Scheiben. Ne, mhm. Dann ist klar, dann isst man wahrscheinlich mehr. Aber ansonsten ist es nicht das Brot allein. Das kommt auch darauf an, was wir dann da drauf machen. Also eine Scheibe Brot und dazu einen Salat, dann esse ich vielleicht die eine Scheibe und habe vielleicht dann den Schinken noch drauf oder Putenbrust, dann ist es kein Problem. Wenn ich eine Fettbämme mache in Sachsen und esse dann gleich zwei, damit das Fett auch alle wird, dann könnte es schwieriger werden. Aber ich weiß, was gemeint ist. Es gibt halt abends nochmal eine Insulinausschüttung und wir lagern die Kohlenhydrate ein. Und wenn wir nicht gerade einen Nachtmarsch vor uns haben, dann werden wir die schlecht
0: wieder los.
1: Und dann ist es halt so, dass wir Energie anlagern. Und wer das vermeiden möchte, ja, der isst halt einfach abends weniger Kohlenhydrate. Aber das ist egal, ob das Brot ist oder das Kartoffeln sind. Und wenn man ein Gramm Zucker einlagert als Glykogen, dann bindet das tatsächlich auch 3 Gramm Wasser. Das heißt, für 1 Gramm von dem Zucker habe ich nochmal 3 Gramm Wasser. Da wiege ich wirklich am nächsten Tag ein bisschen mehr.
0: Ah, so kommt das zustande.
1: Ja,
0: ah.
1: Aber das geht auch wieder weg, wenn ich das verbrenne.
0: Ja. Jetzt machen wir es nochmal rund. Brot backen kann man ja auch zu Hause. Brotbackautomaten, Brotöfen, das gibt's ja alles. Ne? Wie schwierig ist es denn, ein gesundes und gut verträgliches Brot selbst herzustellen zu Hause?
1: Das ist eigentlich überhaupt nicht schwierig. Mhm. Es braucht ein bisschen Vorbereitung und natürlich, man muss die Zeit sich ein bisschen einplanen, weil, wenn man es ordentlich machen möchte, haben wir ja schon gehört, dann braucht man halt so ein Anstellgut, also so einen Ansatz für einen Sauerteig zum Beispiel. Viele kennen bestimmt den Hermann-Teig, ne? wo man Kuchen draus machen kann. Den gibt's auch herzhaft. Ich habe lange überlegt, wie er hieß. Er hieß Siegfried, aber ich habe es auch schon als Bruno gesehen. Das ist ganz witzig. Also dann kann man seinen Siegfried immer füttern und kann dann davon seinen Sauerteig abnehmen. Und dann macht man ja eigentlich einen Vorteig. Und der braucht aber wirklich 8 bis 10 Stunden zum Reifen. Es ist nicht so, dass wenn sich Besuch ankündigt, sie eben mal schnell ein Brot backen. Mhm. Wenn sie es richtig machen wollen, die Vorbereitungszeit einrechnen. Ne? Vorteig 8 bis 12 Stunden. Dann machen sie einen Hauptteig draus. Der braucht nochmal 3 Stunden Ruhe. Übrigens, das ist auch der Grund, warum Bäcker so verdammt zeitig aufstehen müssen.
0: Mhm. Ne? Das muss alles
1: reifen. Also das ist alles Qualität. Ja. Mhm. Und dann machen sie diesen Formling und der ruht auch nochmal 2 Stunden. Also sie sind halt immer wieder beschäftigt damit und dann macht es wieder sein Ding alleine. Und dann geht es ja nochmal in den Ofen für 1 Stunde und dann lassen sie es nachruhen. Und da sind sie schon mal über den Tag beschäftigt damit.
0: Ja, wir kommen also zu dem Fazit. Gute Ernährung braucht immer auch Zeit.
1: Genau.
0: Liebe Bianca Kleike, schön, dass Sie da waren. Ihr Brot, was Sie mitgebracht haben, das lassen wir uns jetzt hier gleich schmecken. Bis 13 Uhr sind Sie noch für unsere Hörer erreichbar unter 0800 637 7272. Das ist der kostenlose Draht zu unserer Ernährungstherapeutin von MDR Sachsen. 0800 637 7272. Und ich spiele uns in der Zwischenzeit ein bisschen Musik von unserer Vroni Fischer. Unter die Haut singt sie uns jetzt hier bei MDR Sachsen, ihrem Sachsenradio. Ich wünsche Ihnen einen wunderbaren Donnerstagnachmittag.

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2: Ja, bis zum Abend wird es im Westen von Sachsen meist stark bewölkt sein. Sonst scheint noch die Sonne und es bleibt auch überall trocken. Die Höchstwerte erreichen 20 bis 25 Grad und es weht so ein mäßiger in den Bergen und der Oberlausitz auch ein böiger Südostwind. In der Nacht werden die Wolken von Westen her dann dichter. Es bleibt aber trocken. Die Tiefstwerte liegen zwischen 13 und 7 Grad. In Ostsachsen weht teilweise mäßiger Südostwind. Wir schauen mal auf die nächsten drei Tage. Morgen zieht von Westen her, ja, dichte Wolken ziehen auf und vom Vogtland bis nach Nordsachsen, da regnet es dann etwas. Die Höchstwerte liegen zwischen 16 und 21 Grad und ja, wieder so ein mäßiger Nordwestwind dabei, eben richtig herbstlich. Und am Samstag, da ist dann Feiertag, denken Sie bei Ihrer Einkaufsplanung da dran. Der startet der Samstag mit etwas Frühnebel, später wechseln sich Sonne und Wolken ab. Es bleibt aber trocken, die Höchstwerte liegen zwischen 17 und 21 Grad. Am Sonntag scheint die Sonne häufiger und der Wind frischt wieder ein bisschen auf. An den Temperaturen ändert sich aber wenig. Es bleibt wunderbar herbstlich mild. Hier geht's jetzt weiter mit dem Radioreport, heute mit meinem Kollegen Peter Neumann. Und danach bringt sie Heike Leschner wie gewohnt mit ganz viel Sonne im Herzen durch den ersten Oktobernachmittag.
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3: Ab heute gibt's den Tankrabatt. Benzin und Diesel werden etwas weniger teuer. Von billiger werden will ich nicht reden. Teurer wird hingegen ab 2027 das Deutschland-Ticket. Gleich Thema im Radioreport hier bei MDR Sachsen. Sie haben es sicher mitbekommen, das Deutschland-Ticket für Bus und Bahn wird nächstes Jahr wieder teurer. Der Preis soll ab Januar von 63 Euro auf 66,80 Euro im Monat steigen. Das haben die Verkehrsminister der Länder mitgeteilt. Auch die Preise für Jobticket und Semesterticket werden erhöht. Jim Bob Nikschas in Berlin. Wie wurde der neue Preis fürs Deutschlandticket jetzt genau ausgerechnet?
4: In den letzten Jahren hat ja die Politik den Preis festgelegt. Bund und Länder haben sich ewig drum gestritten, wer jetzt wie viel Geld für das Ticket gibt und wie hoch der Preis dann am Ende sein muss. Das war jetzt zum ersten Mal nicht so. Stattdessen wurde genau ausgerechnet, wie hoch die Kosten für Diesel, Personal und so weiter auf der einen Seite sind und wie viel Geld auf der anderen Seite durch die Ticketeinnahmen reinkommt. Und dann hat man eben geschaut, was noch fehlt. Und das Ergebnis, das normale Deutschland-Ticket muss nach diesen Berechnungen nächstes Jahr knapp 4 Euro im Monat teurer werden, damit die Kosten wirklich gedeckt sind.
3: Hätte die Politik nicht sagen können, wir bleiben bei dem bisherigen Preis? Einen Tankrabatt für Autofahrer gibt's ab heute ja auch.
4: Ja, genau, daran gibt's jetzt auch einige Kritik von Verbraucherschützern, Umweltverbänden oder von der Linken. Sie alle kritisieren, dass Bund und Länder 2,5 Milliarden Euro für einen Tankrabatt ausgeben, während Bus- und Bahnfahren in Zukunft teurer werden soll. Aber man muss auch klar sagen, es ist politisch gewollt, dass die Abonnenten stärker an den Kosten für das Deutschlandticket beteiligt werden. Bund und Länder geben ja zusammen jedes Jahr 3 Milliarden Euro dazu, noch bis 2030. Aber keine Seite wollte ihren Beitrag erhöhen und genau deswegen steigt jetzt der Ticketpreis.
3: Wie günstig ist es dann ab 2027 noch, sich so ein Deutschland-Ticket zu kaufen?
4: Also wer wirklich viel damit fährt, für den lohnt sich das schon noch, weil das Deutschland-Ticket ja in Summe noch günstiger ist als viele andere Abos für Bus und Bahn, die ja auch alle teurer werden und dann auch nur vor Ort gelten und nicht bundesweit. Das dürfte auch der Grund dafür sein, warum es bei den letzten Preiserhöhungen beim Deutschland-Ticket keine größeren Kündigungswellen gab. Aber je teurer das Ticket jetzt wird, umso mehr Menschen werden sich auch überlegen, ob es sich für sie noch lohnt und eventuell lieber kündigen. Und das könnte den Preis für alle dann natürlich schon wieder weiter steigen lassen.
3: Das Deutschland-Ticket wird wieder etwas teurer. Danke Jim Bob Nikschas für diese Infos. Es ist jetzt kurz nach 13 Uhr, Zeit für die Mittagspause. Für viele Studentinnen und Studenten führt der Weg jetzt in die Mensa. Dort gibt's warmes Mittagessen, oft für wenige Euro. Doch wie gelingt es den Studentenwerken, diese relativ günstigen Preise anzubieten? Mein Kollege Anton Brehler hat sich das genauer angesehen.
5: Damit eine Mensa ihre Preise niedrig halten kann, braucht es mehrere Einnahmequellen, erklärt Michael Rollberg, Geschäftsführer des Studentenwerks Dresden.
6: Na, da gibt es die drei Säulen. Das eine ist der Zuschuss vom Freistaat Sachsen für die Mensen. Das zweite ist der Semesterbeitrag. Und das dritte sind natürlich die Preise an der Kasse. Dieser ja wirklich niedrige Studierendenpreis. Der kommt daher, weil alle Studierenden vorher den Semesterbeitrag bezahlt haben. Und der ist bei uns mit 90 Euro nur für die Hochschulgastronomie. Alle pro Semester zahlen schon mal 90 Euro. Und das wird, weil es alle bezahlen, aber leider nicht alle essen gehen, wird das natürlich ein Stück weit umgelegt. Und nur dadurch können wir diese niedrigen Studierendenpreise halten.
5: Doch allein durch Semesterbeiträge wäre das günstige Essen nicht zu halten. Eine wichtige Rolle spielen weiterhin die Zuschüsse des Freistaates.
6: Die Zuschüsse, die sind natürlich entscheidend dafür, dass es überhaupt vollwertiges Essen zu sozialverträglichen Preisen gibt. Weil das ist die politische Entscheidung, die man mit der Gründung der Studentenwerke getroffen hat. Damit ist der Zuschuss entscheidend, weil wo anders soll das Geld herkommen?
5: Unter den Studierenden überwiegt derzeit noch die Zuversicht. Viele hoffen, dass die Preise auch künftig bezahlbar bleiben.
7: Also ich glaube, irgendwie instinktiv denke ich immer, dass es immer teurer wird. Aber ich glaube, so die strengen sich ja schon an, dass es irgendwie jetzt auch nicht so unnötig oder enorm teurer wird, sondern irgendwie immer noch bezahlbar bleibt.
8: Ich denke, es bleibt relativ gleich oder beziehungsweise ich hoffe natürlich, es bleibt relativ gleich, vor allem, dass es einfach genug subventioniert wird von Land und Staat.
9: Ich habe die Befürchtung, es wird hochgehen, wie halt alles andere. Ich sehe es halt nicht runtergehen auf jeden Fall. Ich hoffe auf jeden Fall, dass ich da trotzdem noch gut durchkomme, aber ich bin eigentlich zuversichtlich.
5: Damit die Preise möglichst stabil bleiben, sucht das Studentenwerk auch selbst nach Einsparmöglichkeiten.
6: Na, die Ansätze, die wir zum Sparen immer führen, ist das eine, dass wir im Bereich Einkauf der Lebensmittel uns zusammen mit den anderen Studentenwerken in Ostdeutschland vernetzen und haben dort eine Einkaufskooperation, wo wir einfach am Markt dann bessere Preise erzielen können. Das zweite ist, dass wir dort, wo es möglich ist, die Personalkosten verringern. Und so ist zum Beispiel unsere neue Mensa, hat für die Kassen fast ausschließlich automatische Kassen.
5: Günstiger wird das Essen dadurch zwar nicht automatisch, die Maßnahmen helfen dem Studentenwerk aber dabei, steigende Kosten zumindest teilweise aufzufangen und die Preise für Studierende möglichst stabil zu halten.
3: Und jetzt weitere wichtige Meldungen des Tages mit Andrea Hille.
10: Die Gewerkschaft IG Metall droht Volkswagen mit Arbeitskampf, nachdem der Konzern gestern fast alle Tarifverträge zum Ende des Jahres gekündigt hatte. Bezirksdirektor Jan Otto sagte dem MDR, Ausstände seien ab dem kommenden Jahr möglich. Zuvor gelte noch die Friedenspflicht. Volkswagen hatte den Schritt mit dem aktuellen Kosten- und Wettbewerbsdruck begründet. Der Vorstand hatte bereits vor Wochen angekündigt, weltweit 50.000 Stellen abbauen zu wollen. Auf dem Gelände der Leipziger Baumwollspinnerei ist am Vormittag ein neues Zentrum für Gründer und junge Unternehmen eröffnet worden. In die Halle ziehen unter anderem das SpinLab und die Handelshochschule Leipzig ein. Das SpinLab unterstützt junge Unternehmen bei der Entwicklung ihrer Geschäftsideen. Die Stadt investierte knapp 18 Millionen Euro in das neue Zentrum. Polizei und Staatsanwaltschaft Dresden ermitteln gegen einen 29 Jahre alten Mitarbeiter der Dresdner Parkeisenbahn. Ihm wird vorgeworfen, 2022 einem damals 14-Jährigen pornografische Inhalte zugesandt zu haben. Außerdem soll er den Jugendlichen aufgefordert haben, Nacktbilder von sich zu schicken. Die Vorwürfe lauten auf Beschaffen und Verbreiten jugendpornografischer Inhalte. Der Arbeitgeber Schlösserland hat sich inzwischen von dem Mitarbeiter getrennt.
3: Danke, Andrea. Seit Mitternacht gilt der neue Tankrabatt. Die Regierung senkt dafür die Energiesteuer auf Kraftstoffe. Den Rabatt 1:1 an die Kunden weiterzugeben, dazu sind die Tankstellen nicht verpflichtet. Allerdings werden die Betreiber der Tankstellen schon reagieren, denn das führt zu weniger Frust bei den Kunden und vielleicht auch zu weniger Autofahrern, die tanken und dann davonbrausen, ohne zu bezahlen. Solche Fälle von Tankbetrug sollen sich in den vergangenen Monaten gehäuft haben, aber wie groß ist das Problem wirklich? Astrid Wulff hat nachgefragt.
11: Knapp 10% der Tankstellen in Deutschland, etwa 1250, vertritt der Tankstelleninteressenverband TIV. Sprecher Herbert Rabel sagt:
12: Es gibt eine Verbindung zwischen höheren Spritpreisen und Diebstahl von Kraftstoff. Zumindest ist das, Ich habe da ja keine Zahlen, aber es ist das, was unsere Mitglieder beobachten. Die sagen, dass so ungefähr ab so einer Schwelle von 2,40 die Bereitschaft steigt, einfach mal 5 gerade sein zu lassen und wegzufahren. Die meisten kommen aber nach einer halben Stunde, spätestens nach einer Stunde zurück.
11: Ein weiterer kleiner Teil agiere kriminell mit verhülltem Gesicht und mit verdeckten oder falschen Nummernschildern. Auch dieser Teil sei leicht gestiegen, aus Sicht der Tankstellenbetreiber und Pächter. Verlässliche Zahlen gäbe es durch die polizeiliche Kriminalstatistik einmal im Jahr. Die hat in den vergangenen Jahren nahegelegt, dass sich Tankstellenbetrug ähnlich der Preise entwickelt. 2025 waren die Spritpreise das dritte Jahr in Folge gesunken. Entsprechend gingen auch die Betrugsfälle zurück. Vom Bundesverband Freier Tankstellen, BFT, heißt es, mit einer guten Ausleuchtung, flächendeckender Kameraüberwachung und falls nötig dem Sperren schlecht einsehbarer Zapfsäulen, die dann an der Kasse freigegeben werden, würden Verbandsmitglieder vorbeugen.
3: Also Tankbetrug gibt es und er nimmt zu, wenn der Preis für Benzin und Diesel steigt. Das war ein Bericht von Astrid Wulff und das war der Radioreport mit Peter Neumann. Statt Tank- und Preisgeschichten gibt es bei meiner Kollegin Heike Leschner gleich noch mehr Kantinengeschichten. Zur Schulspeisung bin ich zu DDR-Zeiten nicht gern gegangen, denn da gab es Gräubchen, Gummi, Adler und andere Grausamkeiten. Heute dagegen kann man in vielen Kantinen oft sehr lecker essen, oder Heike?
13: Ja, und wir schauen heute Nachmittag auch wieder in ein paar Töpfe, das kannst du wissen. So, 13:09 ist es. Zum MDR Sachsen Verkehrsservice. Wir gucken jetzt mal im Landkreis Nordsachsen nach. Hier ist die Straße zwischen Luppa und Wermsdorf nach einem Unfall gesperrt. Im Landkreis Sächsische Schweiz-Osterzgebirge die Strecke zwischen Rogiswalde und Abzweig Schönbach. Hier ist gerade ein Feuerwehreinsatz im Gange. Und die neuen Blitzer Chemnitz in der Kalkstraße stadteinwärts am Ortsausgang von Freiberg Richtung Bertelsdorf. Ein Blitzer in Langenfeld in der Treunschen Straße stadtauswärts. Ins Gasser wird auf der Riesaarlandstraße in beiden Richtungen geblitzt. Und wir warten auf Ihren Anruf, sobald Sie was mitbekommen, dass Sie uns Bescheid geben. Vielen Dank schon mal. 0800 637 5 637, die Nummer. 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
13: Es ist Verlass auf den goldenen Oktober. Was für ein Prachtwetter zum Auftakt. Also mal gucken, was der Wetterbauer uns nachher zu sagen hat. Genießen wir es einfach, bevor der November uns dann wieder daran erinnert, wofür Wollsocken eigentlich erfunden worden sind.

0: Britney Spears. Sometimes, und manchmal ist es ganz ratsam, vielleicht bei dem Sonnenschein auch mal ein paar Minuten rauszugehen und aufzutanken und sich selber so ein Lächeln aufs Gesicht zu zaubern. Aber es ist auch gerade so die Zeit, kurz nach 1:45, zu der in den Kantinen die Töpfe geschrubbt werden. Und wahrscheinlich standen Kantinen auch gar nicht mehr so lange im Mittelpunkt, wie es diese Woche bei hier beim Sachsenradio der Fall ist. Genau wie im Restaurant wollen ja auch Kantinenköche richtig kreativ kochen. Die moderne Küche will einfach mehr Vielfalt, aber Zutaten quasi neu entdecken, Namen erfinden, Kombinationen wagen, die es noch nicht gibt. Da hat unser Kollege, der kennt so seine Zweifel, ob das wirklich in eine klassische Kantine gehört. Für ihn gibt es einfach ein paar Dinge, die eine gute Küche in der Kantine unbedingt vermeiden sollte.
1: Die Kantine ist ein Ort solider Verlässlichkeit. Natürlich verstehe ich beruflichen Stolz und respektiere jeden Koch, der feinfühliges Handwerk auch in die Großküche bringen will. Aber ist das nicht vielleicht doch eine Portion Ehrgeiz zu viel? Das ungeschminkte Kantinengesetz heißt nun mal, keine Experimente. Es geht ja nicht um die Aufnahme in den Restaurantführer. Bei aller Ambition, Quinoa-Bowl, Mulligatawny mit Schalottenrelish, Bulgur-Pfanne. Wie bitte? Ich habe nur Pfanne verstanden. So ein Speiseplan möchte mit uns auf Weltreise gehen. Dabei haben wir nur 30 Minuten. Es muss klar sein, Mittagspausen sind keine Weiterbildungstermine. Steht so oder so ähnlich im Arbeitsvertrag. In der Kantine geht es in erster Linie um Energieaufnahme. Unser Motor braucht Kraftstoff. Und ich krieg Panik, wenn ich nicht erkenne, wo Benzin und wo Diesel serviert wird. Man erkennt diese gefährliche Kantinenunsicherheit an den vielen Topfguckern, die mit leerem Tablett vor der Essensausgabe rumstreunen und Musterteller suchen. Ach, das sind Cheese Mashed Potatoes? Nein, das ist Pulled Pork. Man fühlt sich wie in einer Quizshow und hat Angst, als Verlierer aus der Kantine zu gehen. Bitte mach das nicht, liebe Kantine. Vielleicht gibt es ja das böse Gerücht, oh Kantine, da gibt's ja immer dasselbe. Aber ist das nicht auch ein Kompliment? Allemal besser, als wenn jemand rätselnd vorm Speiseplan steht und sagt, ach, eigentlich wollte ich ja sowieso Diät machen.
0: Ja, logisch ist er ja schon, unser Dirk. Und Ihre Kantine, ist die auch eher so traditionell oder dann doch schon mal experimentell veranlagt? Gibt's, was es immer gibt, oder werden die Beschäftigten auch mal originell überrascht? Erzählen Sie gerne kurz über die MDR Sachsen-App. Also einfach aufmachen, draufsprechen, abschicken, voilà, schon ist es bei uns.

Und weil er gerade so schön leise säuselt, Cat Stevens, gleich noch eine Sofortmeldung um 2:05 für Sie aus dem MDR Sachsen Verkehrsservice. Bitte auf der A9 Richtung Berlin aufpassen. In der Auffahrt Halle liegt ein Rad auf der rechten Fahrspur.

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8: Um 13.30 Uhr, guten Tag. So langsam zieht es sich zu und die Sonne verschwindet hinter den Wolken. Es bleibt aber trocken und warm bei Höchstwerten heute um 25 Grad. Die Gewerkschaft Verdi hat die Mitarbeiter der Messe Leipzig zu einem 2-tägigen Warnstreik aufgerufen. Verdi fordert unter anderem 350 Euro mehr Lohn pro Monat bei einer Laufzeit von 12 Monaten. Vivian Degen, Messemitarbeiterin und Mitglied der Verdi-Tarifkommission.
9: Wir sehen vor allem mittlerweile die steigende Inflationsrate und das Angebot, das aktuelle Angebot des Arbeitgebers ist immer noch unter der Inflationsrate. Also das heißt, wir sind nächstes Jahr nicht mal inflationsbereinigt und das ist schlichtweg nicht das, was wir verdient haben, weil wir arbeiten gerne hier und möchten gerne hier bleiben. Und zum anderen, ich habe es leider in der Tarifkommission in den Verhandlungen mitbekommen, dass dort der Umgang mit uns an Respekt zu wünschen übrig lässt. Das ist was, was uns natürlich sehr beschäftigt und dafür sind auch mittlerweile sehr, sehr viele Leute runtergekommen. Die kriegen mit, wie mit uns umgegangen wird und stärken uns da den Rücken.
8: Die Messegeschäftsführung weist die Forderungen als überzogen zurück. Auf die morgen beginnende Hobbymesse soll der Warnstreik nach Angaben der Messe keine Auswirkungen haben. Das Sport- und Freizeitzentrum in Taucha bekommt mehr Platz. Die Stadt eröffnet heute ein neues Funktionsgebäude an der Kriekauer Straße. Der Neubau kostete rund 4,3 Millionen Euro und soll helfen, die große Nachfrage der Vereine zu bewältigen. Das alte Funktionsgebäude bleibt aber erhalten und soll weiter für den Schulsport und von Vereinen genutzt werden. Zu einem schweren Verkehrsunfall kam es gestern Mittag auf der A14. In Höhe der Anschlussstelle Leipzig-Ost war ein 65 Jahre alter Transporterfahrer auf einen LKW aufgefahren. Der Mann wurde in seinem Fahrzeug eingeklemmt und musste von der Feuerwehr befreit werden. Er wurde schwer verletzt in ein Krankenhaus gebracht. Wegen der Bergungsarbeiten war die Autobahn vorübergehend voll gesperrt. Auch derzeit ist in Richtung Dresden nur eine Fahrspur befahrbar. Und dann habe ich noch folgenden Tipp für heute für Sie. Im Polnischen Institut in Leipzig wird um 19 Uhr ein Dokumentarfilm gezeigt über Polens älteste DJin, also über einen weiblichen Diskjockey. Und das waren die regionalen Informationen aus dem Studio Leipzig.
1: zum MDR Sachsen Verkehrsservice. A4 Frankfurt-Dresden zwischen Merane und Glaucher Ost. Stau an einer Tagesbaustelle und 20 Minuten Zeitverlust. Vorsicht auf der A9 Richtung Berlin. In der Auffahrthalle liegt ein Rad auf der rechten Spur. Und im Landkreis Nordsachsen ist die Straße zwischen Lupper und Wermsdorf nach einem Unfall gesperrt. Es geht weiter mit den Sperrungen. Es sind nämlich einige Feuerwehreinsätze im Gange im Landkreis Sächsische Schweiz-Osterzgebirge. Die Straße zwischen Rugiswalde und Abzweig Schönbach gesperrt. Im Landkreis Mittelsachsen die zwischen Altgeringswalde und Holzhausen und im Landkreis Leipzig die Ortsdurchfahrt von Lüptitz. Zu den Blitzern in Chemnitz in der Kalkstraße stadteinwärts. Tempo im Blick behalten, Amortsausgang von Freiberg Richtung Bertelsdorf. In Langenfeld in der Treunschen Straße stadtauswärts und in Schobau. Hier wird in der Waldkirchener Straße stadteinwärts geblitzt. Sobald sich was tut und Sie was mitbekommen, immer weitergeben wir zu uns, wenn es geht. 0800 637 5637. Und vielen Dank fürs Mithelfen. Gute Fahrt. 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

0: Rock Bottom. Na, dann hoffen wir mal, dass sie es heute rocken.
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0: Ja, weil heute Abend ist nämlich schon wieder Länderspiel, geht Schlag auf Schlag. Die deutsche Fußballnationalmannschaft spielt gegen Serbien, die dritte Partie für den neuen Bundestrainer Jürgen Klopp. Und alle warten auf den ersten Sieg. Antonio Ziesche vom Sport ist bei mir. Wir hoffen nicht, dass es hier ein Niederlagen-Hattrick wird. Gottes Willen. Antonio, klappt es denn heute?
2: Ja, boah, wenn ich das wüsste, dann würde ich heute, glaube ich, ganz schön viel Geld verwetten. Das Ergebnis kann ich dir so genau leider nicht vorhersagen. Ich kann dir aber sagen, dass Serbien vermutlich der schwächste Gegner in dieser Länderspielpause ist und sein wird. Deutschland hat ja schon gegen die Niederlande und gegen Griechenland gespielt. Da gab es ein Unentschieden, eine Niederlage. Serbien hat gegen die beiden gleichen Gegner beide verloren. Ja. Jetzt muss man eine Sache dazu sagen. Heute wird eine ganz andere deutsche Mannschaft auf dem Platz stehen als bei den letzten beiden Spielen. Klopp hat ja sozusagen einen ganz neuen zweiten Kader nominiert gehabt für diese zweiten Spiele. Und der muss sich natürlich auch erstmal finden, dieser neue Kader, sagt der Bundestrainer.
3: Wenn man ein Ballett zusammenstellt, und nicht, dass wir ein Ballett wären, aber wenn man eins zusammenstellt, nach 4 Tagen sollen die auftreten, dann rennen die sich über den Haufen. Ja, das haben wir nicht getan, um es mal klarzustellen, ne? Sondern wir waren noch nicht abgestimmt aufeinander. Dann guckt man sie ein halbes Jahr später an und sagt man, das ist ja wundervoll. Und das ist natürlich unsere Vorstellung in der Zukunft.
2: Ja, also wir bleiben im Bild. Heute Abend ist Premiere und bei Premieren, da darf es nochmal klemmen an der einen oder anderen Stelle. Ich denke, das ist ganz normal.
0: Da muss auch mal was schief gehen, das stimmt. Ne? Also auf welche neuen Gesichter dürfen wir uns heute Abend besonders freuen?
2: Ja, da sind ein ganz paar spannende Jungs mit dabei. Wir fangen mal ganz hinten an im Tor. Jonas Obich vom FC Bayern. Das erste Mal für die Nationalmannschaft heute Abend im Tor. Riedle Baku ist wieder dabei. Rechtsverteidiger von RB Leipzig, kennen wir. Mika Bauer ist vielleicht ein Name. Der hat lange Zeit oder ein Jahr lang bei Dynamo Dresden gespielt. Macht auch das erste Mal dabei in der Nationalmannschaft. Und dann natürlich noch die, ich sag mal, die größten Talente unseres Landes. Ja, Said Elmala, Lennart Kahl. Das könnte diese neue deutsche Flügelzange werden. Die können richtig, richtig fein Fußball spielen. Auf einen Namen müssen wir verzichten. Nico Schlotterbeck hat sich im Abschlusstraining verletzt. Auf den müssen wir erstmal verzichten. Aber ich denke, sie kriegen es auch ohne ihn.
0: Der guckt zu und kommt wieder. So, genau. Antonio, vielen Dank. Wir sind Gerne. Also ganz gespannt auf dieses neue DFB-Team heute Abend gegen Serbien. 20:45 Uhr, Anstoß im ZDF. Sind Sie und sind wir alle live dabei.

0: So, nochmal kann man sich Mahlzeit wünschen jetzt um 13.49 Uhr, gleich nicht mehr. Und kaum war es heute Mittagszeit, haben sich die Ersten ja auch schon aus der Kantine bei uns gemeldet. Hier mit einem wahren Loblied in der MDR Sachsen-App auf die gute alte Betriebskantine.
1: Ja, hallo. Mein Name ist Thaddäus, ich komme aus Leipzig, ich bin Rentner. Ich war früher bei der LVB in Leipzig, Straßenbahn. Da gab es noch den Straßenbahnhof Reutnitz. Und da hatten wir eine herrliche Kantine. Die war fantastisch, geöffnet von 6 bis 22 Uhr. Das waren unsere Muttis. Die haben uns betüttelt, bemacht, bekocht. Wir konnten Wünsche äußern. Es war wirklich schön. Zu Weihnachten gab es Stollen, es gab selbstgebackene Kuchen. Das war keine Kantine, das war für uns die Küche, weil wir haben ja in drei Schichten gearbeitet, Samstag, Sonntag, Feiertags. Wie gesagt, es war fantastisch.
0: Was für ein Lob so viele Jahre zu später Stunde dann, Thaddäus. Vielen, vielen Dank. Man hört heute noch, wie besonders diese LVB-Küche damals gewesen sein muss. Ja, wird man ein bisschen wehmütig, es sei denn, Sie haben heute auch so eine gemütliche Kantine, in der man sich einfach wie zu Hause fühlt. Ja? Wollen Sie auch mal ganz, ganz kurz erzählen, gerne wie Thaddäus in der MDR Sachsen-App. Da haben Sie fix was drauf gesprochen und wir freuen uns auch schon drauf.
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2: Man mag es kaum glauben, es ist ein bisschen unterschiedlich heute Nachmittag. Im Westen von Sachsen stärker bewölkt, ansonsten sehr sonnig bei 20 bis 25 Grad. Der Wind ist auch ordentlich unterwegs, in den Bergen unter Oberlausitz sogar böig. Ja, morgen zieht es dann schon etwas stärker zu. Vom Vogtland bis nach Nordsachsen regnet es ein wenig, zwischen 16 und 21 Grad. Und der Nordwestwind macht sich auch noch bemerkbar. Und der Sonnabend, der tastet sich dann erstmal durch Frühnebel. Danach wechseln sich Sonne und Wolken bei 17 bis 21 Grad ab. Sonntag scheint die Sonne wieder länger. Der Wind frischt auf und es bleibt herbstlich mild.
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3: Mit Gabriela Wegner. Guten Tag. Die geplante Steuer auf zuckerhaltige Getränke kommt vorerst nicht. Wie die Deutsche Presseagentur berichtet, stoppte das Bundeskanzleramt den Entwurf von Finanzminister Klingbeil. Der Entwurf weiche von den bisherigen Plänen ab und sei innerhalb der Bundesregierung nicht mehrheitsfähig. Klingbeil hatte seinen Entwurf gestern an die Ministerien geschickt. Danach sollten Getränke mit mehr als 5 Gramm Zucker pro 100 Milliliter besteuert werden. Erwartet wurden Einnahmen von rund 1 Milliarde Euro pro Jahr. Sachsen ist bundesweit Spitzenreiter bei der Beschäftigung älterer Menschen. Das teilte die Bundesagentur für Arbeit anlässlich des heutigen Internationalen Tages der älteren Menschen mit. Im Freistaat seien mehr als 72% der Menschen im Alter zwischen 55 und 60 Jahren beschäftigt, so viele wie in keinem anderen Bundesland. Der Chef der Regionaldirektion, Klaus-Peter Hansen, betonte aber auch die Schwierigkeiten älterer Menschen auf dem Arbeitsmarkt.
4: Auf der anderen Seite stellen wir immer wieder fest, dass unser Unternehmen oft die Personalverantwortlichen, obwohl sie oft selbst in dem gleichen Alter sind, trotzdem hadern und eher das Defizit sehen oder das Risiko, ältere Menschen vielleicht nochmal eine Chance zu geben. Vor allen Dingen dann, wenn sie eben doch arbeitslos geworden sind. Sie werden seltener arbeitslos aufgrund ihrer Kompetenzen und Erfahrungen. Aber wenn sie dann einmal arbeitslos sind, ist dieser Wiedereinstieg in Beschäftigung erschwert.
3: Polizei und Staatsanwaltschaft ermitteln gegen einen 29 Jahre alten Mitarbeiter der Dresdner Parkeisenbahn. Ihm wird vorgeworfen, 2022 einem damals 14-jährigen Jugendlichen pornografische Inhalte zugesandt zu haben. Außerdem soll er den Jungen aufgefordert haben, Nacktbilder von sich zu schicken, was dieser auch getan haben soll. Nach Angaben der Staatsanwaltschaft hatten beide über einen längeren Zeitraum ein sexuelles Verhältnis, was jedoch nicht Gegenstand der Ermittlungen ist. Die Vorwürfe lauten auf Beschaffung und Verbreitung jugendpornografischer Inhalte. Der Arbeitgeber Schlösserland hatte den Fall nach eigenen Angaben selbst angezeigt und sich inzwischen von dem Mitarbeiter getrennt. Im Erzgebirge ist erneut ein Luchs ausgewildert worden. Wie das Sächsische Landesamt für Umwelt mitteilte, handelt es sich um eine etwa einjährige Luchskatze aus Bayern. Sie ist das 10. Tier, das im Rahmen eines Auswilderungsprojektes im Westerzgebirge seit 2024 in Freiheit entlassen wird. Die Luchse stammen aus einem europäischen Zuchtprogramm für den Karpatenluchs. Ziel ist eine Population von den Karpaten über die deutschen Mittelgebirge bis in den Jura und die Westalpen. Das waren Nachrichten von MDR Sachsen. 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
2: Zum MDR Sachsen Verkehrsservice: Vorsicht auf der A9 Richtung Berlin. In Höhe Halle ist die Fahrbahn stark verschmutzt. Im Landkreis Nordsachsen die Straße zwischen Lupper und Wermsdorf nach einem Unfall gesperrt. In Werdau betrifft es die B175. Hier läuft noch ein Feuerwehreinsatz. Deswegen ist im Bereich der Zwickauer Straße auch eine Vollsperrung. Und die neuen Blitzer in Chemnitz, Kalkstraße stadteinwärts, Ortsausgang von Freiberg Richtung Bertelsdorf. In Skassa wird auf der Riesaer Landstraße in beiden Richtungen geblitzt. Und in Schopau in der Waldkirchner Straße Richtung Innenstadt. Neues können Sie jederzeit direkt bei uns abgeben. 0800 637 5637. 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
2: So, der goldene Oktober ist da und liebe Gartenfreunde und Landschaftspfleger, ab heute dürfen Hecken und Gehölze wieder radikal und in Form geschnitten werden. Die Vögel sind weg und man sieht endlich wieder, was beim Nachbarn so los ist, ne? Und jetzt Schnitt.

0: 30 Tage, egal wie man sie nun nennt, Altweibersommer, wenn der vorbei ist, spricht man gerade in Süddeutschland dann vom Männersommer. Der goldene Oktober ist und allen ein Begriff und gegen Ende des Monats gibt es auch noch den St. Martinsommer, den kannte ich noch gar nicht. Wäre doch super, wenn das schöne Wetter wirklich so lange hielte. Manja Kraus hat diesen Wunsch heute mit nach Bad Elster genommen und unseren Wetterbauern Rolf Eckert Übel zu Hause angetroffen.
1: Die Beobachtungstabellen und das Auswertungsbuch liegen schon einmal auf dem Couchtisch. Der erste Blick, Rolf Eckert Übel lächelt.
2: Ach, das sieht nicht schlecht aus. Leicht windig, ein bisschen bewölkt, aber keine Niederschläge. Erste Dekade. Die zweite Dekade, es lockert sich auf, Sonne setzt sich durch, mehr Sonne, aber weiterhin warm, Nächte aber kalt. In der dritten, es zieht sich zu, es schneit von Nordwesten und es ist bis minus 8 Grad kalt.
1: Oder fange selbst ich als Winterliebhaber gleich an zu bibbern. Liest man ausgiebig die Winterprognosen, wird uns überall zurzeit ein milder Winter vorhergesagt, weil in diesem Jahr der El Niño so stark wäre.
2: Der El Niño ist eine Meeresströmung, die sich sozusagen im Pazifik immer in eine Richtung bewegt. Und alle 7 Jahre tut die Strömung wechseln. Die gesamte Wassermasse auf der Erde hat sich erwärmt, aufgrund der Klimaveränderung. Und das ist ja logisch, dass dann eine Verdunstung stattfindet. Die Kälte ist aber von oben da, weil ja das bis in die hohen Luftschichten geht und verwirbelt die Luftmassen.
1: Aber ob und wie stark El Niño Auswirkungen auf uns hat, weiß der Wetterbeobachter natürlich nicht. Aber er hat einen Spruch und zieht dann Rückschlüsse auf den nahenden Winter.
2: Also bringt der Oktober Frost und Wind, so wird der Winter gelind. Also auf alle Fälle, wenn El Niño zuschlägt, verändert sich wirklich die Großwetterlage. Und was dann kommt für uns, das wissen wir nicht. Denn starke El Niños gibt es ganz selten.
1: El Niño ist das eine. Rolf Eckert Übel aber schwört auf seine eigenen Wetterbeobachtungen.
2: Das ganze Jahr hat sich so angelassen, sagen wir, wenn ich zurückblicke auf mein Leben, so wie ich es in jungen Jahren immer erlebt habe. So war das dieses Jahr. Ich rede jetzt von Gefühlen. Das Jahr war normal, wird auch der Winter normal. Und das heißt, wir kriegen tatsächlich einen richtig schönen Winter. Muss ja nicht saukalt werden.
1: Wir werden es sehen. Jetzt können wir uns erst einmal auf einen goldenen Oktober freuen, der eben mit dem ersten Wintereinbruch enden soll.

Ja, heute nochmal spätsommerliche Temperaturen in Sachsen, aber die Badesaison, die ist dann wohl doch fast endgültig vorbei, außer am Kiessee in Dresden-Leuben. Dort stürzen sich nämlich auch jetzt noch Schülerinnen und Schüler freiwillig ins Wasser. Seit diesem Jahr wird nämlich am Kiessee für das Fach Wasserski und Wakeboarden unterrichtet. Das ist doch mal aufregend im Sportunterricht. Die Schüler kommen aus Dresden, manche sogar aus Meißen oder Radebeul. Wasserski in der Schule, ja, das ist wirklich hip. Und damit ist der Kiessee in Dresden-Leuben heute unser Wellenreiterort des Tages in Sachsen und gleich mit ins Wochenende.

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6: Um 14.30 Uhr guten Tag. Bis zum Abend ist es wechselnd bewölkt bei Höchstwerten um 25 Grad. Die Firma Energiekonzepte Deutschland mit Standorten in Leipzig und Taucha ist pleite. Nach Informationen von Taucha Kompakt soll die Firma heute den Insolvenzantrag stellen. Die insgesamt 340 Beschäftigten seien gestern bei einer außerordentlichen Mitarbeiterversammlung über die Situation informiert worden. Hintergrund soll der Rückzug einer Finanzierungszusage durch den Investor Pemberton sein. Eine offizielle Bestätigung des Unternehmens liegt bislang nicht vor. In Leipzig steigt ab dem kommenden Jahr die Zweitwohnungssteuer. Das hat der Stadtrat gestern beschlossen. Die Steuer soll von derzeit 16% auf 20% der jährlichen Netto-Kaltmiete steigen. Die Stadt erhofft sich davon für ihren angespannten Haushalt mehr Einnahmen in Höhe von rund 2 Millionen Euro. Und der Kirchplatz vor der Nathanaelkirche in Leipzig-Lindenau soll neu gestaltet und vor allem grüner werden. Auch das beschloss der Stadtrat auf Antrag des Stadtbezirksbeirats. Die Kurzzeitparkplätze während der Gottesdienste sollen aber erhalten bleiben.
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6: In dieser Woche beschäftigen wir uns im Programm ja mit Kantinen, von der Schulküche über die Mensa bis zur Betriebskantine. In einer Großstadt wie Leipzig gibt es genug davon. Doch wohin gehen die Menschen auf dem Land essen? Zum Beispiel in Liebschützberg. Der Kenzer hat sich für uns umgesehen.
7: Es ist 11.15 Uhr, noch ist nichts los in der Kantine der Agrargenossenschaft Laas nördlich von Oschatz. Ein früher Mittagsgast sitzt im Raum. Er wollte eigentlich nicht so viel essen, es gibt Hackfleisch, Krautpfanne, aber nun sitzt er vor seinem leer gefutterten Teller und es ist noch Soße übrig.
8: Entschuldigen Sie bitte, junge Frau, könnte ich bitte noch mal eine Kartoffel haben? Das war lecker.
7: Natürlich kriegt er die Kartoffel. Ein kleiner Nachschlag macht die junge Frau an der Ausgabe stolz und auch den Küchenchef dahinter, Mario Heider.
9: Also wir sind eine öffentliche Betriebskantine hier, wir bieten hier Frühstück an und das Mittagessengeschäft täglich. Man kann sagen, um die 80 Personen, 80 Essen, die hier rausgehen tun. Ja, die Klassiker. Unser Wesen ist also kein Schnickschnack, also wirklich so, wie man es kennt. Wir wollen das gewohnte Bodenständige hier verkaufen. Die Kundschaft sagt selber auch, bitte verändert euch nicht, bleibt so, wie ihr seid, weil wir wollen nichts anderes haben.
7: Auf dem Gelände gibt es auch einen Hofladen, das lockt Kundschaft. Aber die meisten, die hier vorbeifahren, kommen wegen der Kantine. Handwerker, Kraftfahrer.
10: Mahlzeit.
7: Mahlzeit. Dann Rentner, ein am Herd überforderter Vater mit seiner Tochter. Es wird voll an der Essensausgabe.
11: Ja, also für uns als Fahrer ist es optimal, wenn du sowas noch hast. Du kriegst Hausmannskost, also alles oben Kartoffeln und Quark. Wo hat man das? Und nur an eine Tankstelle fahren und eine Bockwurst reinhauen, da bin ich nicht für. Und so, wenn du die Möglichkeit hast, anhalten zu können, halte ich an und mache ordentlich Pause und gehe essen.
12: Wir finden es sehr gut. Wir sind als Rieser, waren auch mit den Enkeln schon hier. Aber wir vermissen heute. Ist Schnitzel, hat der Mann sonst immer gegessen.
7: Schlechtes Timing, Schnitzeltag ist Donnerstag und der ist ein Hit.
9: Da ist bei uns seit voriges Jahr ins Leben gerufen worden. Wir hatten da wirklich einen Ansturm gehabt und wir selber überrascht waren, aber was uns auch stolz machen wird.
7: Gegen 12 ist die Kantine voll. Anfangs hörte man noch Besteck klappern, jetzt ist intensives Gemurmel. Kantine eben.
9: Man kennt sich auch untereinander, dann wird mal ein Stuhl oder ein Tisch zusammengestellt. Das ist ja alles möglich und die Leute lieben das und deswegen ja, ist das hier so.
7: Deshalb heißt die Kantine hier auch Bauernstube. Einrichtung funktional, Aura gemütlich.
5: Kantine ist eigentlich dann wie zu Hause. Man trifft auch immer Bekannte, man macht mal wieder Smalltalk und es ist einfach angenehm.
7: Genau deshalb leistet sich die Agrargenossenschaft Laas auch noch eine Kantine. Es macht nicht reich, aber glücklich, so Vorstand Markus Fröhlich.
10: Aus dem einfachen Grund, dass wir den ländlichen Raum attraktiv erhalten wollen. Es funktioniert aber nur in Kombination, weil die Küche mit Produktion macht für unsere Verkaufsfahrzeuge und für den Laden.
7: Und weil ich es gerade lese, Schnitzeltag ist hier für dieses Jahr Geschichte. Ab morgen ist ja donnerstags Schlachtefest. Yam yam.
6: Dirk Henze war für uns Mittagessen in Laas. Und dann habe ich noch einen Tipp für Sie. Auf der Kali in Leipzig gibt es ab heute das Gegenteil von Leerstand. Das ist ein temporärer Raum für Kultur im ehemaligen Haushaltswarenladen Rauch. 18 Uhr eröffnet dort eine Ausstellung.
13: Vielen Dank an die Kollegen. Und nun zum MDR Sachsen Verkehrsservice. Vorsicht auf der A9 Richtung Berlin in Höhe Halle. Hier ist die Fahrbahn stark verschmutzt. Und im Landkreis Nordsachsen die Straße zwischen Lubber und Wermsdorf nach einem Unfall gesperrt. Zu den Blitzern am Ortsausgang von Freiberg Richtung Bertelsdorf aufs Tempo gucken in Lingenfeld in der Treunschen Straße stadtauswärts. In Schopau in der Waldkirchener Straße stadteinwärts. Und hier ist gerade noch ein Stau aufgetaucht im Landkreis Sächsische Schweiz Osterzgebirge. Zwischen Rugeswalde und Sebnitzgrund ist ein Unfall. Gibt's was Neues? Gibt's unsere kostenfreie Verkehrshotline? Wäre schön, wenn Sie da anrufen. 0800 637 5637. Dankeschön. 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

0: Und wir haben die nächste Kantine entdeckt in Sachsen. Also so etwas in der Art. Ne? Eigentlich ist es ja ein Gasthaus im beschaulichen Ortsteil Halsbach in Freiberg. Und dort hat man sich mal gefragt, wie könnte denn eigentlich weniger Essen verschwendet werden? Es ist immer so viel übrig und vor allem mehr der fertigen Speisen direkt an hungrige Leute gelangen. Die Lösung sieht einfach so aus. Das frisch gekochte Essen wird dort in der Küche in Behälter abgepackt und in ganz spezielle Automaten sortiert. Und die Betreiber des Gasthauses, die haben diese Restaurantautomaten sogar selber entwickelt. Mittlerweile, super Idee, werden sie in ganz Deutschland von Restaurants genutzt. Und unser Reporter Lukas Meister hat mal selber ausprobiert, wie diese Automaten funktionieren.
1: Die Automaten sehen aus wie jeder herkömmliche Snackautomat am Bahnhof. Ich sehe verschiedene Plastikbehälter, die mit Mango-Curry, Nudel-Brokkoli-Auflauf oder einer marokkanischen Spezialität befüllt sind. Das ist das Angebot für heute. Neben dem Automaten steht Odette Lamrisny, die Betreiberin des Gasthauses und Mitgründerin der Restaurantautomaten. Sie selbst unterhält 8 Automaten in der Region, zum Beispiel in einem Gewerbegebiet oder an der TU Bergakademie. 20 weitere stehen verteilt in Deutschland, auf Campingplätzen, in Hotels oder Büros.
2: Aus der Not die Tugend machen. In Corona-Zeiten hatten wir ja alle Gastronomen sehr viel Zeit. Und wir haben gesagt, irgendwo muss es doch eine Möglichkeit geben, für alle Gastronomen etwas zu entwickeln, was halt alle hilft. Und zwar aber auch von kleinsten Gastronomen bis zum Großen.
1: Im Inneren der Automaten werden die Speisen gekühlt. Über ein Display kann das Wunschessen ausgewählt werden. Gezahlt wird digital per Karte oder Handy. Eine KI in den Automaten gibt unter anderem Empfehlungen, welches Essen gerade passt. Zum Beispiel Suppen, wenn Regen angesagt ist, oder Salate, wenn es warm wird. Mit einer selbstentwickelten App kann das Essen von Kunden sogar reserviert werden.
3: Ja, dann checken wir es jetzt mal aus. Würde mich jetzt zum Beispiel für einen Curry entscheiden.
2: Genau.
3: Dann drücke ich jetzt einfach drauf, richtig?
2: Ja, genau. Einfach draufdrücken, zur Zahlung fortfahren. Und schon geht's los. Der Lift fährt an die richtige Position, holt dann das Gericht ab und bringt es dann zur Erhitzungsstrecke.
1: Das Erhitzen dauert zwischen 90 Sekunden und 3 Minuten.
3: Also das Curry haben wir jetzt erstmal. Was würde denn noch alles in den Automaten reingehen?
2: Also ganz, ganz viel. Einmal die komplette Speisekarte von Restaurants, von Salaten, Suppen, Eintöpfe, klassisch Sauerbraten, Rinderroulade bis hin zu Geschnetzelten und natürlich auch das Dessert.
1: Und wie schmeckt es?
3: Also von außen fasst sich's warm an, ist auch noch warm, ein bisschen weich, aber ansonsten Curry.
1: Das Automatengeschäft läuft gut, sagt Odette Lamrisny. Erst kürzlich seien 2 Universitäten in den USA auf den Geschmack gekommen und wollen die Automaten ausprobieren. Sie können für ein paar hundert Euro gemietet oder für einen 4- bis 5-stelligen Betrag gekauft werden. Und das Geschäft geht weiter. Mittlerweile gibt es auch Pizza-Automaten und ein Modell für den Abwasch von Mehrwegbehältern, made in Freiberg-Halsbach.

Dezember 63 war es mit den Four Seasons in New Jersey und dieses Ereignis trifft auf goldenen Oktober in Sachsen und der bringt ja regelmäßig was mit. Keine Bauernregel, nee, aber eine andere, die wichtig ist von O bis O. Ah ja, und jeder weiß schon Bescheid, die Sache mit den Winterreifen von Oktober bis Ostern, das klingt heute schon ein bisschen komisch bei dem Wetter, ne? Und es ist auch wirklich so, dass wir Autofahrer natürlich darauf achten sollten, wie es draußen aussieht, wie warm es ist und uns nicht nur nach dem Kalender richten sollen. Der Oktober ist ja oft noch mild und Winterreifen vertragen Wärme einfach mal schlecht. Also besser erst wechseln, wenn dauerhaft kühle Temperaturen und auch Morgenfrost absehbar sind. Und Sie wissen, eine feste Winterreifenpflicht gibt es zwar nicht, wohl aber eine situative. Also wer bei Glatteis mit Sommerreifen erwischt wird, der hat dann ganz schnell eine feste Meinung vom Versicherungsvertreter.

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2: Man kann die Sonne gar nicht genug gießen, genießen. Die Temperatur natürlich auch von 20 bis 25 Grad, aber das mit dem Gießen, das kommt noch. Im Westen von Sachsen ziehen nämlich schon ziemlich dicke Wolken auf und einige davon, die haben auch schon Regen mit da oben. Noch kommt er nicht, aber dann im Laufe der Nacht ziehen die ersten Regenwolken durch. Morgen zieht es dann zu und vom Vogtland bis nach Nordsachsen sind dann die ersten Tropfen zu erwarten, manchmal auch ein paar mehr. Und es ist etwas kälter bei 16 bis 21 Grad und teils mäßig im Nordwestwind. Aber dann das Wochenende. Ende der Sonnabend als Feiertag tastet sich ein bisschen durch den Frühnebel. Danach wechseln sich Sonne und Wolken immer mal ab und das bei 17 bis 21 Grad. Mehr Sonne bringt dann der Sonntag wieder mit. Der Wind frischt zwar auf, aber es bleibt herbstlich mild.
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3: Mit Gabriela Wegner. Guten Tag. Der Bund der Steuerzahler hat sein neues Schwarzbuch vorgestellt. Darin werden bundesweit 100 Fälle von vermeintlicher Steuergeldverschwendung vorgestellt. In Sachsen kritisiert der private Lobbyverband unter anderem die Fahrradgarage an der Staatskanzlei in Dresden. Dort seien für 1,3 Millionen Euro 80 Stellplätze ausschließlich für Staatsbedienstete errichtet worden. Das sächsische Finanzministerium begründete die Kosten mit besonderen Sicherheitsanforderungen. So diene die aus massiven im Stahlbeton gebaute Fahrradgarage auch als Aufprallschutz für Fahrzeuge. Der Steuerzahlerbund erwähnt in seinem Schwarzbuch auch die über 750.000 Euro, die Leipzig für ein neues Stadtlogo und eine neue Hausschrift im Rathaus ausgegeben haben soll. Die geplante Steuer auf zuckerhaltige Getränke kommt vorerst nicht. Wie die Deutsche Presseagentur berichtet, stoppte das Bundeskanzleramt den Entwurf von Finanzminister Klingbeil. Der Entwurf weiche von den bisherigen Plänen ab und sei innerhalb der Bundesregierung nicht mehrheitsfähig. Klingbeil hatte seinen Entwurf gestern an die Ministerien geschickt. Danach sollten Getränke mit mehr als 5 Gramm Zucker pro 100 Milliliter besteuert werden. Erwartet wurden Einnahmen von rund 1 Milliarde Euro pro Jahr. Sachsen ist bundesweit Spitzenreiter bei der Beschäftigung älterer Menschen. Das teilte die Bundesagentur für Arbeit anlässlich des heutigen Internationalen Tags der älteren Menschen mit. Im Freistaat sind demnach mehr als 72% der Menschen im Alter zwischen 55 und 60 Jahren beschäftigt, so viele wie in keinem anderen Bundesland. Gleichzeitig hätten Menschen, die in diesem Alter arbeitslos würden, weniger Chancen auf einen Wiedereinstieg in Beschäftigung. Unternehmen und ihre Personalverantwortung haderten oft bei der Einstellung älterer Menschen. Es würden eher Defizite oder Risiken gesehen, statt den Menschen eine Chance zu geben. Polizei und Staatsanwaltschaft ermitteln gegen einen Mitarbeiter der Dresdner Parkeisenbahn. Ihm werden Vorfälle von vor 4 Jahren zur Last gelegt. Diese wurden erst jetzt bekannt, wie Marge Zuckert aus dem MDR-Regionalstudio Dresden berichtet.
4: Dem heute 29-jährigen früheren Mitarbeiter der Parkeisenbahn wird vorgeworfen, 2022 einem damals 14-jährigen pornografische Schriften zugesandt zu haben. Außerdem soll er den Jungen aufgefordert haben, Nacktbilder von sich zu schicken, was dieser auch getan haben soll. Der Beschuldigte war bislang saisonal bei der Parkeisenbahn beschäftigt. Er wurde inzwischen entlassen. Laut Staatsanwaltschaft ist der Mann nicht vorbestraft. Er hat sich bislang nicht zu den Vorwürfen geäußert. Bereits 2024 war ein Mitarbeiter der Parkeisenbahn nach Vorwürfen Minderjähriger vom Dienst suspendiert worden.
3: Das waren Nachrichten von MDR Sachsen. 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
2: 3:03 zum MDR Sachsen Verkehrsservice A72 Richtung Leipzig. Zwischen Chemnitz Süd und Kreuz Chemnitz 4 Kilometer Stau mit 15 Minuten Wartezeit. Und im Landkreis Nordsachsen ist die Straße zwischen Lupper und Wermsdorf nach einem Unfall gesperrt. Im Landkreis Sächsische Schweiz-Osterzgebirg keine Sperrung, aber Sie müssen zwischen Rugiswalde und Sebnitz nach einem Unfall mit Behinderungen rechnen. Die neuen Blitzer in Chemnitz in der Kalkstraße stadteinwärts am Ortsausgang von Freiberg Richtung Bertelsdorf. Und in Schoper wird in der Waldkirchener Straße Straße noch stadteinwärts geblitzt. Neuigkeiten können Sie uns jederzeit zuspielen, kostenfrei unter 0800 637 5637. Gute Fahrt für Sie. 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
2: Nicht nur wegen der Sonne, heute ein super Tag für uns Sachsen. Die Welt feiert die geröstete Bohne. Es ist Tag des Kaffees. Ja, so, so vielseitig. Ohne Kaffee wäre der Morgen wohl nur ein frühes Ärgernis, aber nachmittags macht er uns dann auch nochmal richtig fit. Und überhaupt ist er ein Feiertag, den man einfach mal nicht verschläft.

So, heute am 1. Oktober kann ich es ja mal erzählen. Ne? Letztens sagt jemand zu mir, oh, ich liebe den Oktober. Also es war die reinste Schwärmerei. Mein absoluter Lieblingsmonat, nicht nur wegen des Wetters, sondern auch, weil es in den Museen wieder so viele tolle neue Ausstellungen gibt. Das stimmt wirklich. In den Kunstsammlungen Chemnitz, da geht es diesmal sogar um die ganz, ganz großen Lebensfragen. Die stehen nämlich im Mittelpunkt einer bildgewaltigen Ausstellung des Künstler-Ehepaars Mattheuer. Ne? Und den Namen, den haben Sie mit Sicherheit schon gehört. Wer es mit Kunst und dem Namen Mattheuer

0: geboren. Sie wird uns helfen, seine Bilder als Botschaften zu lesen. Und deshalb ist die Ausstellung ein Dialog über ein gemeinsames Leben. Sie liest, er malt.
1: Ach schön. Ab Samstag zu sehen, die Mattheuer-Ausstellung Allegorien des Lebens in Chemnitz in den Kunstsammlungen.

0: Marius Müller-Westernhagen wieder hier. Ist mir egal. Andreas Friebel ist wieder hier. Das ist viel, viel wichtiger. Grüß dich.
1: Mein Lieber. Hi, grüß dich.
0: Ja, du hast Themen mitgebracht. Es geht raus auf die Autobahn. Wer in den vergangenen Jahren von Chemnitz nach Leipzig unterwegs war, der kennt natürlich die A72 und die Probleme, die sie immer wieder gemacht hat. Denn auf der Strecke wurde und es wird immer noch gebaut, aber eben nicht mehr lange. Alles andere hast du jetzt parat, glaube ich mal. Ne? Denn das Schließen der letzten Lücke ist heute Abend so ein Thema bei euch.
1: Genau. Seit über 20 Jahren dauern die Bauarbeiten schon an, die ja doch ein bisschen komplizierter und komplexer waren, als man das ursprünglich mal angenommen hatte, denn die Strecke, die führt über ein ehemaliges Tagebaugelände. Ja, und der letzte Abschnitt, der noch fehlt zwischen Röther und dem Leipziger Süden, der steht jetzt unmittelbar vor der Fertigstellung. Wir waren heute mal auf der Baustelle unterwegs. Allerdings muss ich die Freude darüber, dass es jetzt bald alles fertig wird, ein bisschen bremsen, denn während man nach Leipzig bald durchgehend rollen kann, wird auf der Gegenseite noch eine Weile gearbeitet, wohl noch ein ganzes Jahr, bis man dann auch von Leipzig nach Chemnitz durchgehend durchfahren kann.
0: Ja, aber immerhin, es geht vorwärts. Dann genau. Lass uns noch über ein anderes Thema bei euch heute Abend reden. In der Görlitzer Peterskirche muss ab heute Eintritt bezahlt werden. Warum denn?
1: Ja, weil wie überall Geld fehlt. Also Geld in dem Fall für Sanierungs- und Reparaturarbeiten. Wer sich also die Kirche ab heute anschauen will, der muss 3, 5 oder 7 Euro zahlen. Das gilt aber wirklich nur für Touristen. Wer zum Beispiel in Görlitz wohnt oder zum Gottesdienst möchte, der muss jetzt nichts zahlen. Aber es kommen so jedes Jahr also um die 80.000 Besucher, um sich Gottes schönstes Haus an der wie sich die Peterskirche gern selbst auch bezeichnet, zu sehen. Ja, da kommt einiges an Geld zusammen, um dann letztendlich ja dieses Bauwerk auch ein Stück weit zu reparieren.
0: Aber heute können wir ganz kostenfrei da mal reingucken in die Peterskirche. Dank der Kollegen im Sachsenspiegel, 19 Uhr, wie immer mit Andreas Friebel. Und ich weiß, morgen treffen wir uns nochmal.
1: Morgen bin ich wieder da.
0: Klasse.

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4: Schönen guten Tag. Bis zum Abend ist es heute wechselnd bewölkt bei maximal 25 Grad. Das Krebszentrum der Universitätsklinik Leipzig bekommt einen zweiten Neubau. Dafür wurde heute der Grundstein gelegt. Bis Ende 2029 sollen dort unter anderem die Strahlentherapie, Rheumatologie und Hämatologie einziehen. Der Neubau kostet fast 130 Millionen Euro. Zwei Intensivstraftäter aus Polen sind jetzt erfolgreich von Leipzig in ihr Heimatland abgeschoben worden. Laut Bundespolizei fiel der 41-Jährige in den vergangenen Wochen nahezu täglich mit Diebstählen, gefährlicher Körperverletzung und auch sexueller Belästigung auf. Und auch der zweite Pole, ein 20-Jähriger, hatte mehrere Straftaten begangen. In Delitzsch bekommen Sie ab heute schon originellen Schmuck für Ihren Weihnachtsbaum. In der Touristinformation im Barockschloss verkauft die Stadt königsblaue Weihnachtskugeln mit dem breiten Turm als Motiv. Im letzten Jahr gab es grüne Kugeln mit dem Halleschen Tor.
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4: Nach knapp 30 Jahren wollte die Stadt Leipzig erstmals die Pachtzins für Kleingärten anheben von 12 auf 21 Cent pro Quadratmeter. Doch daraus wird nichts. Der Stadtrat lehnte das Vorhaben ab. Sylvia Stadler hat für uns die Debatte verfolgt. Sylvia, die Stadt braucht ja eigentlich Geld. Was also sprach dagegen?
5: Ja, also die Stadträte und auch die Verwaltungsseite haben gestern immer wieder betont, das wäre ja eigentlich gar nicht so viel Geld, dass da mehr erhoben wird. Für einen 250 Quadratmeter Garten wären das ungefähr 22 Euro mehr im Jahr. Und die Pacht sei ja auch seit langem wirklich sehr günstig. Aber dann kam der Vorsitzende des Leipziger Kleingartenbeirats, Konrad Riedel, ehemals CDU-Stadtrat, und der kritisierte vor allem das Verfahren. Ein Gutachterausschuss hatte diese Pachtzinserhöhung ermittelt und wie Herr Riedel da ausführte, seien 9 Vergleichsverträge herangezogen worden und üblich sei, dann den Ausreißer nach oben und den nach unten von der Betrachtung auszunehmen. Hier hätte man aber nur den günstigsten Betrag rausgenommen und eine sehr kleine Fläche mit hohem Preis hätte man drin gelassen. Das hätte die ganze Preisgewichtung nach oben verschoben und dann hätte dieser Gutachterausschuss auch auf Nachfragen überhaupt nicht reagiert, so Riedel.
6: Auch wenn ein Gutachten über ein Jahr vorliegt und man kriegt keine erschöpfende Auskunft und Erklärung wie und was, so geht man mit den Kleingärtnern nicht um.
4: Okay, da scheint ja in der Kommunikation einiges schiefgelaufen zu sein. Wie hat die Verwaltung darauf reagiert?
5: Ja, Umweltbürgermeister Heiko Rosenthal hat erklärt, dieser Gutachterausschuss, der sei unabhängig. Der sieht sich als Expertengremium, dessen Ergebnis oder Rechenmethode sozusagen nicht diskutabel ist. Und SPD-Stadtrat Andreas Geißler, der führte dann noch ins Feld, also wenn jetzt erst noch ein neues Gutachten erstellt werden muss, für das bisherige hätten Bodenwerte von 2022, 2023 zugrunde gelegen, die Preise seien aber inzwischen gestiegen, dann werde die Pachterhöhung für die Kleingärtner am Ende vielleicht noch teurer.
4: Und wie wurde dann abgestimmt?
5: Ja, trotz dieses vielleicht gewichtigen Arguments am Ende der Diskussion sind die Stadträte dann eben doch mit deutlicher Mehrheit den Bedenken des Kleingartenbeirats gefolgt. Mit 42 zu 17 Stimmen soll die Preisvorgabe des Gutachterausschusses nun nochmal überprüft werden. Oberbürgermeister Jung reagierte dann doch sichtlich zerknirscht.
7: Damit entfällt, und da bin ich ganz, ganz sicher, alles weitere votieren, denn jetzt muss ich gutachterlich neu die Sache auflegen. Ich kann nicht die Erhöhung hier vollziehen und beschließen, ohne gutachterlich ein neues Gutachten auf den Tisch zu haben.
5: Damit ist die Pachterhöhung erstmal vom Tisch. Immerhin rund 700.000 Euro Mehreinnahmen hatte sich die Stadt für ihren angespannten Haushalt erhofft. Also etwas fairere Kommunikation wäre vielleicht hilfreich gewesen.
4: Danke, Sylvia Stadler, für die Informationen aus dem Leipziger Stadtrat. Und einen Tipp für heute Abend habe ich noch für Sie. Im UT Konnewitz in Leipzig liest um 20 Uhr Sascha Lange aus seinem Buch Die Geschichte der Leipziger Meuten, Jugend im Nationalsozialismus. Und das waren die regionalen Informationen aus dem Studio Leipzig.
8: 15.35 Uhr gleich zum MDR Sachsen Verkehrsservice. A72 in Richtung Leipzig zwischen Chemnitz Süd und Kreuz Chemnitz. 4 Kilometer Stau mit 15 Minuten Zeitverlust. Im Landkreis Sächsische Schweiz-Osterzgebirge zwischen Rogiswalde und Sebnitz. Behinderungen nach einem Unfall. Ansonsten einiges an Blitzern am Ortsausgang von Freiberg in Richtung Bertelsdorf. In Lengenfeld in der Treunschen Straße stadtauswärts und in Skassa noch auf der Riesaerlandstraße in beiden Richtungen. Sonstig Neues können Sie uns kostenfrei jederzeit melden. 0800 637 5637. Aber besser, gute Weiterfahrt und genießen Sie den Nachmittag unterwegs. 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

0: Leslie Gore, It's My Party. So als Partyort hätten wir eine Kantine anzubieten, aber wir müssen uns erstmal gucken, wo die denn ist. Auf dem Land, da wo wir unterwegs sind in Sachen Kantinen oder auch auswärts Mittagessen, gibt es ja von vielen bekanntlich ein bisschen weniger. Im Landkreis Leipzig eben auch an öffentlich zugänglichen Kantinen. Aber es gibt sie trotzdem. Grimma hat zum Beispiel gleich mehrere Betriebsrestaurants, die mittags auch Gäste von draußen willkommen heißen. So findet man im Gewerbegebiet und auch rund um das Krankenhaus noch eine klassische Mittagsversorgung. Dann Großdeuben, ein Ortsteil von Böhlen. Hier existiert noch eine ehemalige Werksgaststätte. Und unsere Leipzig-Reporterin Barbara Brehler, die hat sich heute fürs Gasthaus Großdeuben entschieden und in die Töpfe und auf die Teller geschaut.
1: Kurz vor 11 im Gasthaus Großdeuben. In wenigen Minuten startet die Mittagsausgabe. In der kleinen Küche herrscht noch Hochbetrieb. In den Töpfen wird gerührt, die Pfannen geschwenkt und der Duft von Hausmannskost zieht durch den Gastraum. Früher war das Gebäude die Kantine eines Betriebs. Kamen damals die Firmenangestellten zum Mittagessen, sind es heute ganz unterschiedliche Gäste, wie Inhaberin Maxi Kaufmann erzählt.
2: Es kommen viele Leute, viele Bauarbeiter zu uns essen, weil es eben in der näheren Umgebung nichts weiter gibt. Es kommen sogar Leute aus Bonna zu uns, Böhlen, Röthamer, Kleeberg, die halt alle Hunger haben und gut bürgerliche deutsche Küche essen möchten.
1: Und kurz nach 11 stehen auch schon die ersten Hungrigen am Tresen. Bevor man sich über Schnitzel und Co. hermacht, die Frage, warum man nicht selbst am Herd steht.
3: Meine Frau ist krank und mir fällt es schwer.
4: Weil es ja schneller geht.
5: Erst ist die Frau in Urlaub und es schmeckt auf alle Fälle einwandfrei.
6: Na, weil wir jetzt Arbeitszeit haben, also da können wir nicht selber kochen.
7: Ich bin bald jeden Tag hier, also wunderbar. Auch preismäßig ist alles okay.
1: Apropos Preise, zwischen 5 und 10 Euro kosten die Hauptspeisen, 1 Euro das Dessert, 1,50 der Salat. Pro Tag gehen 80 bis 150 Portionen über den Tresen. Da stellt sich die Frage, wie sich eine solche Kantine rechnet.
2: Uns gehört das Haus selber, somit haben wir halt keine Mieten zu zahlen. Wir haben Mieteinnahmen durch die vermieteten Büros. Und ich sage jetzt mal so in Anführungszeichen, ich arbeite für lau.
1: Dazu bietet Maxi Kaufmann noch Catering an und vermietet den Gastraum für Veranstaltungen. Doch was wäre, wenn es das Gasthaus Großdeuben nicht gäbe? Das wäre schlimm, findet Steffi Kaufmann.
8: Weil zu uns kommen auch viele alleinstehende ältere Leute und die sich dann hier austauschen, kommunizieren und auch länger verweilen, um, wie gesagt, nicht allein zu sein.
1: Die Mutter von Maxi hat die Kantine mehr als 30 Jahre lang geführt und steht noch immer hinter dem Herd. Das Familiäre sei es auch, was viele Gäste anlockt, sagt sie.
8: Viele können wir mit Namen ansprechen und dann machen wir auch einen kleinen Spaß am Schalter.
1: Und zum Beweis wird bei der nächsten Essensbestellung herzhaft gelacht. Die ehemalige Werkskantine hat sich verändert. Ihre wichtigste Aufgabe ist aber geblieben, Menschen an einen Tisch zu bringen.
0: Lasst euch schmecken. Danke. Und auf dem Weg von der Kantine, aus dem Speisesaal, nach Hause oder überhaupt. Noch eine Sofortmeldung aus dem MDR Sachsen Verkehrsservice. Vorsicht bitte auf der A4 in Richtung Frankfurt. In Höhe Hainichen steht ein defekter PKW auf der linken Fahrspur.

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7: Ja, wahrscheinlich ahnt die Sonne auch schon, dass da heute noch ein paar Wolken angeturnt kommen. Aber sie will nicht weichen, was uns noch ein paar schöne sonnige Reststunden heute Nachmittag beschert. Aber nicht überall. Im Westen von Sachsen ist es schon stark bewölkt. Und dann machen sich auch schon die ersten Regenwolken startklar für heute Abend. Nichtsdestotrotz genießen wir 20 bis 25 Grad heute Nachmittag bei mäßigem Wind in den Bergen und in der Oberlausitz auch bei etwas kräftigeren Böen. So, in der Nacht, wie gesagt, kommen die ersten Regenwolken ums Eck. Wir werden dann morgen davon wohl mitbekommen. Und dann zieht es auch noch ein bisschen stärker zu. Vom Vogtland bis nach Nordsachsen regnet es dann erst ein bisschen morgen. Die Temperatur noch sehr erträglich mit 16 bis 21 Grad und teils mäßig im Nordwestwind. Und dann sind wir schon im Wochenende. Der Feiertag am Sonnabend, der beginnt im Frühnebel. Danach wechseln sich Sonne und Wolken ab und es wird mit 17 bis 21 Grad wieder sehr, sehr angenehm. Am Sonntag scheint die Sonne wieder länger, der Wind frischt auf und es bleibt mild.
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8: Mit Gabriela Wegner. Guten Tag. Der Bund der Steuerzahler hat sein neues Schwarzbuch vorgestellt. Darin werden bundesweit 100 Fälle von vermeintlicher Steuergeldverschwendung vorgestellt. In Sachsen kritisiert der private Lobbyverband unter anderem die 1,3 Millionen Euro teure Fahrradgarage an der Staatskanzlei in Dresden mit 80 Stellplätzen nur für Staatsbedienstete. Das Schwarzbuch befasst sich auch mit den bundesweiten Förderprogrammen, wie Sören Hinze berichtet.
9: Von rund 2500 untersuchten Programmen seien einige Verfahren so kompliziert, dass dadurch höhere Kosten verursacht werden. Andere Projekte werden zwar attraktiv vom Bund und Ländern gefördert, Kommunen bleiben aber auf den Betriebskosten sitzen. Kritisch blickt der Verein auch auf das schuldenfinanzierte 500 Milliarden Euro Sondervermögen der Bundesregierung. Anders als geplant, werde ein Teil der Gelder nicht zur Sanierung der Infrastruktur beitragen, dem Wirtschaftswachstum und der Arbeitsplatzsicherung dienen, bemängelt Steuerzahlerbundpräsident Rainer Holznagel.
8: Das Energieunternehmen EKD mit Standorten in Leipzig und Taucha ist offenbar insolvent. Einen entsprechenden Antrag wolle die Firma noch heute stellen, berichtet das Online-Magazin Taucha Kompakt. Demnach soll ein Investor eine Finanzierungszusage zurückgezogen haben. Betroffen seien rund 340 Mitarbeiter an beiden Standorten. Das Management habe sie gestern bei einer außerordentlichen Mitarbeiterversammlung informiert. Eine offizielle Bestätigung des Unternehmens liegt bisher nicht vor. Energiekonzepte Deutschland, kurz EKD, bietet Komplettlösungen für erneuerbare Energie für private Haushalte an. Nach eigenen Angaben hat das Unternehmen bundesweit über 45.000 Photovoltaiksysteme installiert. Sachsen ist bundesweit Spitzenreiter bei der Beschäftigung älterer Menschen. Das teilte die Bundesagentur für Arbeit anlässlich des heutigen Internationalen Tags der älteren Menschen mit. Im Freistaat sind demnach mehr als 72% der Menschen im Alter zwischen 55 und 60 Jahren beschäftigt, so viele wie in keinem anderen Bundesland. Gleichzeitig hätten Menschen, die in diesem Alter arbeitslos würden, weniger Chancen auf einen Wiedereinstieg in Beschäftigung. Unternehmen und ihre Personalverantwortung haderten oft bei der Einstellung älterer Menschen. Am Dresdner St. Benno-Gymnasium hat es am Nachmittag einen Polizeieinsatz gegeben. Zeugen hatten per Notruf gemeldet, dass ein Mann mit einem Messer in der Hand vor der Schule unterwegs sei, teilte die Behörde mit. Daraufhin seien Beamte ausgerückt, darunter auch Spezialkräfte. Die Polizisten konnten den Mann festnehmen. Aktuell bestehe keine Gefahr. Bei dem Festgenommenen handle es sich um einen 42-jährigen Deutschen. Er befindet sich inzwischen in Polizeigewahrsam. Die Hintergründe sowie der Ablauf der Ereignisse sind Gegenstand der weiteren Ermittlungen. Das waren Nachrichten von MDR Sachsen. 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
7: Und zu den Verkehrsmeldungen hier beim Sachsenradio. A4 Richtung Frankfurt zwischen Hermsdorf und Dreieck Dresden Nord. 4 Kilometer Stau. Es dauert 15 Minuten, bis Sie da durch sind. Vorsicht weiter auf der A4, auch in Höhe Hainichen. Hier steht ein defekter PKW auf der linken Spur. A72 Richtung Hof zwischen Chemnitz Süd und Kreuz Chemnitz. 4 Kilometer Stau mit 15 Minuten Zeitverlust. In Leipzig in der Maximilianallee stadteinwärts. Stau nach einem Unfall. Hier dauert es 20 Minuten. Und bitte aufs Tempo achten. Es wird immer noch in Chemnitz in der Kalkstraße stadteinwärts geblitzt und ins Gasser auf der Rieser Landstraße in beiden Richtungen. Sobald sich was tut, würden wir gerne von Ihnen hören, kostenfrei unter 0800 637 5637. 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
7: Und jetzt wird es Zeit für eine richtig schöne Hymne auf den sonnigen 1. Oktobertag mit Middle of the Road.

0: Pretenders zum Feierabend beim Sachsenradio. Don't get me wrong. Wenn es um Abfallentsorgung und Recycling geht, da denken wir ja eigentlich gar nicht mehr so groß nach. Ne? Das ist uns allen längst in Fleisch und Blut übergegangen. Der grüne Punkt und die verschiedenfarbigen Tonnen für unseren Haushaltsmüll kennen wir alles aus dem FF. In vielen anderen Regionen der Welt, da kann man damit noch nicht so gut umgehen. Dort herrschen Kriege, dort beherrschen auch Hunger und Naturkatastrophen den Alltag. Und trotzdem scheint auch dort so langsam das Bewusstsein für die Umwelt zu wachsen. Das zeigt auch die Visite einer Delegation aus Mali in Chemnitz. Matthias Wetzel war mit dabei.
1: Timbuktu im westafrikanischen Mali gelegen war einstmals eine sagenumwobene und reiche Wüstenstadt. Doch von dem Glanz ist heute nicht mehr viel übrig. Krieg und Zerstörung haben der Stadt in den vergangenen Jahrzehnten zugesetzt. Darunter leidet nicht zuletzt die kommunale Infrastruktur in der 80.000 Einwohnerstadt, sagt Yahia Tonlina. Wir haben heute vor allem Probleme mit dem Müll. Es gibt 15 Sammelplätze in der Stadt, aber wir haben nicht ausreichend Möglichkeiten und Fahrzeuge, diesen Müll zentral zu deponieren. Tondina ist Leiter einer Delegation aus Timbuktu, die Partnerstadt Chemnitz besucht. Schon seit 1968 gibt es diese Städtepartnerschaft und sie hält bis heute. Beim aktuellen Besuch steht vor allem das Thema Müllentsorgung im Fokus. Daher der Besuch beim Abfallentsorgungs- und Stadtreinigungsbetrieb ASR. Die 300 Mitarbeiter des Entsorgers sind für 130.000 Chemnitzer Haushalte zuständig. Die Gäste aus Afrika schauen sich die Fahrzeughalle an und bekommen einen Einblick in die Abfalllogistik eines großen Entsorgers. Sie sehen, wie der Müll in Chemnitz gesammelt, getrennt, recycelt oder entsorgt wird. Ich bin beeindruckt, wie das Recycling hier organisiert ist. Und ebenso beeindruckt bin ich, wie diese Ideen letztlich in die Praxis umgesetzt werden, wie dieser Betrieb und die Beschäftigten organisiert sind, sagt Delegationsleiter Tondina. Zu Hause in Timbuktu werde der Müll unterschiedslos gesammelt und deponiert. In dieser Hinsicht könne man sehr viel von den Kollegen in Chemnitz lernen. Für ASR-Vizechef Sven Postel ist die Zusammenarbeit mit der Partnerstadt Timbuktu aber keineswegs ein

0: der berühmtesten Schlagzeugpassagen der Popgeschichte, Phil Collins. In the Air Tonight. Ja, und langsam wird es Zeit, dass wir uns wieder für die Vereine in Sachsen stark machen.
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0: Naja, man muss eigentlich gar nicht drüber nachdenken, was wäre, gäbe es viele unserer Vereine nicht, egal in welchem Bereich. Jedem ist ja klar, wie viel gesellschaftlich da gar nicht mehr liefe. Sportlich, sozial, kulturell, im Tierschutz, in der Kinder- und Erwachsenenbildung, bei den Freiwilligen Feuerwehren. Ja, ich glaube, sie könnten fortsetzen. Leicht es sich vorzustellen, wie viele tolle Projekte da laufen oder geplant sind, die wirklich dringend ein paar Finanzen extra brauchen. Vereinen helfen, unseren Alltag am Laufen zu halten, oder? Wie sehen Sie das?
2: Ich bin im Hospizverein tätig und vielleicht als ganz Wichtiges, wir sind ein Ort des Lachens, des Singens, des Frohsinns. Die meisten sehen Hospiz immer als eine ganz dunkle Sache, wo nur geheult wird. So ist es nicht.
3: Mal ganz ehrlich gesagt, mit dem Vereinsleben findet eigentlich Dorfleben statt. Ich sag mal, jede kleinere Veranstaltung auf Dörfern, oder die würden ohne Vereine gar nicht gehen.
2: Das hält einfach das Zusammenleben im Takt, generationenübergreifend.
0: Ja, dann hoffen wir mal gemeinsam, dass es der erste Verein am Montag schon schafft, sich gleich die Maximalsumme von 2.500 Euro zu erkämpfen. Ich bin selber gespannt, welche Aufgabe da auf die Mitglieder wartet und zukommt. Fakt ist, es wird eine Menge Spaß machen und anmelden kann sich immer noch jeder Verein, der seine Kasse auffüllen will. mdrsachsenradio.de, Projekt beschreiben und dann viel Glück.
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12: Um 16.30 Uhr. Guten Tag. Bis zum Abend ist es wechselnd bewölkt, bei Höchstwerten um 25 Grad. Morgen gibt es dann viele Wolken und etwas Regen und es wird nicht mehr ganz so warm, nur noch 18 Grad. Die Firma Energiekonzepte Deutschland mit Standorten in Leipzig und Taucha ist pleite. Nach Informationen von Taucha Kompakt soll die Firma heute den Insolvenzantrag gestellt haben. Die insgesamt 340 Beschäftigten seien gestern bei einer außerordentlichen Mitarbeiterversammlung über die Situation informiert worden. Hintergrund soll der Rückzug einer Finanzierungszusage durch den Investor Pemberton sein. Eine offizielle Bestätigung des Unternehmens liegt bislang nicht vor. Gut anderthalb Jahre nach Auseinandersetzungen mit der Polizei bei einer 1. Mai-Demo am Rabet hat das Amtsgericht Leipzig ein Verfahren eingestellt. Der wegen Widerstand gegen Vollstreckungsbeamte angeklagte Maximilian H. muss im Gegenzug 1.200 Euro an gemeinnützige Organisationen zahlen. Zu seiner Unterstützung hatten sich heute zahlreiche Aktivisten der linken Szene vor dem Amtsgericht versammelt. In den nächsten Wochen gibt es weitere Prozesse zu dieser Mai-Demo, ebenso zum sogenannten Tag X im Juni 2023. In Leipzig steigt ab dem kommenden Jahr die Zweitwohnungssteuer. Das hat der Stadtrat gestern beschlossen. Die Steuer soll von derzeit 16% auf 20% der jährlichen Netto-Kaltmiete steigen. Die Stadt erhofft sich davon Mehreinnahmen in Höhe von rund 2 Millionen Euro.
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12: Die Haushaltswaren Rauch waren eine Institution in der Leipziger Südvorstadt. 43 Jahre lang gab es das Geschäft in der Kalibknechtstraße 22 bis zu einer drastischen Mieterhöhung. Seit einem Monat befindet sich das Geschäft im Haus gegenüber. Damit aber die alten Räume bis Jahresende nicht leer stehen, ließen sich die Rauchs etwas einfallen. Heute Abend eröffnet dort das Gegenteil von Leerstand. Ein temporärer Raum für Ausstellungen, Tanzkurse und andere Kulturveranstaltungen. Ben Metz berichtet.
13: Wir befinden uns hier in den alten Räumlichkeiten des Warenhaus Rauch. Hier sind die ersten Bilder schon ausgestellt und ich spreche hier mit Dietmar Rauch, dem Inhaber des Ladens.
14: Ja, also heute Abend wird das feierlich eröffnet. Diese Räumlichkeiten für die nächsten 3 Monate, wie es geplant ist, das Gegenteil von Leerstand, ist im Internet vertreten mit einer guten Homepage. Und da sind die Programme aufgeführt, was wann wo durchgeführt wird. Der Oktober ist komplett schon drin. Und heute wird eben das feierlich eingeweiht. Es sind viele Gäste geladen, also kann kommen, wer möchte. Und wir werden sehen, was uns erwartet.
13: Sie sind jetzt seit wenigen Wochen im neuen Laden angekommen. Ja. Wie lief denn der Umzug?
14: Der Umzug war fantastisch, indem uns viele Kunden geholfen haben mit dem Umzug. Wir sind nun drüben, wir haben alles ausgepackt, die Regale stehen. Wir haben die ersten 4 Wochen hinter uns mit Verkauf und es muss eine positive Bilanz ziehen. in dem wir glücklich sind, dass uns so viele Menschen weiterhin begleiten, uns besuchen und bei uns einkaufen und beglückwünschen. Wir kriegen auch jetzt noch täglich Blumen und irgendwelche Gratulationsgeschenke.
13: Wie kommt es denn eigentlich dazu, dass der Raum jetzt hier leer steht und Sie umziehen mussten?
14: Die Folge war, dass das Haus verkauft worden ist und dass die Miete erhöht wurde und ich die in dieser Höhe für diese Fläche nicht mehr tragen konnte. Und dann hat es ergeben, dass wir über die Straße gerade eine Fläche hatten, eine Verkaufsfläche, die frei war. Und somit haben wir gesagt, da nichts viel los darüber. Und da habe ich gedacht, solange wir hier noch die Miete zahlen müssen, da können wir das natürlich auch für was anderes nutzen. Und da hatte meine Tochter die Idee, ja, das Gegenteil von Leerstand. Hier machen wir was draus. Kostengünstig und für jeden frei zugänglich. Und die Anwohner freuen sich. Ja.
12: Sagt Dietmar Rauch vom Haushaltswaren Rauch. In der Kalli eröffnet heute um 18 Uhr das Gegenteil von Leerstand, ein temporärer Raum für Kultur. Und noch ein Tipp für heute Abend habe ich für Sie. Das Literaturhaus Leipzig lädt um 19 Uhr ein zur Lesung Leipzig im Gedicht, Lyrik und Musik. Gelesen werden Gedichte und Geschichten von Ralf Grüneberger und Kerstin Hensel mit Leipziger Bezug. Und das waren die regionalen Informationen aus dem Studio Leipzig.
15: So, zum Nachhauseverkehr hier beim Sachsenradio A38 Richtung Leipzig zwischen Leipzig-Neuer Hart und Leipzig-Südost. Stockender Verkehr, 10 Minuten hält sie das etwa auf. A72 in Richtung Leipzig zwischen Chemnitz-Süd und Kreuz Chemnitz, 4 Kilometer Stau, 10 Minuten Wartezeit. Und A72 Richtung Hof zwischen Kreuz Chemnitz und Chemnitz-Rottluff, Stau nach einem Unfall, hier dauert es auch nochmal 10 Minuten. Genauso lange, keine Absprachen hier, aber in Leipzig in der Maximilianallee Stadt einwärts, 10 Minuten Stauzeit nach einem Unfall. A9, hier wird in Richtung Berlin kurz vor der Abfahrt Lederhose geblitzt. In Leipzig in der Max-Liebermann-Straße stadteinwärts und in Raschau in der Beethovenstraße in Richtung B101. Haben Sie auch noch eine neue Info? Dann immer gleich rüberreichen, kostenfrei unter 0800 637 5637. Dankeschön dafür. 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

0: Hello und dem New York Groove. Und letztes Jahr hatte der Song schon seinen halb hundertjährigen Geburtstag. Und wir haben hier beim Sachsenradio heute ein ganz anderes beeindruckendes Jubiläum zu feiern, nämlich die 700. Sendung der MDR Sachsen Hitparade. Bodo Giesner hat sich schick gemacht. Die neue Wertungsliste für nachher ab 18 Uhr steht, oder Bodo?
1: Ja, steht ja, alles bereit.
0: Das haben wir erstmal gegrüßt.
1: Alles ist ausgezählt, alles ist fertig, ja.
0: Du hast ja schon ganz, ganz viele Künstlerinnen, nicht nur und Künstler in der Hitparade mit ihrer Musik gehabt, sondern du kennst auch viele. Wie ist denn das eigentlich? Es ist ja nicht nur einer in der Zeit gewesen oder eine, die zurückgetreten sind und dann Comeback und dann vielleicht nochmal. Wie stehst denn du zu sowas?
1: Ja, ich finde es bei einigen Künstlern sehr komisch. Die verabschieden sich, bringen ein neues Album raus, haben eigentlich gesagt, wir sind weg jetzt und im nächsten Jahr starten sie einfach die nächste Tour. Dann, also wenn man dann noch ein Jahr wartet und dann sagt, man ist einfach weg. Mhm. Da ist es anders zum Beispiel bei Unheilig zum Beispiel. Ne? Der hat fast zehn Jahre Pause
0: gehabt. War das so lange?
1: Ja, fast 10 Jahre hat er Pause gehabt, hat sich verabschiedet, hat gesagt, keinen Bock mehr. Und dann nach 10 Jahren hat er gesagt, jetzt habe ich wieder Energie. Und er hat gesagt, es ist eine schöne Sache, wieder auf der Bühne zu stehen. Was hat er gesagt? Ich fühle mich wie so ein kleiner Junge, der in einen Süßwarenladen kommt und du spürst in dem Augenblick, was dir so lange Zeit gefehlt hat.
0: Das ist seine Aussage. Der hat auch deine 700. Sendung kommen sehen und ich vermute mal, das letzte Comeback wohl auch deinetwegen nochmal gewagt. Ne? So, ist jetzt meine These. Du musst dann sogar nichts sagen. Wir haben aber auch ein Titelanliegen, was ganz emotional ist. Du weißt schon, was es ist?
1: Ja, ich weiß es. Wunderschön von Unheilig. Und damit hat er ja sein Comeback auch gestartet mit seinem neuen Album, was im letzten Jahr rausgekommen ist. Und mit diesem Titel Wunderschön von Unheilig hat er seine Karriere weitergeführt.
0: Liebe Glaube Monster, das Album, der Titel Wunderschön. Und so soll die Sendung werden heute Abend. 700. Ausgabe. Herzlichen Glückwunsch, lieber Bodo.
1: Vielen Dank. Herr.
0: Schöne Sendung.
1: Danke.
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Wunderschön. Unheilig, 16.47 Uhr gerade und es gibt eine Sofortmeldung aus dem MDR Sachsen Verkehrsservice. Vorsicht auf der A17 Richtung Prag. Zwischen Heidenau und Pirna liegen Fahrzeugteile auf der linken Fahrspur.

0: Also es war wirklich nur eine Frage der Zeit, aber heute ist es soweit. Ein Pflegeroboter hat die Hauptrolle in einem neuen Kinofilm bekommen und er hat sie auch übernommen. Frau Winkler verlässt das Haus. So heißt der Film, ein ziemlich ungewöhnlicher Name, eine Komödie über die Probleme unseres Pflegesystems und die sind ja gewaltig. Kinoexperte Peter Bettis findet das Ganze echt sehenswert.
1: Frau Winkler ist im hohen Alter, lebt allein und ist unzufrieden.
2: Wer bin ich, wenn mir keiner zuschaut? Soll das alles auch?
1: Ihre Tochter Emmy hatte eine Idee. Es ist 2030. Überall im Land gibt es neuerdings Pflegeroboter.
2: Das ist eine Maschine.
3: Wie kann ich helfen?
2: Kein Wort werde ich mit ihm reden.
4: Schaut auf!
5: Es reicht mit Ihrem ständigen Gemecker. Ab jetzt nur noch eine Stunde am Tag. Bitch Hour. Da dürfen Sie meckern, schimpfen.
2: Schreien.
5: Schreien Sie. Wieso sind sie immer so wütend?
1: Erst findet Frau Winkler keinen Zugang zu der Maschine. Später, als er fließend Tschechow zitieren kann, sie ihn Pawlowitsch nennt, beginnt sie ihn zu akzeptieren, wird irgendwann sagen:
2: Danke, dass du mich nicht allein lässt.
1: Frau Winkler verlässt das Haus von Altmeisterin Doris Dörrie. Grandioser, zu Herzen gehender Film über das letzte Stück des Lebensweges und auch, wie man aus dem Leben scheidet. Dicht dran an der perfekten Tragikomödie.
0: Klingt wirklich sehenswert, interessant und solche Filme, die geben einem ja wirklich auch immer ein bisschen was mit ins Leben rein, in die nächsten Monate und Jahre. Und vielleicht hat ja jeder auch in der Familie jemanden, auf den es zutrifft. Also vielleicht mal im Kino vorbeischauen, schauen Sie mal auf Ihre Filmplakate.

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7: Ja, nach dem schönen Oktoberauftakt machen sich langsam einige Wolkenfelder über Sachsen breit und ziehen Richtung Osten. Der Abend bleibt 15 bis 20 Grad mild. Im Gebirge und der Oberlausitz weht böiger Südostwind. Kommende Nacht werden die Wolken dichter und gegen Morgen setzt dann bei kühlen 13 bis 17 Grad auch schon der erste Regen ein. Dann ziehen tagsüber vom Vogtland bis nach Nordsachsen Regenwolken durch. Mit 16 bis 21 Grad wird es nicht mehr ganz so warm und das gibt sich dann am Sonnabend wieder. Nach einem etwas nebligen Morgen strahlt die Sonne zwischen nicht allzu üppigen Wolken hindurch. 17 Grad wird es im Gebirge, warm weiter unten bis 21 Grad. Und der Sonntag weiß dann wieder, wie goldener Oktober geht. Es wird etwas windig, bleibt aber herbstlich mild.
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8: Mit Gabriela Wegner. Guten Tag. Der Bund der Steuerzahler hat sein neues Schwarzbuch vorgestellt. Darin werden bundesweit 100 Fälle von vermeintlicher Steuergeldverschwendung vorgestellt. In Sachsen kritisiert der private Lobbyverband unter anderem die Fahrradgarage an der Staatskanzlei in Dresden. Dort seien für 1,3 Millionen Euro 80 Stellplätze ausschließlich für Staatsbedienstete errichtet worden. Das sächsische Finanzministerium begründete die Kosten mit besonderen Sicherheitsanforderungen. So diene die aus massivem Stahlbeton gebaute Fahrradgarage auch als Aufprallschutz für Fahrzeuge. Der Steuerzahlerbund erwähnt in seinem Schwarzbuch auch die über 750.000 Euro, die Leipzig für ein neues Stadtlogo und eine neue Hausschrift im Rathaus ausgegeben haben soll. Das Energieunternehmen EKD mit Standorten in Leipzig und Taucha ist offenbar insolvent. Einen entsprechenden Antrag wolle die Firma noch heute stellen, berichtet das Online-Magazin Taucha Kompakt. Demnach soll ein Investor eine Finanzierungszusage zurückgezogen haben. Betroffen seien rund 340 Mitarbeiter an beiden Standorten. Das Management habe sie gestern bei einer außerordentlichen Mitarbeiterversammlung informiert. Eine offizielle Bestätigung des Unternehmens liegt bisher nicht vor. Energiekonzepte Deutschland, kurz EKD, bietet Komplettlösungen für erneuerbare Energie für private Haushalte an. Nach eigenen Angaben hat das Unternehmen bundesweit über 45.000 Photovoltaiksysteme installiert. Der Hotel- und Gaststättenverband Sachsen positioniert sich klar gegen die Abschaffung oder Verteuerung der Minijobs. Viele Gastronomen fürchteten um ihre Existenz, wenn das Minijob-Modell wegfalle. DEHOGA-Hauptgeschäftsführer Axel Klein sagte MDR Sachsen, mit geringfügiger Beschäftigung könnten Arbeitnehmer flexibel arbeiten und Unternehmen auf Auftragsspitzen reagieren.
9: Indem wir immer mehr die Minijobs einschränken, verteuern, schränken wir natürlich auch die Handlungsfähigkeit der Unternehmer ein. Und das ist ein Riesenproblem, da wir im Endeffekt auch viele, viele Geschäftsaufgaben schon haben. Aber es betrifft ja nicht nur unsere Branche, die Kürzungen bei den Minijobs oder die faktische Verteuerung der Minijobs, sondern es betrifft viele, viele Branchen, Musikschulen, also überall, wo eben Menschen nebenbei nicht nur ehrenamtlich arbeiten, sondern eben nebenbei einen kleinen Job haben, um sich noch was dazu zu verdienen. Und diese Branchen sind ebenfalls, wie wir, stark betroffen.
8: Nach den Plänen der Bundesregierung sollen Minijobs sozialversicherungspflichtig werden. Nach dem mutmaßlichen Mord an einer jungen Syrerin in Zwickau hat die Polizei ihren Ehemann festgenommen. Gegen den 32 Jahre alten Syrer wurde Haftbefehl erlassen. Er steht unter dringendem Tatverdacht, seine 25 Jahre alte Frau Mitte September getötet zu haben. Die Polizei geht von einer Beziehungstat aus. Nach dem Fund des Opfers war zunächst ein anderer Mann aus Syrien festgenommen und später freigelassen worden. Im Zuge der weiteren Ermittlungen hatte sich der Verdacht gegen den Ehemann erhärtet. Das waren Nachrichten von MDR Sachsen. 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
7: 17.03 Uhr zum MDR Sachsen Verkehrsservice. Vorsicht auf der A17 Richtung Prag. Liegen zwischen Heidenau und Pirna Fahrzeugteile auf der linken Spur. A38 Richtung Leipzig. Zwischen Leipzig-Neuenahr und Leipzig-Südost stockender Verkehr. Es dauert 10 Minuten zur A72 Richtung Leipzig. Zwischen Chemnitz-Süd und Kreuz-Chemnitz 4 Kilometer Stau und 15 Minuten Wartezeit. A72 Richtung Hof. Zwischen Kreuz-Chemnitz und Chemnitz-Rottluff Stau nach einem Unfall. Hier dauert es 10 Minuten länger und in Leipzig in der Maximilianallee stadteinwärts 15 Minuten Stauzeit nach einem Unfall. B169 in Höhe Riesapark, Behinderungen nach einem Unfall. Und die Autofähre Pillnitz-Kleinschachwitz ist bis auf Weiteres außer Betrieb. Zu den Blitzern A9 Richtung Berlin, kurz vor der Abfahrt Lederhose. In Leipzig in der Max-Liebermann-Straße stadteinwärts ein Blitzer. Und in Raschau in der Beethoven-Straße Richtung B101. Und sollte es noch was geben, Sie können kostenfrei durchrufen 0800 637 5637 und fürs Helfen vielen Dank. Schnell und aktuell, guten Heimweg, der MDR Sachsen Verkehrsservice.
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7: Und ab nach Hause mit einfach toller Feiermusik hier beim Sachsenradio. Wir haben jetzt gleich dabei, ich schau noch mal fix durch, Starship, City, Bruce Springsteen und Albert Hammonds. Kommen Sie gut heim.

0: So kommt man runter nach dem langen Donnerstag. Bruce Springsteen beim Sachsenradio The River.
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0: Grit Krämer ist auch ganz entspannt, ne?
2: Schöne Musik war das. Danke dir.
0: Okay, ich gebe es weiter an unseren Musikchef, aber wir bedanken uns natürlich. Den Dank kannst du weitergeben für diesen perfekten Oktoberauftakt heute. Passt denn der Abend, Grit?
2: Ja, es wird kaum kühler. Wir haben natürlich inzwischen viele Wolken. Es ist aber überall noch trocken und an der Neiße direkt gibt es auch noch ein bisschen Sonne. 25 Grad noch in Leipzig, in Görlitz 22 Grad. Alle liegen irgendwie dazwischen, die anderen. Der Abend wird kaum kühler und in der Nacht haben wir dann Werte zwischen 15 und 10 Grad. Aber in der Nacht kommt dann doch die Kaltfront aus Westdeutschland bis zu uns.

0: Also wenn ich jetzt Freitag wäre, dann würde ich sagen, ich mache das doch alles nur, damit der Sonnabend als Feiertag richtig gut dasteht.
1: Schaffen wir? Der Sonnabend bringt uns 20 Grad bei Sonne und Wolken im Wechsel. Und wir wissen ja, sobald die Sonne scheint, wird es auch noch mal mehr als diese 20 Grad im Sonnenschein geben. Denn gemessen wird ja immer im Schatten. Und auch der Sonntag hält mit. Vielleicht mal ein Schauer, Sonne, Wolken, runde 20, 21 Grad.
0: Das bleibt jetzt so hängen. Ich frage nach nichts weiter, schon gar nicht nach Montag oder so. Und morgen,
1: ach, keine Angst, keine Angst. Es ginge so weiter.
0: Es ginge so weiter. Das können wir dann morgen nochmal als Ausblick mit ins Wochenende geben, Grit. Für heute erstmal danke dir.
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0: aus dem Jahr 1983, der Glastraum von City, ist wirklich lange her. Stammt auch noch aus der Zeit, als die heutigen Betriebskantinen Speisesäle hießen. Wir haben über unsere MDR Sachsen-App aus Leipzig übrigens eine sehr, sehr schöne Kantinenerinnerung bekommen.
1: Hallo, ihr Lieben, hier ist Thomas. Es geht um das Schulessen. Es war eine wunderschöne Zeit. Ich habe viel davon profitiert. Ich habe den Mädels vorm Essen die Kübel, die es damals gab, unten in den Keller mitgeholfen runterzutragen und habe dann natürlich zur Mittagspause das doppelte oder dreifache essen können. Ich war so beliebt bei den Mädels und Küchenhilfen. Es war einfach schön. Und am Montag, was gab's? Spirellis mit Jagdwurst und Tomatensauce. Ja, das war's von mir. Liebe Grüße an das ganze Team. Ich wünsche ein wunderschönes Wochenende bald. Na klar, heute ist Donnerstag. Morgen noch und tschüssi.
0: Ah, so lieb, Thomas. Vielen, vielen Dank und Grüße nach Leipzig und schönen Feierabend uns allen.

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7: Um 17.30 Uhr, guten Abend. Heute Nacht ist es bewölkt, aber trocken bei Tiefstwerten um 10 Grad. Morgen regnet es gebietsweise, am Nachmittag wird es freundlicher, aber nicht mehr so warm, bis 19 Grad. Der Ausbau des südlichen Abschnitts der Bahnstrecke Leipzig-Chemnitz hat eine wichtige Hürde genommen. Wie die Deutsche Bahn mitteilte, wurden jetzt für den ersten von 4 Planungsabschnitten die Unterlagen beim Eisenbahnbundesamt eingereicht. Baubeginn soll 2032 sein. Der Südabschnitt führt über 37 Kilometer von Chemnitz nach Geithain. Bis auf 2 kürzere Abschnitte soll die Strecke zweigleisig werden. Auch eine Oberleitung ist vorgesehen. Die Bahn rechnet mit Kosten von 600 Millionen Euro. Das wäre doppelt so viel wie ursprünglich geplant. Am Sport- und Freizeitzentrum in Taucha wurde heute ein neues Funktionsgebäude eröffnet. Der Neubau an der Kriekauer Straße kostete rund 4,3 Millionen Euro und soll die große Nachfrage der Vereine befriedigen. Das alte Funktionsgebäude bleibt aber erhalten und wird weiter für den Schulsport und von Vereinen genutzt. Der Verein Ökolöwe Leipzig hat heute in der Humboldtstraße 2000 Frühblüher gepflanzt. Die Narzissen, Wildtulpen und Krokusse sollen dort ab dem kommenden Frühjahr Insekten wichtige Nahrung bieten.
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7: Was machen Sie in Ihrer Freizeit? Fernsehen, zocken oder sind Sie eher der Basteltyp? Für Kreative jedenfalls heißt es an diesem Wochenende auf nach Leipzig, denn da wartet wieder die Hobbymesse auf Besucher und das bereits zum 30. Mal. Ulrike Köhler hat für uns schon mal vorab in den Messehallen gestöbert.
8: Überall wird gewerkelt, gehämmert, geschraubt. Die Aufbauarbeiten auf der Hobbymesse Leipzig sind in vollem Gange. Miniaturlandschaften mit kleinen Zügen, Bussen und Trucks entstehen. Daneben Stände mit Plottermaschinen, Mal- und Bastelbedarf, Strickwaren. Alles, was für kreatives Tun benötigt wird, ist auf der Messe zu finden, sagt Projektdirektorin Heike Fischer.
9: Man kann natürlich sich inspirieren lassen, man kann sich Ideen holen, aber man kann und soll mitmachen. Dafür gibt es über 400 Aktionsflächen bei uns, Workshops, Bastelstraßen. Man schlendert über die Messe und man findet hundertprozentig irgendeine schöne Aktion.
8: Mehr als 500 Aussteller sind in diesem Jahr vertreten. Ein wichtiger Bereich auch in diesem Jahr ist der Sport. In der Glashalle findet eines der Highlights der Messe statt, der Europacup im Speedklettern. Eine 15 Meter hohe Kletterwand steht unter der Glaskuppel und die werden am Samstag und am Sonntag die schnellsten Kletterer Europas unter Hände und Füße nehmen. Spektakulär anzusehen, sagt Toni Werner vom Deutschen Alpenverein der Sektion Leipzig, denn die schnellsten überwinden die 15 Meter Wand in unter 5 Sekunden. Aber nicht nur anschauen, auch mitmachen geht.
10: Da haben wir einen Boulderwürfel geschaffen. Wir haben aber auch einen Kletterturm da. Dort kann man sich ein bisschen höher hinauswagen, direkt mit Seil gesichert. Und da kann man natürlich jeder, egal ob 3, 5, 10, 25 oder was auch immer für ein Alter, bei uns an den Start gehen.
8: Aber bei allem Spaß, vor der Halle wird es ernst und laut. Die Gewerkschaft Verdi hat die Beschäftigten bis morgen zum Warnstreik aufgerufen. Sven Riegler arbeitet bei der Messe im IT-Bereich und er fordert für die laufenden Tarifverhandlungen, dass vor allem für die niedrigeren Lohngruppen ein deutliches Plus herauskommt.
11: Also wenn ich in meiner Bank-App schon sehe, wenn das Gehalt eingeht, dass die sagt, oh, das Gehalt wird für nächsten Monat leider nicht reichen, ist natürlich etwas problematisch. Und da sind wir, glaube ich, alle hier bei der Leipziger Messe, die Mitarbeiter und Mitarbeiterinnen, nicht so, dass wir hier mit großen Taschen jeden Tag ins Restaurant gehen können, sondern dass wir einfach froh sind, wenn wir in den Urlaub fahren können.
8: Am kommenden Montag ist die nächste Verhandlungsrunde angesetzt. Die Messeleitung geht davon aus, dass der Warnstreik die Hobbymesse nicht erheblich beeinträchtigen wird. Die Beschäftigten wollen aber auf ihre Forderungen aufmerksam machen.
7: Die Leipziger Hobbymesse startet morgen und geht bis zum Sonntag. Ein Bericht war das von Ulrike Köhler. Und einen Tipp für heute Abend habe ich noch für Sie. Die Aquarianer in Pegau laden zu einem Diskussionsabend ein, ab 19 Uhr im Weißen Ross in Greutsch. Und das waren die regionalen Informationen aus dem Studio Leipzig.
12: Ja, mal sehen, wie viel ich Ihnen noch ins Auto reichen muss an Informationen zum Feierabend. A38 Richtung Leipzig, zwischen Leipzig-Neuhardt und Leipzig-Südost. Stockender Verkehr, es dauert 10 Minuten länger. A72 in Richtung Leipzig, zwischen Chemnitz-Süd und Kreuz-Chemnitz 4 Kilometer Stau mit 15 Minuten Wartezeit. Und A72 Richtung Hof, zwischen Kreuz-Chemnitz und Rottluff-Stau nach einem Unfall. Auch hier 10 Minuten Verzug. In Chemnitz in der Bernsdorfer Straße zwischen Luther- und Gutenbergstraße Behinderungen nach einem Straßenbahnunfall. In Leipzig in der Maximilian-Allee stadteinwärts Stau nach einem Unfall, dauert 15 Minuten. Auf der B169 in Höhe Rieserpark Behinderungen nach einem Unfall und die Autofähre Pillnitz-Kleinschachwitz ist weiter außer Betrieb. Aktuelle Blitzer A9 Richtung Berlin, kurz vor der Abfahrt Lederhose, in Dresden in der Löbauer Straße stadteinwärts. Ein Blitzer in Leipzig in der Max-Liebermann-Straße Richtung Innenstadt und in Raschau wird in der Beethoven-Straße Richtung B101 geguckt, ob da einer zu schnell ist. Ja, schnell sein bitte nur im Melden von neuen Störungen von unterwegs. Sie können kostenfrei unter 0800 637 5637 Infos abgeben. Vielen Dank und kommen Sie gut nach Hause. Schnell und aktuell, der MDR Sachsen Verkehrsservice.
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0: Die einen erinnern sie sich so wie Peter Maffay, die anderen erinnern sich so. Ja, das war doch schon mal, ne? Das war doch schon mal so, dass Strümpfe aus dem Erzgebirge einen richtig guten Ruf hatten, sehr, sehr begehrt waren international. Ja, früher war die ganze Region eine einzige Hochburg der Strumpfproduktion und heute sind davon eigentlich nur noch ganz wenige Firmen übrig, wie Breitex in Dittersdorf. Hier werden immer noch Socken und Strümpfe produziert. Die Firma feiert in diesem Jahr inzwischen ihr 30-jähriges. Und den Betriebsleiter Mike Oertel freut es sehr, dass auf einmal Sandalette mit Tennissocke wieder als gesellschaftstauglich durchgeht.
1: Das, was immer verschrien war, Sandaletten oder Badelatschen in Verbindung mit Tennissocken oder Socken überhaupt und kurzen Hosen, das war immer ein No-Go. Also wenn man im Urlaub gewesen ist und man hat Männer gesehen mit Sandaletten und Socken, kurze Hose, da hat man die Hände über den Kopf zusammengeschlagen. Mittlerweile ist es tatsächlich nicht mehr so. Man kann das zeigen, man kann das tragen, man kann tatsächlich sagen, das ist Mode.
0: Ja, es ist Mode und es erlaubt es einfach, was gefällt. Ne? So einfach ist es. Etwa 30 Leute sind heute in der Fabrik in Dittersdorf beschäftigt. Momentan arbeiten sie auch gerade an einem ziemlich speziellen Auftrag und fertigen Toursocken für Promis, also für bekannte Sänger und Komiker. Und wer das ist, das gehört natürlich in die Rubrik Betriebsgeheimnis. 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

0: Eins sollte man sich heute zum Feierabend vielleicht doch noch fragen. Ne? Wenn am Sonnabend Feiertag ist, dann gehen ja morgen wahrscheinlich alle einkaufen. Also besser heute Abend selber nochmal los oder morgen ganz früh.
1: Und nun die Einkaufsvorhersage für Freitag, den 2. Oktober. In den Morgenstunden zieht ein hartnäckiges Preishoch auf, gefolgt von einer massiven Kundenfront. Örtlich kommt es zu heftiger Rentnerfeldbildung mit Temporaturen um den G-Frierpunkt. Das Angebot in den höheren Preislagen bleibt bis in die Mittagsstunden weitgehend beständig. Im Tagesverlauf dann die Auflockerung des Sortiments, vereinzelt mit Gemüseresten. An den Fleischtheken hier und da teils schwere Rindböen, an den Kassen mit Sichtweiten unter 0,5 Meter. Bitte beachten Sie die amtliche Shoppingwarnung. Wegen der heranziehenden Hamsterwelle gilt für den gesamten Backwarenbereich Alarmstufe Brot. Die beste Empfehlung für den Wochenendeinkauf: bleiben Sie zu Hause.

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2: Ja, der Abend ist teilweise noch schön, aber auch schon bewölkt. Die kommende Nacht bereitet dann den durchwachsenen Freitagmorgen vor. Regenwolken ziehen auf und es kühlt auf 13 bis 7 Grad ab. Morgen regnet es dann etwas in einem Band vom Vogtland bis nach Nordsachsen. Trotzdem wird aber der Freitag bei 16 bis 21 Grad ganz angenehm. Ja, und am Sonnabend geht es durch Frühnebel zum Bäckerbrötchen holen. Die Sonne kennt ihren Arbeitsweg dann aber und macht keinen Umweg um die Wolken. Sie scheint dann einfach dran vorbei. Im Gebirge finden sich 17 Grad am Thermometer ein, weiter unten bis 21 Grad. Dann sind wir beim Sonntag. Der ist goldene Oktober pur, ein bisschen windig, aber mild.
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3: Mit Gabriela Wegner und folgenden Themen: Sozialversicherungspflicht für Minijobs, BGH kippt Preiserhöhung bei Amazon Prime und Kanzleramt stoppt Zuckersteuer. Minijobber und Arbeitgeber sollen stärker zur Kasse gebeten werden. Die Bundesregierung plant, dass Minijobs künftig sozialversicherungspflichtig werden. Das sorgt für Diskussionen, denn Minijobs sind bei Rentnern, Studenten und Schülern beliebt. 600 Euro monatlich kann man so brutto für netto verdienen. Doch damit soll Schluss sein. MDR Sachsen-Reporterin Beate Dietze mit Pro und Contra.
4: Das historische Carola-Schlösschen im Großen Garten ist ein Anziehungspunkt für Ausflügler und Touristen. Mitten im Grünen gelegen, direkt am Wasser, vor der Tür die Parkeisenbahn. Rund 60 Beschäftigte halten den Betrieb am Laufen. Dazu kommen 20 Azubis und 25 Minijobber. Der Kostendruck sei hoch, sagt Geschäftsführer Moit Karum. Mit Minijobbern federt er Spitzen ab.
5: Für Veranstaltungen, für das Liefergeschäft, für unseren Straßenverkauf, für Hochzeiten, an der Bar sehr gerne gesehen, am Empfang zum Beispiel. Und ich finde, speziell was den Minijobber angeht, da sind ja solche Sachen, wo wir halt auch bestimmte Dienstleistungen anbieten können. Ne? Also quasi, wo halt einfach darum geht, ein Spitzengeschäft 3-4 Stunden. Wir haben eine wunderschöne nette Dame bei uns, die tut die Gäste empfangen, die Jacken abnehmen. Irgendwann mal wird diese Leistung so teuer sein, dass wir die abschaffen müssen.
4: Moit Karum hat selbst als Minijobber in der Gastronomie angefangen und sich so sein Studium finanziert. Mandy Kranert gehört seit fast 20 Jahren im Carola-Schlösschen zum festen Mitarbeiterstamm. Zusätzlich hat sie einen Minijob im Supermarkt.
6: Ich habe den Minijob damals Corona-bedingt angefangen. Wir durften nicht arbeiten in der Gastronomie und ich brauchte als Mama noch ein bisschen mehr Einkommen und habe mir diesen Job als Minijob nebenbei gesucht und habe den jetzt weiter beibehalten als kleines Taschengeld. Das ist einfach eine gute finanzielle Grundlage, dass immer was da ist halt.
4: Sie macht es aus freien Stücken, betont die 40-Jährige, und nicht, weil sie im Carola-Schlösschen schlecht bezahlt werde. Es sei gut, dass Minijobs abgeschafft werden sollen, betont dagegen Daniela Kolbe, Landeschefin des DGB in Sachsen. Minijobber verharrten häufig auf Dauer in der Niedriglohnfalle und seien oft schlecht im Alter abgesichert.
7: Was wir aber sehen, ist, dass in bestimmten Branchen eben tatsächlich gezielt mit Minijobs immer noch gearbeitet wird. Gastro ist so ein Bereich, Einzelhandel in Teilen auch. Da können dann die Beschäftigten gar nicht die eigenen Entscheidungen treffen, dass sie gerne mehr arbeiten wollen würden.
4: Axel Klein, DEHOGA Hauptgeschäftsführer in Sachsen, widerspricht.
8: Das wird nicht dazu führen, das ist ja der Irrglaube, dass es in Vollzeitäquivalente führt. Weil Vollzeitstellen haben wir gut besetzt. Das ist nicht möglich, gewisse Veranstaltungsformate mit Vollzeitstellen komplett zu besetzen. Wir brauchen diese Minijobs.
4: Noch ist bei der Sozialversicherungspflicht für Minijobs nichts entschieden. Der Chef des Carola-Schlösschens hofft, wie viele seiner Kollegen, dass er weiter Minijobber beschäftigen darf und plant damit bereits für das Weihnachtsgeschäft.
3: Der Bundesgerichtshof hat die Preiserhöhung von Amazon für sein Prime-Angebot gekippt. Vor 4 Jahren hob der Online-Händler die monatliche Gebühr um 1 Euro auf 8,99 Euro an. Auch die Jahresbeiträge wurden angepasst. Klaus Hempel hat die Verhandlung in Karlsruhe verfolgt. Was bewog Amazon damals, die Preise anzuheben?
9: Amazon verwies damals auf gestiegene Kosten für das Unternehmen und bezog sich auf verschiedene Klauseln in den allgemeinen Geschäftsbedingungen. Die Verbraucherzentrale Nordrhein-Westfalen, die verklagte dann Amazon. Sie meint, die Klauseln seien lückenhaft und missverständlich für die Kunden. Und der BGH ist den Verbraucherschützern nun in einem wesentlichen Punkt gefolgt. Er hat geurteilt, Amazon hat nicht klar und verständlich genug formuliert, welche Rechte ein Prime-Kunde hat, wenn Preise angehoben werden. Deshalb sei die Klausel unwirksam. Und das bedeutet, die Preiserhöhungen waren rechtswidrig.
4: Was bedeutet das jetzt für die schätzungsweise 17 Millionen Kunden von Amazon Prime in Deutschland?
9: Ja, nach diesem Urteil kann jeder Kunde von Amazon Prime, der seinen Vertrag damals nicht gekündigt hat, von Amazon Geld zurückfordern. Jeder Kunde kann sich nun auf dieses BGH-Urteil berufen. Wie viel Geld ein Kunde zurückverlangen kann, das hängt davon ab, ob er einen Monats- oder Jahresbeitrag zahlt.
4: Und wie gehe ich als Kunde jetzt am besten vor, wenn ich Geld zurückfordern möchte?
9: Ja, mal schauen, wie Amazon jetzt reagiert. Das muss man abwarten. Aber grundsätzlich habe ich zwei Möglichkeiten. Entweder ich kümmere mich selbst um alles, also fordere Amazon selbst zur Rückzahlung auf. Und sollte Amazon sich weigern, dann kann ich auch eine Klage erheben. Die zweite Möglichkeit, die Verbraucherzentrale NRW, die hat eine Sammelklage gegen Amazon eingereicht und der kann sich jeder Kunde anschließen. Das ist aus meiner Sicht die unkomplizierteste Variante. Infos dazu findet man auf der Internetseite der Verbraucherzentrale NRW.
4: Der BGH kippt die Preiserhöhung bei Amazon Prime aus dem Jahr 2022. Das waren Informationen von Klaus Hempel. Bei der geplanten Steuer auf zuckerhaltige Getränke gibt es offenbar noch weiteren Abstimmungsbedarf. Medienberichten zufolge hat das Kanzleramt den Entwurf von Finanzminister Klingbeil vorerst gestoppt. Die Zuckersteuer selbst ist nach Informationen des ARD-Hauptstadtstudios aber nicht vom Tisch. Aus Berlin berichtet Dietrich Karl Meurer.
10: Eine Steuer auf zuckerhaltige Getränke. Aus Regierungskreisen heißt es, der Vorschlag von Finanzminister Lars Klingbeil von der SPD finde in dieser Form keine Mehrheit. Grundlage für die neue Abgabe sei ein Vorschlag der Finanzkommission Gesundheit. Klingbeils Entwurf weiche davon ab. Die weiteren Beratungen sollen deshalb neu aufgesetzt werden. Aus dem Finanzministerium heißt es dagegen, die Bundesregierung habe die Einführung einer Steuer auf zuckerhaltige Getränke beschlossen. Derzeit liefen Gespräche über die konkrete Umsetzung. Der bisherige Entwurf von Finanzminister Klingbeil sieht die neue Abgabe ab nächsten Juli vor. Sie soll für Getränke mit mindestens 5 Gramm Zucker je 100 Milliliter gelten. Der Bund erwartet Einnahmen von rund 1 Milliarde Euro im Jahr. Die Steuer soll Hersteller auch dazu bringen, den Zuckergehalt ihrer Getränke zu senken. Widerstand kommt aus der Union, mehreren Bundesländern und der Getränkeindustrie. Auch die Gewerkschaft Nahrung, Genuss, Gaststätten warnt vor Folgen für Betriebe und Arbeitsplätze.
4: Das war der Radioreport mit Gabriela Wegner. 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
11: Und hier ist der MDR Sachsen Verkehrsservice A38 Richtung Leipzig. Zwischen Leipzig Neue Hart und Leipzig Südost stockender Verkehr. Bitte planen Sie hier 10 Minuten mehr. A72 Richtung Hof zwischen Kreuz Chemnitz und Chemnitz Rottluff. Stau nach einem Unfall. Auch hier brauchen Sie circa 10 Minuten mehr. Und alle aktuellen Blitze, Sie stehen auf der A9 Richtung Berlin, kurz vor der Abfahrt Lederhose. In Dresden wird geblitzt in der Löbauer Straße stadteinwärts. In Leipzig in der Max-Liebermann-Straße stadteinwärts. Und ein Blitzer haben wir noch in Raschau in der Beethovenstraße Richtung B101. Sollten Sie noch was gesehen haben, Staus, Blitzer oder Verkehrsbehinderung, nutzen Sie bitte unsere kostenlose Verkehrshotline. Die Nummer dafür 0800 6375 637. Schnell und aktuell der MDR Sachsen Verkehrsservice.
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11: Der Donnerstagabend mit 2 Stunden deutscher Musik ab 18.30 Uhr, die Wertung der deutschen Hitparade. Heute gibt es einen kleinen Grund zum Feiern, denn wir haben die 700. Sendung der deutschen Hitparade hier beim MDR Sachsenradio. Wer heute unsere Nummer 1 ist, das erfahren Sie gleich. Wir starten erstmal mit Anna R., wenn du mich nicht liebst.
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Joe Carpenter hier beim MDR Sachsen Radio mit Bauchgefühl. Gleich geht's weiter mit Musik von Montez. Wenn du mich fragst, dann vorher Namika, je ne parle pas français.

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Alex Diehl, bitte werde nie ein Song. Gleich gibt es die Wertung der deutschen Hitparade mit 15 Wertungstiteln und 3 Neuvorstellungen. Vorher haben wir noch Zeit für Jule Neigel und Schatten an der Wand.

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10: Um 18.30 Uhr, guten Abend. Heute Nacht ist es bewölkt, aber trocken. Morgen regnet es dann gebietsweise. Am Nachmittag wird es freundlicher, aber nicht mehr so warm, bis 19 Grad. Das letzte Teilstück der A72 zwischen Röthau und dem Autobahnkreuz Leipzig Süd wird am 15. Oktober einseitig freigegeben. Das bestätigte jetzt die Autobahn GmbH. Die Freigabe betrifft zunächst nur die Fahrtrichtung Leipzig. Die Gegenrichtung braucht noch Zeit bis ins nächste Jahr. Das letzte Teilstück kostet über 300 Millionen Euro. Projektleiter Erik Winter begründet dies mit dem anspruchsvollen Boden.
11: Wir befinden uns hier im Kippengelände, das heißt in locker aufgeschütteten Böden, und die mussten erstmal in den Zustand gebracht werden, dass wir überhaupt hier eine Autobahn drauf bauen können. Das wurde verdichtet, es wurde vorgeschüttet, die Belastungen wurden simuliert, zurückgebaut. Das bedeutet alles Zeit und am Ende auch Geld und hat es etwas aufwendiger gemacht als in einem normalen Baugrund.
10: Auf dem Gelände der Leipziger Baumwollspinnerei wurde heute ein neues Zentrum für Gründer und junge Unternehmen eröffnet. Nach 2 Jahren Bauzeit ziehen in die Halle 7 unter anderem das SpinLab, die Handelshochschule Leipzig und die Gründerinitiative Smile der Universität Leipzig ein. Die Stadt investierte knapp 18 Millionen Euro in das neue Zentrum. 2 Intensivstraftäter aus Polen sind jetzt erfolgreich von Leipzig in ihr Heimatland abgeschoben worden. Laut Bundespolizei fiel der 41-Jährige in den vergangenen Wochen nahezu täglich mit Diebstählen, gefährlicher Körperverletzung und auch sexueller Belästigung auf. Auch der 2. Pole, ein 20-Jähriger, hatte mehrere Straftaten begangen. Die Stadt Grimma sucht Aussteller, Kunsthandwerker und Händler für den maritimen Weihnachtsmarkt in Mutschen. Dieser soll am 28. November am und im Spielschiffmuseum stattfinden und hat sich inzwischen fest etabliert. Bewerbungen mit der Vorstellung des Sortiments können bis Ende Oktober eingereicht werden. Aus ökologischen und finanziellen Gründen schaltet die Stadt Leipzig ab nächster Woche die Beleuchtung an 2 Straßen dauerhaft ab. Betroffen seien ein Teil der Bundstraße, die durch den Siebensiebelen Auewald führt, sowie ein Abschnitt der Trafniger Straße in Möckern und Waren. Dadurch will die Stadt Geld sparen und zugleich Insekten und andere Tiere schützen. Und das waren die regionalen Informationen aus dem Studio Leipzig.
12: Und hier ist der MDR Sachsen Verkehrsservice. Momentan liegen uns keine Verkehrsmeldungen vor, aber aktuelle Blitzer, die stehen auf der A9 Richtung Berlin, kurz vor der Abfahrt Lederhose, auf der A13 Richtung Dresden am Dreieck Dresden Nord in der Überfahrt zur A4 Richtung Dresden, in Dresden in der Löbauer Straße stadteinwärts, geblitzt wird in Leipzig in der Max-Liebermann Straße stadteinwärts, und einen Blitzer haben wir noch in Raschau in der Beethovenstraße, das Ganze in Richtung B101. Sollten Sie noch was gesehen haben, Stau, Blitzer oder Verkehrsbehinderung, nutzen Sie bitte unsere kostenlose Verkehrshotline. Die Nummer dafür ist die 0800 6375 637. Schnell und aktuell der MDR Sachsen Verkehrsservice.
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12: Heute mit einem kleinen Grund zum Feiern, die 700. Sendung der deutschen Hitparade hier beim Sachsenradio. Bei mir begann es am 1. Januar 2009, damals mit der deutschen Schlagerparade. Insgesamt 223 Sendungen und ab 17. Januar 2013 dann die deutsche Hitparade mit jetzt insgesamt 700 Sendungen. Das heißt für mich 923 Sendungen Hitparade und das bedeutet für mich auch 17 Jahre Hitparade beim MDR Sachsenradio. Weiter geht's aber gleich jetzt mal in der Wertung und zwar mit unserer aktuellen Nummer 15, Franzin Jordi, Nur für eine Sommernacht.

Unser Schlusslicht auf Platz 15. Francine Jordi, Nur für eine Sommernacht. Sie ist die 8. Woche dabei und somit automatisch raus. Denn jeder Titel kann sich hier bei uns maximal 8 Wochen platzieren. Danach scheidet er automatisch aus. Weiter von 7 auf 14 gerutscht. Marc Koch, Der Joker.

0: Und hier ist der MDR Sachsen-Verkehrsservice mit einer aktuellen Meldung. Vorsicht bitte auf der A72 Richtung Hof. Zwischen Penig und Hartmannsdorf befindet sich eine ungesicherte Unfallstelle auf der linken Fahrspur. Deutsche Hitparade hier beim MDR Sachsenradio. Eben gehört Marc Koch, der Joker, auf Platz 14. Platz 13 unverändert für Alexander Martin. Warum bist du nicht wie die anderen?
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mit dir würde ich gern Cora bei unserer Wertung auf Rang 12. Platz 11 hat sich nicht verändert zur letzten Woche. Wolfgang Petri, Morgengold. Guess

Unverändert Platz 11 für Wolfgang Petri, Morgengold. Von 9 auf 10 geht's für Alessa. Die siebte Woche dabei, zwischen deinen Zeilen.

0: Einmal kann sie sich noch platzieren, Alessa, zwischen deinen Zeilen auf Platz 10. Platz 9 geht diese Woche an Florian Bunke, Zwischen zwei Meeren.
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Zwischen zwei Meeren, Florian Bunke war das. Letzte Woche die 6, diese Woche unser Platz 9. Platz 8 unverändert für Tim Fabian. Wie ging nochmal Verliebtsein?

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2: Gleich in der nächsten Stunde verrate ich Ihnen, wie es auf den vorderen Plätzen aussieht. Doch vorher
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2: In der Nacht werden die Wolken dichter. Gegen morgen regnet es gebietsweise bei 13 bis 7 Grad. Morgen ziehen viele Wolken auf. Im Vogtland bis Nordsachsen regnet es etwas bei 16 bis 21 Grad. Am Samstag, da wechseln sich Sonne und Wolken ab. Es bleibt trocken, die Höchstwerte dann zwischen 17 und 21 Grad. Und am Sonntag scheint die Sonne häufiger und der Wind frischt auf. An den Temperaturen ändert sich wenig. Es bleibt herbstlich mild.
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4: Mit Gabriela Wegner. Guten Abend. Die Kündigung mehrerer Tarifverträge durch den Volkswagen-Konzern sorgt für wachsenden Unmut bei den Beschäftigten. Bei einer Betriebsversammlung in Zwickau habe ein Teil der Belegschaft den Bericht der Geschäftsführung boykottiert und aus Protest die Halle verlassen, teilte der Betriebsrat mit. Das zeige, wie groß Frust und Enttäuschung seien. An der Betriebsversammlung von VW in Zwickau nahmen rund 3000 Beschäftigte teil. Wegen des Wettbewerbsdrucks, vor allem aus China, will VW nicht nur Tarifverträge neu verhandeln. Im Gespräch sind auch die Streichung von weltweit bis zu 100.000 Stellen und die Schließung von Werken. Der Bund der Steuerzahler hat sein neues Schwarzbuch vorgestellt. Darin werden bundesweit 100 Fälle von vermeintlicher Steuergeldverschwendung vorgestellt. In Sachsen kritisiert der private Lobbyverband unter anderem die 1,3 Millionen Euro teure Fahrradgarage an der Staatskanzlei in Dresden mit 80 Stellplätzen nur für Staatsbedienstete. Das Schwarzbuch befasst sich auch mit den bundesweiten Förderprogrammen, wie Sören Hinze berichtet.
5: Von rund 2500 untersuchten Programmen seien einige Verfahren so kompliziert, dass dadurch höhere Kosten verursacht werden. Andere Projekte werden zwar attraktiv vom Bund und Ländern gefördert, Kommunen bleiben aber auf den Betriebskosten sitzen. Kritisch blickt der Verein auch auf das schuldenfinanzierte 500 Milliarden Euro Sondervermögen der Bundesregierung. Anders als geplant werde ein Teil der Gelder nicht zur Sanierung der Infrastruktur beitragen, dem Wirtschaftswachstum und der Arbeitsplatzsicherung dienen, bemängelt Steuerzahlerbundpräsident Rainer Holznagel.
4: Die vor 4 Jahren erfolgte Preiserhöhung für Amazon Prime-Abos ist unwirksam. Das hat der Bundesgerichtshof entschieden. Er bezeichnete eine entsprechende Vertragsklausel als unwirksam. Amazon hatte 2022 die monatliche Gebühr für Prime um 1 Euro auf 8,99 Euro angehoben. Der Konzern begründete den Schritt mit gestiegenen Kosten. Die Verbraucherzentrale Nordrhein-Westfalen klagte dagegen. Sie warf Amazon vor, in einer Klausel nicht verständlich genug formuliert zu haben, welche Rechte die Kunden hätten. Betroffene Prime-Abonnenten können sich noch einer Sammelklage anschließen. Nach dem mutmaßlichen Mord an einer jungen Syrerin in Zwickau hat die Polizei ihren Ehemann festgenommen. Gegen den 32 Jahre alten Syrer wurde Haftbefehl erlassen. Er steht unter dringendem Tatverdacht, seine 25 Jahre alte Frau Mitte September getötet zu haben. Die Polizei geht von einer Beziehungstat aus. Nach dem Fund des Opfers war zunächst ein anderer Mann aus Syrien festgenommen und später freigelassen worden. Im Zuge der weiteren Ermittlungen hatte sich der Verdacht gegen den Ehemann erhärtet. Das waren Nachrichten von MDR Sachsen. 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
2: Und hier ist der MDR Sachsen Verkehrsservice. A72 Richtung Hof zwischen Penig und Hartmannsdorf. Behinderung nach einem Unfall. Und alle aktuellen Blitzer, sie stehen auf der A9 Richtung Berlin, kurz vor der Abfahrt Lederhose. Auf der A13 Richtung Dresden, am Dreieck Dresden Nord in der Überfahrt zur A4 Richtung Dresden. Geblitzt wird auf der B2 in Bad Düben Richtung Leipzig auf der Muldebrücke. In Dresden in der Löbtauer Straße steht einer stadteinwärts, in Leipzig in der Max-Liebermann-Straße stadteinwärts sowie in Raschau in der Beethovenstraße hier in Richtung B101. Sollten Sie noch was gesehen haben, Staus, Blitzer oder Verkehrsbehinderung, nutzen Sie bitte die kostenlose Verkehrshotline 0800 6375 637. Schnell und aktuell der MDR Sachsen Verkehrsservice. 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
2: Hinein geht's in die zweite Stunde der 700. Sendung der deutschen Hitparade hier beim MDR Sachsenradio mit Neuvorstellung Nummer 1. Diese kommt von Norwin. Er wurde 1990 in Berlin als Markus Norwin Rummel geboren. In seiner Kindheit und Jugend bekam er Klavier, Cello, Gesangsunterricht und spielte in den ersten Bands. Er ist aber nicht nur Sänger, sondern auch Songwriter und Produzent. Er arbeitete bereits auch erfolgreich als Komponist und Produzent für Künstler wie Roland Kaiser oder Matthias Reim. Heute ist bei uns die Neuvorstellung Nummer 1. Norwin, du nimmst dich immer mit.
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Unsere Neuvorstellung Nummer 1 heute von Norwin. Du nimmst dich immer mit. Neuvorstellung Nummer 2 kommt von Carsten Walter. Der stammt gebürtig aus Bonn und bereits als Kind erhielt er Klavierunterricht, bewies als Teenager bereits sein musikalisches Talent in einigen Musicals. Aber der große musikalische Durchbruch, der gelang ihm 2014 damals noch als Mitglied der Band Feuerherz. Hier bei uns in der deutschen Hitparade war er bereits mehrfach dabei, unter anderem mit einem Duett mit Marina Marx zu hören. Und heute hören wir aus seinem aktuellen Album Komm näher, die Neuvorstellung Nummer 2, Mr. Right von Carsten Walter.

Sie hören die deutsche Hitparade hier beim MDR Sachsen Radio, die 700. Ausgabe. Heute eben gehört die Neuvorstellung Nummer 2 mit Carsten Walter und Mr. Right. Fehlt noch Neuvorstellung Nummer 3. Diese kommt heute von Tiara, das ist eine Newcomerin aus dem Emsland. Und sie hat im August 26 die Single Im Geiste bei dem Label Monophone Records veröffentlicht. Es ist ihr allererster Song und damit geht sie heute bei uns an den Start als Neuvorstellung Nummer 3 hier in der deutschen Hitparade beim MDR Sachsen Radio. Tiara im Geiste, Neuvorstellung 3.

Da wünschen wir der Newcomerin aus dem Emsland viel, viel, viel Erfolg. Denn es ist ihr allererster Titel, den sie überhaupt gesungen hat. Tiara im Geiste, das war die Neuvorstellung Nummer 3. Zuvor Neuvorstellung Nummer 2, Carsten Walter, Mr. Right. Und Norwin, das war unsere Neuvorstellung Nummer 1, Du nimmst dich immer mit. Nun sind Sie gefragt, die Neuvorstellung zu platzieren oder überhaupt die Wertung dieser deutschen Hitparade mitzubestimmen. Am schnellsten und am einfachsten geht es immer kurz nach 20 Uhr unter mdrsachsenradio.de. Da klicken Sie die deutsche Hitparade an und machen Ihr persönliches Häkchen für Ihre persönliche Nummer 1. Sie können auch jeden Titel nochmal anspielen und Sie sehen auch Ihren Künstler. Oder Sie schicken uns Ihre Wertung, Ihre persönliche Nummer 1 mit einer Postkarte, schicken diese an MDR Sachsen, der Sachsenradio in 01060 Dresden, Kennwort deutsche Hitparade. Und bis Dienstag 12 Uhr muss Ihre Wertung hier bei uns sein, egal ob die Wertung im Internet oder auf dem Postweg. Und wichtig ist natürlich auch, Sie müssen jede Woche neu abstimmen und schicken Sie uns auch bitte mit Ihrer Wertung einen Musikwunsch. Denn Musikwünsche erfülle ich Ihnen erst immer, wenn es die Zeit erlaubt, meistens in der zweiten Stunde nach der Wertung. Aber jetzt geht's weiter in der aktuellen Wertung. Letzte Woche 5, diese Woche Platz 7. Andreas Zorron, wir sind Disco.

Andreas Zorn. Wir sind Disco, diese Woche unser Platz 7. Erst die 7. Woche dabei, das heißt, er kann sich noch einmal platzieren. Raus aus der Spitzengruppe von Platz 3 auf Platz 6. Millionen von Millionen.

Letzte Woche Platz 3, diese Woche Platz 6. Millionen von Millionen. Jede Woche gibt es hier bei uns in der deutschen Hitparade bei MDR Sachsen Radio 3 Neuvorstellungen. Die erste platziert sich heute auf Rang 5. Linda Feller, die besten Jahre.

0: Linda Feller, die besten Jahre, letzte Woche Neuvorstellung, diese Woche unser Platz 5. Neu eingestiegen ist auch René Ulbricht auf Platz 4 mit Papa.
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1: Und weiter in der Wertung der deutschen Hitparade hier beim MDR Sachsenradio, eben gerade gehört, Platz 4 neu eingestiegen, René Ulbrich mit Papa. Bevor wir gleich in die neue Spitzengruppe kommen, erstmal die Aussteiger der Woche.
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1: Matthias Reim, nach 6 Wochen geht's für ihn nicht weiter, die Sterne lügen. Letzte Woche Platz 12.
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1: Andrea Berg, das kann uns keiner nehmen. 3 Wochen war sie dabei, leider geht's nicht weiter. Sie war letzte Woche unser Schlusslicht auf Platz 15.
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1: Und Ella endlich als Neuvorstellung in der letzten Woche. Sie hat's gar nicht erst bis in die Wertung geschafft mit Cha-Cha, Baby. Und damit rein in die aktuelle Wertung von 4 auf 3 in dieser Woche. Vanessa Mai, Ich fall in love.

Vanessa Mai, um einen Platz hat sie sich verbessert, von 4 auf 3, Ich fall in love, sie ist die dritte Woche dabei. Spätestens jetzt wissen wir, dass es heute eine neue Nummer 1 gibt, denn Nathalie Lamet, letzte Woche die 1, ist diese Woche die 2. Man sollte mich. 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

Carsten Walter, unsere Neuvorstellung Nummer 2, Mr. Right. Und schließlich die Neuvorstellung Nummer 3 heute, Tiara im Geiste. Die Wertung in dieser Woche, Francine Jodi auf Platz 15, nur für eine Sommernacht. Sie ist die 8. Woche dabei, somit automatisch raus. 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Mark Koch, der Joker, Platz 14. Warum bist du nicht wie? Unser Platz 13 in der deutschen Hitparade hier beim MDR Sachsen Radio, Alexander Martin. Warum bist du nicht wie die anderen? 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Platz 12 diese Woche für Cora. Mit dir würde ich gern.

0: Wolle Petri bleibt auf der 11, Morgit Gold.
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0: Einmal kann sie sich noch platzieren, die siebte Woche dabei, Alessa, zwischen deinen Zeilen, Platz 10.
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0: Florian Bunge, Platz 9, zwischen zwei Meeren.

0: Tim Fabian bleibt auf Platz 8. Wie ging nochmal verliebt sein?
1: 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Ja, das ist so. Wir sind Disco.
0: Die siebte Woche dabei. Platz 7. Andreas Zaun. Wir sind Disco. Drei Plätze eingebüßt in dieser Woche. Platz 6 für Millionen von Millionen.
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0: Linda Feller neu eingestiegen auf Platz 5. Die besten Jahre.

0: Vanessa Mai verbessert sich von 4 auf 3. Ich fall in love. Letzte Woche Platz 1, diese Woche Platz 2 für Natalie Lament. 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
1: 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Die deutsche Hitparade. Hier ist Platz 1.
0: Und heute gibt's eine neue Nummer 1. Jay Alexander von 2 geht's auf 1. Gibt es uns noch?

Hier ist der MDR Sachsen Verkehrsservice mit einer aktuellen Meldung. Vorsicht bitte auf der A14 Richtung Dresden. Vorsicht zwischen Leipzig Nordost und Leipzig Ost fährt ein Radfahrer am Fahrbahnrand. Weiter in der Wertung der deutschen Hitparade eben gehört. Unser aktueller Nummer 1 Jay Alexander gibt es uns noch. Und das war sie, die Wertung. Weiter geht's mit ihren Musikwünschen. Der erste kommt von Nick P.

0: Nick P. und seine Gloria. Uns fehlt noch der Geburtstag der Woche. Heute feiert Simone aus Österreich ihren 57. Geburtstag. Und auch heute feiert Marina Marx. Sie feiert ihren 36. Geburtstag. Sie stammt gebürtig aus Ulm. Und nach der Schule wollte sie ursprünglich Kriminalbeamtin werden. Doch weil sie 2 Zentimeter zu klein war, musste sie diesen Traum aufgeben. Wurde dann später Friseurmeisterin. Und dann ging es los mit Musik, Schulbands, Musical, Gospelchor. Das waren ihre ersten musikalischen Schritte. Später brachte sie sich dann Gitarre und Klavier bei. Und 2016, da war sie auch Teilnehmerin bei The Voice of Germany. Allen Geburtstagskindern von hier aus herzlichen Glückwunsch.
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Und das war sie, die 700. Sendung der deutschen Hitparade hier beim MDR Sachsen Radio. Am Mikrofon für Sie war Bodo Giesner. Gleich gibt's bei uns aktuelle Nachrichten, Wetter und Verkehrsmeldung. Und danach geht's weiter bei uns mit dem ARD-Abend. Ich wünsche Ihnen auf jeden Fall einen schönen Abend.

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3: Um 20 Uhr mit Gabriela Wegner. Guten Abend. Die Kündigung mehrerer Tarifverträge durch den Volkswagen-Konzern sorgt für wachsenden Unmut bei den Beschäftigten. Bei einer Betriebsversammlung in Zwickau habe ein Teil der Belegschaft den Bericht der Geschäftsführung boykottiert und aus Protest die Halle verlassen, teilte der Betriebsrat mit. Das zeige, wie groß Frust und Enttäuschung seien. An der Betriebsversammlung von VW in Zwickau nahmen rund 3000 Beschäftigte teil. Wegen des Wettbewerbsdrucks, vor allem aus China, will VW nicht nur Tarifverträge neu verhandeln. Im Gespräch sind auch die Streichung von weltweit bis zu 100.000 Stellen und die Schließung von Werken. Der Bund der Steuerzahler hat sein neues Schwarzbuch vorgestellt. Darin werden bundesweit 100 Fälle von vermeintlicher Steuergeldverschwendung vorgestellt. In Sachsen kritisiert der private Lobbyverband unter anderem die Fahrradgarage an der Staatskanzlei in Dresden. Dort seien für 1,3 Millionen Euro 80 Stellplätze ausschließlich für Staatsbedienstete errichtet worden. Das sächsische Finanzministerium begründete die Kosten mit besonderen Sicherheitsanforderungen. So diene die aus massivem Stahlbeton gebaute Fahrradgarage auch als Aufprallschutz für Fahrzeuge. Der Hotel- und Gaststättenverband Sachsen positioniert sich klar gegen die Abschaffung oder Verteuerung der Minijobs. Viele Gastronomen fürchteten um ihre Existenz. Hauptgeschäftsführer Axel Klein sagte MDR Sachsen, mit geringfügiger Beschäftigung könnten Arbeitnehmer flexibel arbeiten und Unternehmen auf Auftragsspitzen reagieren.
4: Indem wir immer mehr die Minijobs einschränken, verteuern, schränken wir natürlich auch die Handlungsfähigkeit der Unternehmer ein. Und das ist ein Riesenproblem, da wir im Endeffekt auch viele, viele Geschäftsaufgaben schon haben. Aber es betrifft ja nicht nur unsere Branche, die Kürzungen bei den Minijobs oder die faktische Verteuerung der Minijobs, sondern es betrifft viele, viele Branchen, Musikschulen, also überall, wo eben Menschen nebenbei nicht nur ehrenamtlich arbeiten, sondern eben nebenbei einen kleinen Job haben, um sich noch was dazu zu verdienen. Und diese Branchen sind ebenfalls, wie wir, stark betroffen.
3: Nach den Plänen der Bundesregierung sollen Minijobs künftig sozialversicherungspflichtig werden. Am Dresdner St. Benno-Gymnasium hat es am Nachmittag einen Polizeieinsatz gegeben. Zeugen hätten per Notruf gemeldet, dass ein Mann mit einem Messer in der Hand vor der Schule unterwegs sei, teilte die Behörde mit. Daraufhin seien Beamte ausgerückt, darunter auch Spezialkräfte. Die Polizisten konnten den Mann festnehmen. Aktuell bestehe keine Gefahr. Bei dem Festgenommenen handele es sich um einen 42-jährigen Deutschen. Er befindet sich in Polizeigewahrsam. Die Hintergründe sind Gegenstand der weiteren Ermittlungen. Das Wetter: in der Nacht dichte Wolken, gegen Morgen Regen, Tiefstwerte 14 bis 7 Grad. Morgen viele Wolken und vom Vogtland bis nach Nordsachsen Regen. Die Höchstwerte liegen bei 16 bis 21 Grad.
5: Hier ist der Verkehrsservice in der ARD-Nacht, hätte ich fast gesagt, im ARD-Abend. Es ist der frühe Abend und das finde ich ganz gut. Wir haben eine Meldung, nämlich hier auf der A14 Richtung Dresden. Vorsicht bitte zwischen Kleinpössner und Dreieck Patenau. Da fährt ein Radfahrer, der ist da unterwegs. Fahren Sie bitte vorsichtig und nach Möglichkeit drumherum. Das war's. Damit weiterhin eine gute Fahrt durch den Abend.
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5: Der Tag geht, André Holst kommt am Donnerstagabend. Einen schönen Gruß aus Magdeburg mit Duran Duran und Ordinary World.

Die Mamas und die Papas hier im ARD-Abend und es ist Donnerstag. Schön, dass Sie bei uns sind. Donnerstag, das ist der kleine Betrüger unter den Wochentagen. Ne? Riecht schon so ein bisschen verdächtig nach Wochenende, ist aber noch gar keins. Und heute ist der 1. Oktober, das heißt, der Monat macht erst langsam ernst. Noch kann man am Füße hoch, Alltag runter, Musik an. Und Donnerstagabend bedeutet für viele, wir haben die Woche nicht besiegt, aber sie haben sie überlebt. Vielleicht haben sie sie auch richtig im Griff. Und jetzt ein Song, der so klingt, als hätte der Freitag schon so ein bisschen heimlich die Tür ein Spalt aufgemacht. Hier ist Rod Stewart.

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1: Tja, manchmal braucht es gar nicht viel zum Glück. Herbert Grönemeyer hat uns gezeigt, ein ganzes Stückchen vom Himmel. Hier ist der ARD-Abend, mittlerweile 19 Minuten nach 8. Schön, dass Sie da sind heute am 1. Oktober. Und der Herbst hat jetzt quasi offiziell die Schlüssel übernommen. Ne? Draußen wird es früher dunkel, drin wird es gemütlicher. Und ausgerechnet heute ist auch noch Tag des Kaffees. Machen wir einen Abend draus, denn wenn das kein Wink mit dem Kaffeebecher ist, Füße hoch, Musik an und den Oktober willkommen heißen. Das machen wir mit Tracy Chapman und Fast Car.
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Tracy Chapman im ARD-Abend, 20.24 Uhr. Ich frage mich immer, wo die Zeit geblieben ist. Heute ist schon der 1. Oktober und da ist auch schon die erste Mail am 1. Oktober. Björn war der Erste aus Essen. Viele Grüße und er schreibt Grüße aus dem Westen. Ich wünsche euch einen schönen 1. Oktober. Schön, dass ihr da seid und ich bin ein großer Fan hier im ARD-Abend. Ich finde das ganz klasse. Sie können auch schreiben, denn wir sind für Sie da. ard-abend@mdr.de. Und jetzt wollen ein bisschen zum Tanz auffordern. Matador. Das ist eigentlich so ein bisschen ein musikalisches Brust raus, Bauch rein, Sorgen weg. So einfach geht das. Garland Jeffries macht aus einem gewöhnlichen Abend plötzlich einen richtig tollen Auftritt. 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
7: Hier ist der Verkehrsservice für den ARD-Abend. Hallo an alle unterwegs. Ich habe hier die A14 im Blick. Das ist die Strecke Richtung Dresden zwischen Kleinpössner und Naunhof. Da fährt ein Radfahrer unterwegs. Der ist immer noch ein bisschen länger auf der Straße. Vielleicht merkt er auch, dass jetzt irgendwann mal Schluss ist und er dann umkehrt und nach Hause fährt. A40 habe ich ja auch noch. Duisburg-Essen ist zwischen Kreuz Duisburg und Kreuzburg-Kaiserberg in beiden Richtungen bis nächsten Montag gesperrt. Dort werden zwei Brücken abgerissen. Das war's. Also, damit Sie gut durch den Abend kommen, wünsche ich Ihnen weiterhin eine gute und störungsfreie Fahrt mit dem ARD-Abend.
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7: Der ARD-Abend vom MDR aus Magdeburg heute mit André Holst und Musik von The Twins.

Ja, wir rocken diesen ersten Oktoberabend hier im ARD-Abend. Kerzen und Grill hier bei uns um 20.39 Uhr und es ist der 1. Oktober und die Blätter, die überlegen noch, lasse ich mich fallen oder bleibe ich einfach noch ein bisschen hängen? Sie müssen sich entscheiden, obwohl sie können sich gar nicht entscheiden, denn wenn sie sich fallen lassen, lassen sie sich fallen, weil sie fallen müssen. Und ja, und dann können wir sie aufheben, vielleicht was Schönes draus basteln. Ach ja, und dann ist ja auch wieder Kastanienzeit. Aber was wäre ein Herbst ohne Kastanien? Damit kann man eine Menge anstellen. Zwischendurch Radio hören, das ist ein guter Soundtrack. Der Mensch, der fragt sich ja immer mal wieder nur mit Blick aufs Sofa, was können wir tun, um diesen Abend ganz besonders schön zu gestalten? Ganz einfach die Musik genießen. Ralph McTell zum Beispiel, der liefert dazu den perfekten Soundtrack Streets of London. So ein Song wie ein langer Abendspaziergang.

0: Tears for Fears am Donnerstagabend, am 1. Oktober 2026. Ja, wir sind schon mittendrin sozusagen in der Herbstsonate. Und was kann man tun? Man kann so einen Abend aufheitern. Das machen wir mit Comedy. Ich liebe Comedy. Vielleicht Sie auch.
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3: Schulferien würde ich abschaffen.
4: Ja, Ferien.
3: Naja, wenn die dann immer so zu Hause rumhängen, ich meine, man kann sie doch am Wochenende sehen, also wenn man wollte.
4: Schützenfeste, weißt du, dann sauf halt. Aber zieh dich nicht in grünen Polyester an und schieß auf so einen Holzvogel als Alibi. Ja. Trink. Ja. Lass die normale Hose an, trink.
3: Diese
4: ganzen, aber erzähl mir nicht, törö, kikriki, der Fuchs war da.
3: Diese ganzen Events sind ja alle nur Vorwände, um sich quasi abzuschießen. Ja,
4: das ist tatsächlich, und ich finde, diese Kombination aus Polyester, Schusswaffen und Alkohol ist auch keine gesunde.
3: Man könnte da auch sagen, man schafft alle diese ganzen Tage ab Pfingsten, also Feste ohne Geschenke, völlig sinnlos.
4: Ja.
3: Oder Frauentag, ja? Da habe ich noch nie was gekriegt. Also...
4: Ja. Ostern? Warum heißt der, wie heißt denn der hier? Ostern.
3: Wie heißt der bei euch? Western, das meinst du?
4: Ja.
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1: Um 21 Uhr mit Gabriela Wegner. Guten Abend. Die Kündigung mehrerer Tarifverträge durch den Volkswagen-Konzern sorgt für wachsenden Unmut bei den Beschäftigten. Bei einer Betriebsversammlung in Zwickau habe ein Teil der Belegschaft den Bericht der Geschäftsführung boykottiert und aus Protest die Halle verlassen, teilte der Betriebsrat mit. Das zeige, wie groß Frust und Enttäuschung seien. An der Betriebsversammlung von VW in Zwickau nahmen rund 3000 Beschäftigte teil. Wegen des Wettbewerbsdrucks, vor allem aus China, will VW nicht nur Tarifverträge neu verhandeln. Im Gespräch sind auch die Streichung von weltweit bis zu 100.000 Stellen und die Schließung von Werken. Das Energieunternehmen EKD mit Standorten in Leipzig und Taucha ist offenbar insolvent. Einen entsprechenden Antrag wolle die Firma noch heute stellen, berichtet das Online-Magazin Taucha Kompakt. Demnach soll ein Investor eine Finanzierungszusage zurückgezogen haben. Betroffen seien rund 340 Mitarbeiter an beiden Standorten. Das Management habe sie gestern bei einer außerordentlichen Mitarbeiterversammlung informiert. Eine offizielle Bestätigung des Unternehmens liegt bisher nicht vor. Energiekonzepte Deutschland, kurz EKD, bietet Komplettlösungen für erneuerbare Energie für private Haushalte an. Der Ausbau des Südabschnitts der Bahnstrecke Leipzig-Chemnitz wird doppelt so teuer als bisher geplant. Die Deutsche Bahn teilte mit, sie gehe jetzt von 600 Millionen Euro Gesamtkosten aus. Grund seien unter anderem allgemeine Preissteigerungen und höhere Planungskosten. Ursprünglich habe man mit 306 Millionen Euro geplant. Die Strecke zwischen Chemnitz und Geithain soll in weiten Teilen zweigleisig ausgebaut und elektrifiziert werden. Die Genehmigungsunterlagen für den ersten Abschnitt liegen nun beim Eisenbahnbundesamt. Die Arbeiten sollen 2032 beginnen und 2 Jahre dauern. Polizei und Staatsanwaltschaft ermitteln gegen einen Mitarbeiter der Dresdner Parkeisenbahn. Ihm werden Vorfälle von vor 4 Jahren zur Last gelegt. Diese wurden erst jetzt bekannt, wie Marco Zuckert aus dem MDR-Regionalstudio Dresden berichtet.
2: Dem heute 29-jährigen früheren Mitarbeiter der Parkeisenbahn wird vorgeworfen, 2022 einem damals 14-jährigen pornografische Schriften zugesandt zu haben. Außerdem soll er den Jungen aufgefordert haben, Nacktbilder von sich zu schicken, was dieser auch getan haben soll. Der Beschuldigte war bislang saisonal bei der Parkeisenbahn beschäftigt. Er wurde inzwischen entlassen. Laut Staatsanwaltschaft ist der Mann nicht vorbestraft. Er hat sich bislang nicht zu den Vorwürfen geäußert.
1: Das Wetter. In der Nacht dichte Wolken, gegen Morgen Regen, Tiefstwerte 14 bis 7 Grad. Morgen viele Wolken und vom Vogtland bis nach Nordsachsen Regen. Die Höchstwerte erreichen 16 bis 21 Grad.
3: Hier ist der Verkehrsservice für den ARD-Abend. Hallo an alle unterwegs. A1 Saarbrücken Richtung Lübeck ist zwischen Bremen-Brinkum und Bremen-Arsten wegen Vermessungsarbeiten bis morgen 6 Uhr gesperrt. A14 Richtung Schwerin zwischen Magdeburg-Reform und Magdeburg-Sudenburg, da liegt Metallrohr auf der Fahrbahn. Und A40 Duisburg-Essen zwischen Kreuz Duisburg und Kreuz Kaiserberg in beiden Richtungen bis nächsten Montag gesperrt. Da werden 2 Brücken abgerissen. Das war's. Damit weiterhin eine gute Fahrt durch den Abend.
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3: Ja, ein Abend aus Magdeburg. Der Tag geht. André Holst kommt und mit ihm gleich ein ganz neuer Monat.

Song Foo Fighting. Um 12 nach 9 hier im ARD Abend, Donnerstag, 1. Oktober 2026. Und ich liebe sie, die kuriosen Feiertage. Und heute am 1. Oktober, da hatten wir ja schon einen ganz besonderen Tag, der früh begann. Ne? Tag des Kaffees. Das ist der einzige Feiertag, bei dem man schon morgens völlig legal einsitzen hat. Also ein Koffeinschub natürlich. Tag des Kaffees. Morgens Lebensretter, abends Schlafverhinderer. Und irgendwann muss die Bohne ja auch mal ihre dunkle Seite zeigen. Und wenn die Kaffeebohne gerade irgendeine Lebensweisheit oder einen nostalgischen Gedanken raushaut, dann den hier.

Ganz großes musikalisches Kino hier im ARD-Abend. Die Gruppe Supertramp mit It's Raining Again. Und es wird Zeit für Klatsch und Tratsch aus der Showbranche, denn diese Meldung, die hat mich wirklich, schon einfach mal umgehauen im September. Da redet ja doch jeder drüber. Andere suchen jahrelang nach dem richtigen Partner und Schauspielerin Claudia Schmutzler, die hat das Problem ganz einfach pragmatisch gelöst und sich selbst geheiratet. Der Vorteil, man kennt die Schwiegerfamilie schon und beim Hochzeitstag kann hinterher gar keiner sagen, ich hab's vergessen. Tja, ich würde mich auch gern selbst heiraten, aber ich bin schon verheiratet. Sogar schon zum dritten Mal. Und eine vierte Hochzeit, die bekomme ich zu Hause wahrscheinlich gar nicht einfach erklärt. Man muss ja auch nicht immer gleich übertreiben. Und Udo hat daran sowieso auch nie gezweifelt.

Stop in the Name of Love, Diana Ross on the Supreme. So, Graceland hier im ARD-Abend ist einer dieser Songs, bei denen man plötzlich losfahren möchte, obwohl man gar nicht weiß, wohin. Naja, Paul Simon zeigt, manchmal braucht das Leben keinen Plan, sondern nur eine Straße, gute Musik und genügend Sprit im Tank. Bei den Benzinpreisen allerdings vielleicht besser nur bis zum nächsten Kreisverkehr und dann schnell wieder zurück.

0: Tja, die Tour ist zu Ende, Tank ist leer. Das war Paul Simon hier im ARD-Abend. Es war Zeit für den Blick auf die Straßen. Der Verkehrsservice für den ARD-Abend um 21.30 Uhr. Hallo an alle unterwegs. A1 Richtung Norden zwischen Bremen-Brinkum und Bremen-Arsten. Da ist die Strecke wegen Vermessungsarbeiten bis morgen 6 Uhr gesperrt. A14 Richtung Schwerin zwischen Magdeburg-Reform und Magdeburg-Sudenburg. Da liegt ein Metallteil auf der Fahrbahn. Und A40 Duisburg-Essen zwischen Kreuz Duisburg und Kreuz Kaiserberg in beiden Richtungen bis nächsten Montag gesperrt. Da werden nämlich zwei Brücken abgerissen. So. Und das war's schon. Ich wünsche Ihnen weiterhin eine gute und störungsfreie Fahrt. Ja, so schnell ist das.
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0: Heute mit André Holst und Musik von Roxette. How do you do? 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

Rockset hier im ARD-Abend, 21.34 Uhr, haben wir es, 1. Oktober. Ach, die Herbstzeit ist da, ne? Und jetzt habe ich gute Musi für die Ohren. Ein Song aus einer Zeit, als Telefone noch an der Wand festgebunden waren. Ne? Kein Akku leer, kein Handy verlegt, höchstens die Schnur, die mal wieder hoffnungslos verheddert war und vielleicht auch drüber stolperte und hinplumpste. Naja, die Bundespost sagt damals ganz schlicht, ruf doch mal an.

Da muss ich leider rauf, denn wir haben Falschfahrer auf der A46 Hemmer Richtung Hagen. Zwischen der Auffahrt B7 Hemmer und Hagen Elsei, da ist ein Falschfahrer unterwegs. Fahren Sie bitte äußerst rechts und überholen Sie nicht. Wir melden, wenn die Gefahr vorüber ist. Ich wiederhole, Vorsicht bitte, Auffahrt B7 Hemmer Richtung Hagen Elsei ist ein Falschfahrer unterwegs. Fahren Sie bitte äußerst rechts, überholen Sie nicht. Wir melden, wenn die Gefahr vorüber ist.

0: Don't Dream It's Over, das war ein bisschen Melancholie hier im ARD-Abend und ganz viel Hoffnung. Genauso richtig für den Oktober. Na, draußen wird es dunkler, aber darum müssen wir innerlich nicht das Licht ausmachen. Ganz im Gegenteil. Es geht auf 10, also 21.47 Uhr haben wir es hier und damit kann man sagen, der Tag ist irgendwie praktisch schon gelaufen. Ne? Die wichtigsten Entscheidungen sind getroffen und alles, was jetzt noch schief geht, das können wir guten Gewissens vielleicht auf morgen verschieben. Machen wir es uns also hier musikalisch ein bisschen schön mit Arlo Guthrie, City of New Orleans.
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0: Nachrichten. Um 22 Uhr mit Gabriela Wegner. Guten Abend. Die Kündigung mehrerer Tarifverträge durch den Volkswagen-Konzern sorgt für wachsenden Unmut bei den Beschäftigten. Bei einer Betriebsversammlung in Zwickau habe ein Teil der Belegschaft den Bericht der Geschäftsführung boykottiert und aus Protest die Halle verlassen, teilte der Betriebsrat mit. Das zeige, wie groß Frust und Enttäuschung seien. An der Betriebsversammlung von VW in Zwickau nahmen rund 3000 Beschäftigte teil. Wegen des Wettbewerbsdrucks, vor allem aus China, will VW nicht nur Tarifverträge neu verhandeln. Im Gespräch sind auch die Streichung von weltweit bis zu 100.000 Stellen und die Schließung von Werken. Der Bund der Steuerzahler hat sein neues Schwarzbuch vorgestellt. Darin werden bundesweit 100 Fälle von vermeintlicher Steuergeldverschwendung vorgestellt. In Sachsen kritisiert der private Lobbyverband unter anderem die Fahrradgarage an der Staatskanzlei in Dresden. Dort seien für 1,3 Millionen Euro 80 Stellplätze ausschließlich für Staatsbedienstete errichtet worden. Das sächsische Finanzministerium begründete die Kosten mit besonderen Sicherheitsanforderungen. So diene die aus massivem Stahlbeton gebaute Fahrradgarage auch als Aufprallschutz für Fahrzeuge. Sachsen ist bundesweit Spitzenreiter bei der Beschäftigung älterer Menschen. Das teilte die Bundesagentur für Arbeit mit. Im Freistaat seien mehr als 72% der Menschen im Alter zwischen 55 und 60 Jahren beschäftigt, so viele wie in keinem anderen Bundesland. Der Chef der Regionaldirektion, Klaus-Peter Hansen, betonte aber auch die Schwierigkeiten älterer Menschen auf dem Arbeitsmarkt.
1: Auf der anderen Seite stellen wir immer wieder fest, dass unser Unternehmen oft die Personalverantwortlichen, obwohl sie oft selbst in dem gleichen Alter sind, trotzdem hadern und eher das Defizit sehen oder das Risiko, ältere Menschen vielleicht nochmal eine Chance zu geben. Vor allen Dingen dann, wenn sie eben doch arbeitslos geworden sind. Sie werden seltener arbeitslos aufgrund ihrer Kompetenzen und Erfahrungen. Aber wenn sie dann einmal arbeitslos sind, ist dieser Wiedereinstieg in Beschäftigung erschwert.
0: Ein mit sächsischer Beteiligung gebauter Forschungssatellit soll am Abend von Kalifornien aus ins Weltall geschickt werden. Wie das Wirtschaftsministerium in Dresden mitteilte, stammt etwa ein Drittel der darin verbauten Technologien aus dem Freistaat. In einer niedrigen Erdumlaufbahn soll der 300 Kilogramm schwere Satellit als Basis für mehrere wissenschaftliche Experimente dienen. In dem Forschungsprojekt der Bundeswehr-Universität geht es unter anderem um Kommunikation, Aufklärung und Navigation. Das Wetter. In der Nacht dichte Wolken, gegen Morgen Regen. Die Tiefstwerte liegen bei 14 bis 7 Grad. Morgen viele Wolken und vom Vogtland bis nach Nordsachsen Regen. Höchstwerte 16 bis 21 Grad. Am Wochenende wechselhaft mit Sonne und Wolken bei ähnlichen Temperaturen.
2: Hallo an alle unterwegs, hier ist der Verkehrsservice für den ARD-Abend. Achtung nochmal, die Warnung vor dem Falschfahrer auf der A46 Hagen-Hemer. Zwischen Kreuzhagen und Iserlohn-Zentrum, da ist ein Falschfahrer unterwegs. Fahren Sie bitte äußerst rechts, überholen Sie nicht, wir melden, wenn die Gefahr vorüber ist. Weitere Meldungen habe ich für Sie, und zwar hier A1 Richtung Norden zwischen Bremen-Brinkum und Bremen-Arsten ist die Strecke wegen Vermessungsarbeiten noch bis morgen früh 6 Uhr gesperrt. A29 Oldenburg Richtung Wilhelmshaven ist zwischen Oldenburg-Umstede und Kreuz Oldenburg-Nord wegen Bauarbeiten bis 5 gesperrt. A40 Duisburg-Essen ist zwischen Kreuz Duisburg und Kreuz Kaiserberg in beiden Richtungen bis nächsten Montag gesperrt. Da werden 2 Brücken abgerissen. Und das war's. Weiterhin eine gute Fahrt durch diesen Abend.
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2: Dieser Abend kommt vom Mitteldeutschen Rundfunk aus Magdeburg, und für Sie am Sabbeln ist André Holst.

im ARD-Abend und zwischendurch müssen die guten Nachrichten sofort raus, denn ich habe die Entwarnung hier im ARD-Abend für die A46 Hagenhemer. Kein Falschfahrer mehr zwischen Kreuzhagen und Iserlohn Zentrum. Sie haben wieder freie Fahrt.

0: Musik made in Germany. Der beste Beweis, dass wir nicht nur Autos bauen können, sondern auch Ohrwürmer. Und eine von den Oberohrwürmern-Produzentinnen ist Sarah Connor.
1: Ich habe heute

All Night Long, Lionel Richie im ARD-Abend, 22.23 Uhr haben wir es, ja, und 1. Oktober, ne? Die Blätter überlegen noch, lasse ich mich fallen oder bleibe ich noch hängen, und die Menschen, die machen dasselbe, mit Blick aufs Sofa, und dann gibt es noch gute Musik, Where Do You Go, ach, No Mercy, ja, Where Do You Go, wohin gehst du, um diese Uhrzeit höchstens zum Kühlschrank, No Mercy, für den ARD-Abend.

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6: Und hier ist der Verkehrsservice für den ARD-Abend. Schön, dass Sie bei uns sind. Und wir wollen mal sehen, was auf den Straßen so los ist. Ich habe hier die A1 im Blick und zwar, das ist die Strecke Richtung Norden, Bremen-Brinkum und Bremen-Arsen. Da ist die Strecke wegen Vermessungsarbeit noch bis morgen früh 6 Uhr gesperrt. Und A7 Hannover Richtung Würzburg ist zwischen Guxhagen und Melsungen nach einem Unfall gesperrt. A29 Oldenburg Richtung Wilhelmshaven ist zwischen Oldenburg-Ohmstätte und Kreuz Oldenburg-Nord wegen Bauarbeiten bis 5 gesperrt. Und die A40 Duisburg-Essen ist zwischen Kreuz Duisburg und Kreuz Kaiserberg in beiden Richtungen bis nächsten Montag gesperrt, da werden nämlich 2 Brücken abgerissen. Und damit weiterhin eine gute Fahrt durch den ARD-Abend.
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6: Der Tag geht. André Holst kommt und surft mit Ihnen über seine Wortwellen durch diesen Abend. Hier sind die Thompson Twins mit Hold Me Now.

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4: Liebesbotschaften per SMS.
5: Ich habe versucht, sag ich mal, romantische SMS zu schreiben. Also so, o Holde, wisse, des Nächtens komme ich anbei, stell ihn kalt den Wein und bereite dein Gebein. Ja, also ja, so, ja. Dass man über die Sehnsucht den anderen
6: erreicht. Liebesgedichte habe ich geschrieben.
5: Ja, bitte. Stimmt, das war ja auch ein Gedicht.
6: Genau. Das war ja auch ein Gedicht.
5: Ja, stimmt.
6: Eins habe ich geschrieben, das ist schon sehr alt, ich weiß nicht, ob ich es hinkriege. Wenn ich dich sehe, dann gibt's ein Gewitter meine Neuronen und Transmitter. Wenn wir mal eng beieinander sitzen, dann fühle ich subkutan Ameisen flitzen. Wenn du beginnst, mir ins Ohr zu säuseln, dann spüre ich im Nacken die Haare sich kräuseln. Und wenn du mich küsst in des Raumes Stille, dann ist das weder mein Wunsch noch Wille.
5: Ja, ich muss sagen, finde ich toll, aber meins gefällt mir besser.
6: Ja.
5: Also, ja. Ist natürlich auch Geschmackssache. Kam denn der Brief, kam das Gedicht, war das für eine spezielle Person?
6: Ich habe das nie jemandem gezeigt.
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ARD-Abend, wir haben es gleich 10 vor 11 und manchmal ist ja der beste Moment des Tages, in dem niemand mehr etwas von einem will. Aber eine habe ich noch, eine gibt's auf die Ohren und die will garantiert noch etwas von Ihnen, nämlich in der ARD-Hitnacht Ihre Begleiterin sein. Im Anschluss nach den Nachrichten, ich wünsche Ihnen eine tolle Nacht mit Imme Tröger, sie unterhält Sie vom Feinsten. Ich bin André Holst, macht Tschüss und sage viel Spaß, bis zum nächsten Mal mit Imme.

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1: Um 23 Uhr mit Klaas Christoffersen. Die Bundeswehr stellt als Konsequenz aus dem Ukraine-Krieg erstmals ein eigenes Drohnenregiment auf. Das kündigte Verteidigungsminister Pistorius bei einem Besuch des Truppenübungsplatzes Bergen in Niedersachsen an. Aus Hannover Tabea Panda.
2: Entscheidend sei, wer den Kampf mit unbemannten Systemen beherrsche, so Pistorius. Mit dem Drohnenregiment soll die Entwicklungsgeschwindigkeit in dem Bereich erhöht werden. Gleichzeitig sollen auch in anderen Verbänden unbemannte Systeme eingeführt werden. Solche Systeme werden von der Bundeswehr im Rahmen der Experimentalserie getestet und wurden dem Minister präsentiert. Zum Beispiel ein System, bei dem die Drohne unter anderem Sensoren abwerfen kann. So wäre dann Aufklärung möglich oder es könnte die Kommunikation eines Feindes gestört werden.
1: Spezialeinsatzkräfte der Polizei haben in Unna und Hagen insgesamt 3 Männer in Gewahrsam genommen. Es bestehe der Verdacht, dass sie eine staatsgefährdende Straftat vorbereitet haben, teilten die Beamten weiter mit. Bei den Verdächtigen soll es sich um einen deutschen und 2 syrische Staatsbürger handeln. Weitere Einzelheiten sind nicht bekannt. Der Bund der Steuerzahler hat erneut den verschwenderischen Umgang mit öffentlichem Geld kritisiert. Im jährlich erscheinenden Schwarzbuch stehen diesmal gleich 10 Bauprojekte aus Hamburg, bei denen aus Sicht des Steuerzahlerbunds die Kosten aus dem Ruder gelaufen sind, unter anderem die Müllverwertungsanlage in Bahrenfeld. Sie soll mindestens 780 Millionen Euro kosten und damit mehr als 3-mal so viel wie ursprünglich geplant. In Bremen soll ein Besprechungsraum des Jobcenters für fast 1 Million Euro mit Luxusmöbeln ausgestattet worden sein. Die deutsche Fußballnationalmannschaft hat ihren ersten Sieg unter Bundestrainer Klopp gefeiert. Im 3. Spiel der Nations League setzte sich das DFB-Team mit 2:0 gegen Serbien durch. Aus München, André Siems.
3: Das war ein echtes Ausrufezeichen der Mannschaft von Bundestrainer Jürgen Klopp. Dieses 2:0 gegen Serbien hat vor allen Dingen eins gezeigt, was junger, frischer Wind alles bewirken kann. Insgesamt 14 Großchancen für die deutsche Mannschaft, 2 Tore. Die erste Hälfte Deutschland komplett überlegen, eine kleine Chance in der 32. Minute für die Serben. Ansonsten nur das DFB-Team, das in der 39. Minute durch Bischoff mit 1:0 in Führung ging. Das war auch der Pausenstand. Zweite Halbzeit, es wurde munter durchgewechselt. Der Druck blieb Deutschland brutal dominant, machte in der 61. das 2:0 durch Florian Wirtz. Das war am Ende auch das Ergebnis. Deutschland schlägt Serbien hoch überlegen mit 2:0.
1: Das waren die Nachrichten. Das Wetter in Deutschland. In der Nacht viele Wolken und gebietsweise Regen, Tiefstemperaturen zwischen 15 und 8 Grad. Morgen später von Westen her freundlicher mit Sonne, Höchstwerte zwischen 15 Grad im Erzgebirge und 24 Grad am Oberrhein. Am Sonnabend ein Wechsel aus Sonne und Wolken, vereinzelt Schauer möglich bei Werten zwischen 19 und 25 Grad. Es ist 23.03 Uhr.
4: Und da heißt es, Vorsicht auf der A81 Singen Richtung Heilbronn. Zwischen Böblingen-Sindelfingen und der Ausfahrt Leonberg-Ost werfen Personen Steine auf die Fahrbahn. Bitte fahren Sie äußerst vorsichtig auf der A81 Singen Richtung Heilbronn. Zwischen Böblingen-Sindelfingen und der Ausfahrt Leonberg-Ost. Hier werfen Personen Steine auf die Fahrbahn. Bitte fahren Sie äußerst vorsichtig. Hier ist der Verkehrsservice in der ARD-Hitnacht. Meldungen kommen außerdem von der A1 Osnabrück Richtung Bremen. Zwischen Bremen-Brinkum und Arsten ist die Autobahn wegen Vermessungsarbeiten bis 6 Uhr gesperrt. A3 Frankfurt Richtung Köln zwischen Montabaur und Dreieck Dernbach 4 Kilometer Stau. A3 Köln Richtung Oberhausen zwischen Kreuz Breitscheid und Kreuz Kaiserberg 6 Kilometer Stau wegen Bergungsarbeiten. A3 Köln Richtung Frankfurt zwischen Idstein und Niedernhausen 5 Kilometer Stau nach einem Unfall. Die A7 Kassel Richtung Fulda ist zwischen Guxhagen und Melsungen wegen eines Unfalls bis auf Weiteres gesperrt. Die A8 Karlsruhe Richtung Stuttgart ist zwischen Kreuz Stuttgart und Stuttgart-Möhringen ebenfalls nach einem Unfall gesperrt. Die A9 Berlin Richtung Halle-Leipzig ist zwischen Niemeck und Kleinmarzins derzeit gesperrt. Die A40 Duisburg-Essen ist zwischen Kreuz Duisburg und Kreuz Kaiserberg wegen Bauarbeiten in beiden Richtungen noch bis Montag gesperrt. Die A40 Duisburg Richtung Venlo ist zwischen Wankum und Niederdorf wegen Bauarbeiten bis morgen um 5 Uhr in der Früh gesperrt. Die A46 Wuppertal Richtung Düsseldorf ist zwischen Wuppertal-Farrisberg Beck und Sonnborner Kreuz nach einem Unfall gesperrt. Die A52 Mönchengladbach Richtung Düsseldorf ist zwischen Kreuz Nersen und Kreuz Karst wegen Fahrbahnerneuerung bis Freitag Mitternacht gesperrt. Die A61 Mönchengladbach Richtung Venlo ist zwischen Kaldenkirchen und Grenzwald wegen Bauarbeiten noch bis Montag früh gesperrt. Und die A81 Singen Richtung Stuttgart ist zwischen Rottenburg und Herrenberg wegen Bergungsarbeiten derzeit gesperrt. Das waren die Verkehrsmeldungen. Wir wünschen Ihnen eine gute Fahrt.
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4: Und da heißt es Wachbleiben mit der ARD-Hitnacht, heute aus Dresden. Den Donnerstagabend lassen wir diese Stunde mit Gabriella Chilmi ausklingen, Sweet About Me und mit Van Halen und Jump. Ich bin Imme Tröger, einen angenehmen Abend wünsche ich.

mit der AD-Hitnacht durch die Nacht. Und Vorsicht heißt es immer noch auf der A81 Singen Richtung Stuttgart. Zwischen Böblingen-Sindelfingen und Böblingen-Ost. Hier werfen Personen Steine auf die Fahrbahn. Auf der A81 Singen Richtung Stuttgart. Zwischen Böblingen-Sindelfingen und Böblingen-Ost. Hier werfen Personen Steine auf die Fahrbahn. Bitte fahren Sie vorsichtig. Gabriella Cirmi haben wir da gerade gehört mit Sweet About Me. Das ist der Donnerstagabend mit der ARD-Hitnacht. Und wenn es für Sie früher normal war, zu einem Joe Cocker-Konzert gehen zu können, wenn er denn in Deutschland war, dann stellen Sie sich vor, Sie müssten glauben, dass Sie diesen Superstar nie live erleben würden. Und dann können Sie sich vielleicht den Aufruhr vorstellen, als es hieß, Joe Cocker gibt ein Konzert in der DDR. Auf der Wiese vom Deutschen Hygienemuseum geschah das Wunder in Dresden. 87.000 Karten sollen verkauft worden sein. 150.000 Fans dagegen sollen stattdessen erschienen sein. Und der Abend war sicher für die, die ihn erleben durften, unvergesslich. Wir machen jetzt ihr Zuhause auch zur Konzertwiese mit Joe Cocker und Have a Little Faith. So klingt die ARD-Hitnacht.

Chris Burke und Don't Pay the Ferryman, das ist die ARD-Hitnacht. Ihr Weg durch den Donnerstagabend und da hat er mal gesagt über das nächste Lied, ich habe gar nicht nachgedacht, es ist einfach so passiert. Die Rede ist von Peter Schilling und Major Tom. Bei dem Song hatte er eine ganze Weile zwei verschiedene Einzelteile im Kopf, das prägnante Bassmotiv und dann die Melodie. Eins lag dort, das andere lag da, auch über einige Jahre und irgendwann kam dann der Moment, wo ihm auffiel, dass das zusammengehört. Und ab da ging eigentlich alles ganz schnell. Musikerfreunde kamen mit dazu, die hier und da ein bisschen was verfeinert haben, wie er es nannte. Und fertig war Major Tom. Hier ist Peter Schilling in der ARD-Hitnacht.

0: Und da schauen wir auf die Straßen. Hier ist der Verkehrsservice in der ARD-Hitnacht. Die A1 Osnabrück Richtung Bremen ist zwischen Bremen-Brinkum und Arsten wegen Vermessungsarbeiten bis 6 Uhr gesperrt. Die A3 Frankfurt Richtung Köln ist zwischen Montabaur und Dreieck Dernbach zwar nicht gesperrt, aktuell hier allerdings 4 Kilometer Stau. Die A3 Frankfurt Richtung Köln ist zwischen Kreuzborn-Siegburg und Loma nach einem Unfall gesperrt. Die A3 Richtung Oberhausen zwischen Kreuz Breitscheid und Kreuz Kaiserberg 6 Kilometer Stau wegen Bergungsarbeiten. A3 Köln Richtung Frankfurt zwischen Idstein und Niedernhausen 5 Kilometer Stau nach einem Unfall. Die A8 Karlsruhe Richtung Stuttgart ist zwischen Kreuz Stuttgart und Stuttgart-Möhringen nach einem Unfall gesperrt. Die A40 Duisburg-Essen ist zwischen Kreuz Duisburg und Kreuz Kaiserberg wegen Bauarbeiten in beiden Richtungen noch bis Montag gesperrt. Die A40 Duisburg Richtung Venlo ist zwischen Wankum und Niederdorf wegen Bauarbeiten noch bis 5 Uhr in der Früh gesperrt. Die A52 Mönchengladbach Richtung Düsseldorf ist zwischen Kreuz Nersen und Kreuz Karst wegen Fahrbahnerneuerungen bis morgen Abend gesperrt. Die A61 Mönchengladbach Richtung Venlo ist zwischen Kaltenkirchen und Grenzwald wegen Bauarbeiten noch bis Montag früh gesperrt. Und die A96 Lindau Richtung München ist zwischen Weißensberg und Wangen West nach einem Unfall gesperrt. Das waren die Verkehrsmeldungen. Wir wünschen Ihnen gute Fahrt.
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Mark war das mit Want to Make Her Happy. Sie hören die ARD-Hitnacht mit Imme Tröger, kurz vor Tagesausklang am Donnerstag. Und da sagen wir auch in dieser Nacht Danke für Ihre Post, zum Beispiel von Asimsep. Ich hoffe, ich habe das jetzt richtig ausgesprochen. Er hört uns in Hamburg, hat er uns geschrieben, über den Äther von NDR 90,3 in Hamburg. Und selbst moderiert er auch hobbymäßig im Internet eine Radiosendung. Ich wünsche Ihnen noch eine erfolgreiche Show und eine gute Nacht mit freundlichen Grüßen aus Hamburg. Ja, da sagen wir vielen Dank und natürlich weiterhin eine angenehme ARD-Hitnacht hier mit uns, zum Beispiel zur Musik von Dusty Springfield, Son of a Preacher Man. Und wenn Sie uns auch schreiben wollen, nur gerne, geht mit Mail an ard-hitnacht@mdr.de oder als Nachricht auf unserem AB 0800 80 80 110.

Shakespeare Sister und Hello, das ist ihre ARD-Nacht mit Imme Tröger. Und es war einmal ein Songschreiber namens Steven Greenberg. Der lebte in Minnesota und fand sein Leben dort unerträglich langweilig. Er träumte von New York. Dort wollte er leben und gab der Stadt sogar einen eigenen Namen. Er nannte sie Funky Town. Und aus diesem Kosenamen entstand auch der größte Hit für Lip Sync. Hören wir uns an.

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1: Um 0 Uhr mit Wolfgang Berger. Die Bundeswehr stellt ein eigenes Drohnenregiment auf. Verteidigungsminister Pistorius sagte auf dem niedersächsischen Truppenübungsplatz Bergen, wer sich zu Lande durchsetzen wolle, müsse den Kampf mit unbemannten Systemen beherrschen. Aus der Nachrichtenredaktion Gisela Former.
2: Demnach wird der Verband aus bis zu 600 Männern und Frauen bestehen. Er könne Reichweiten bis zu 500 Kilometern abdecken. Das Drohnenregiment soll auch mit den neuen Kamikaze-Drohnen ausgerüstet sein, die die Bundeswehr gerade erprobt. Der neue Verband wird offenbar Teil der 10. Panzerdivision werden, zu der auch die zum Schutz der NATO-Ostflanke in Litauen stationierte Panzerbrigade 45 gehört. Die Einführung von Drohnen ist auch eine Lehre aus dem Verlauf des Kriegs in der Ukraine.
1: 3/4 der Bevölkerung in Deutschland halten die Maßnahmen der Bundesregierung gegen die hohen Energiepreise für unzureichend. Das zeigt eine repräsentative Umfrage von Infratest DIMAP für den ARD-Deutschland-Trend. Darin gaben 74% an, dass die schwarz-rote Koalition zu wenig gegen die Teuerung tut. Beim neuen Tankrabatt ist das Meinungsbild gespalten. 47% halten ihn für richtig, fast ebenso viele für falsch. Der Tankrabatt gilt von heute an bis Ende Dezember. Ein Tanker ist nach Angaben des britischen Militärs in der Straße von Hormus von einem Geschoss getroffen worden. Das Schiff sei daraufhin in Brand geraten, teilte die Seehandelsaufsicht der britischen Marine mit. Die Besatzung ist demnach in Sicherheit. Bislang bekannte sich niemand zu dem Angriff. Die deutsche Fußballnationalmannschaft hat in München ihren ersten Sieg unter Bundestrainer Klopp gefeiert. Im dritten Spiel der Nations League setzte sich das DFB-Team mit 2:0 gegen Serbien durch. Aus München Michael Augustin.
3: Der erste Sieg des neuen Bundestrainers Jürgen Klopp, ein hochverdienter Erfolg. Das deutsche Team gab mehr als 20 Torschüsse ab, darunter riesengroße Chancen. Am Ende, und das ist ein kleiner Makel, aber nur 2 Treffer. Der erste durch Tom Bischoff, Ende der ersten Halbzeit, der zweite durch Florian Wirtz nach gut einer Stunde. Serbien war ein schwacher Gegner, beschränkte sich nur auf die Defensive. Anders als gegen Griechenland fand die DFB-Elf diesmal Lösungen und Lücken. Die deutsche Mannschaft ließ den Ball gut laufen und wurde mit viel Beifall verabschiedet. Sonntag geht es in der Nations League mit dem Rückspiel in Griechenland weiter.
1: Das waren die Nachrichten. Und hier noch das Wetter in Deutschland. Viele Wolken und gebietsweise Regen, Nebel möglich. Minimal 15 bis 8 Grad. Tagsüber dann ostwärts abziehender Regen, später von Westen her freundlicher mit Sonne, Höchstwerte 15 Grad, im Erzgebirge bis 24 Grad am Oberrhein. Am Sonnabend ein Wechsel aus Sonne und Wolken, vereinzelt Schauer möglich, 19 bis 25 Grad. Am Sonntag im Westen wechselnd bewölkt, im Süden und Osten sind einzelne Schauer möglich. Das Ganze bei 17 bis 24 Grad. Es ist 0:03 Uhr.
4: Und hier ist der Verkehrsservice in der ARD-Hitnacht. Die A1 Osnabrück Richtung Bremen ist zwischen Bremen-Brinkum und Arsten wegen Vermessungsarbeiten bis 6 Uhr gesperrt. A3 Köln Richtung Frankfurt zwischen Idstein und Niedernhausen 5 Kilometer Stau nach einem Unfall. A8 Karlsruhe Richtung Stuttgart zwischen Kreuz Stuttgart und Stuttgart-Möhringen 3 Kilometer Stau nach einem Lkw-Unfall. Die A40 Duisburg-Essen ist zwischen Kreuz Duisburg und Kreuz Kaiserberg wegen Bauarbeiten in beiden Richtungen bis Montag gesperrt. Die A40 Duisburg Richtung Venlo ist zwischen Wankum und Niederdorf wegen Bauarbeiten bis 5 Uhr in der Früh gesperrt. Die A52 Mönchengladbach Richtung Düsseldorf ist zwischen Kreuz Nersen und Kreuz Karst wegen Fahrbahnerneuerungen bis heute Abend gesperrt. Die A61 Mönchengladbach Richtung Venlo ist zwischen Kaldenkirchen und Grenzwald wegen Bauarbeiten noch bis Montag früh gesperrt. Die A81 Singen Richtung Stuttgart ist zwischen Geisingen und Dreieck Bad Dürrheim wegen Bergungsarbeiten aktuell gesperrt. Die A96 Lindau Richtung München ist zwischen Weißensberg und Wangen West nach einem Unfall gesperrt. Und die B29 Aalen Richtung Stuttgart ist in Höhe Winterbach ebenfalls nach einem Unfall gesperrt. Das waren die Verkehrsmeldungen. Wir wünschen Ihnen eine gute Fahrt.
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4: Da begrüßt Sie heute Imme Tröger aus Dresden. Nachtschicht oder Feierabend oder einfach nur Nachteule. Die ARD-Hitnacht begleitet Sie mit Uriah Heep und Free Me in dieser Stunde und mit Vaya con Dios und Na Nina. Angenehme Nacht.

Das ist die ARD-Hitnacht und unsere nächste Sängerin, die hat Deutsch gelernt mit dem Sandmännchen. Denn als Heidi Stern mit 9 Jahren wegen des Berufs ihres Vaters nach Flensburg zog, von New York aus, da konnte sie kein einziges Wort Deutsch. Doch dann hat sie es gelernt, unter anderem auch, weil sie das Sandmännchen angeschaut hat. Aus Heidi Stern wurde in den 80ern Jennifer Rush. Deutsch spricht sie immer noch gut und mit ihren Hits ist sie ebenfalls bis heute ein Superstar, auch in der ARD-Hitnacht. Hier ist Jennifer Rush und I Come Undone. Ich bin Imme Tröger, schön, dass Sie auch bei uns sind.

Vorsicht, Falschfahrer auf der A37 zwischen Miesburg und Kreuz Hannover-Buchholz, Hannover-Messe-Burgdorf. Hier kommt Ihnen ein Falschfahrer entgegen. Bitte fahren Sie äußerst vorsichtig, überholen Sie nicht und fahren Sie äußerst rechts auf der A37 Hannover-Messe-Burgdorf zwischen Miesburg und Kreuz Hannover-Buchholz. Hier kommt Ihnen ein Falschfahrer entgegen. Bitte fahren Sie äußerst vorsichtig.

0: die Rolling Stones und The Last Time. Und es heißt immer noch Vorsicht auf der A37 Hannover Messe Burgdorf zwischen Miesburg und Kreuz Hannover Buchholz. Hier kommt Ihnen ein Falschfahrer entgegen. Bitte fahren Sie vorsichtig, fahren Sie äußerst rechts und überholen Sie nicht. Auf der A37 Hannover Messe Burgdorf hier ein Falschfahrer. Bitte fahren Sie in beiden Richtungen äußerst vorsichtig. Die ARD-Hitnacht begleitet Sie und da hat uns Steffi eine Nachricht hinterlassen.
1: Hallo, guten Abend, hier ist Steffi aus Leipzig. Ich grüße das Team von der ARD-Hitnacht in Dresden. Hab mich sehr gefreut, Okoko und Mr. Burke, das ist wunderbar. Sicherlich kommt noch mehr wunderschöne Musik. In diesem Sinne, tschüss.
2: Ja, einen schönen guten Morgen, hier die Franziska aus dem Lausitzer Seenland. Ich grüße die fleißige Biene am Mikrofon und alle fleißigen Nachtbienen im Lande. Vielen Dank für eure Arbeit. Eine schöne Nacht wünsche ich.
0: Ja, da danken wir natürlich an beide. Danke, dass Sie heute Nacht mit uns wach bleiben und uns Grüße schicken. Wir hören und lesen ja immer gern von Ihnen. Entweder auf unserem AB an der 0800 80 80 110 oder Sie schreiben uns eine Mail altbewährt an ard-hitnacht@mdr.de. Zum Beispiel zur Musik von Poirier.

0: Und da ist der Blick auf die Straßen. Nach wie vor Vorsicht auf der A37 Hannover-Messe-Burgdorf zwischen Miesburg und dem Kreuz Hannover-Buchholz. Hier kommt Ihnen immer noch ein Falschfahrer entgegen. Bitte fahren Sie äußerst rechts und überholen Sie nicht. Auf der A37 Hannover-Messe-Burgdorf zwischen Miesburg und Kreuz Hannover-Buchholz. Hier ist ein Falschfahrer unterwegs. Bitte fahren Sie in beiden Richtungen äußerst vorsichtig. Hier ist der Verkehrsservice in der ARD-Nacht. Weitere Meldungen von der A1 Osnabrück Richtung Bremen. Die ist zwischen Bremen-Brinkum und Arsten wegen Vermessungsarbeiten bis 6 Uhr gesperrt. A3 Köln Richtung Frankfurt zwischen Idstein und Niedernhausen. 5 Kilometer Stau nach einem Unfall. A8 Karlsruhe Richtung Stuttgart zwischen Kreuz Stuttgart und Stuttgart-Möhringen. 3 Kilometer Stau nach einem LKW-Unfall. Die A29 Oldenburg-Ahlhorner Heide ist zwischen Ahlhorn und Dreieck Ahlhorner Heide wegen Bergungsarbeiten aktuell in beiden Richtungen gesperrt. Die A40 Duisburg-Essen ist zwischen Kreuz Duisburg und Kreuz Kaiserberg wegen Bauarbeiten in beiden Richtungen bis Montag gesperrt. Die A40 Duisburg Richtung Venlo ist zwischen Wankum und Niederdorf wegen Bauarbeiten noch bis 5 Uhr in der Früh gesperrt. Die A52 Mönchengladbach Richtung Düsseldorf ist zwischen Kreuz Nersen und Kreuz Karst wegen Fahrbahnerneuerungen bis heute Abend gesperrt. Die A61 Mönchengladbach Richtung Venlo ist zwischen Kaltenkirchen und Grenzwald wegen Bauarbeiten bis Montag früh gesperrt. Und die B29 Aalen Richtung Stuttgart ist in Höhe Winterbach nach einem Unfall gesperrt. Das waren die Verkehrsmeldungen. Wir wünschen Ihnen eine gute Fahrt.
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Nacht nach wie vor mit einer Warnung vor einem Falschfahrer auf der A37 Hannover-Messe-Burgdorf zwischen Miesburg und Kreuz Hannover-Buchholz. Hier ist immer noch ein Falschfahrer unterwegs. Bitte fahren Sie äußerst rechts und überholen Sie nicht. In beiden Richtungen bitte Vorsicht auf der A37 Hannover-Messe-Burgdorf zwischen Miesburg und Kreuz Hannover-Buchholz. Hier ist immer noch ein Falschfahrer unterwegs. Gute und sichere Fahrt wünschen wir. Eben gehört hier bei uns Lenny Kravitz mit It Ain't Over Till It's Over. Die ARD-Hitnacht ist hier um 0.41 Uhr und mir ist da gerade eingefallen, dass ich einen Musiker kenne, der seinen Sohn Lenny genannt hat, weil er ein Riesenfan von Lenny Kravitz ist. Und das wiederum hat mich auf die Frage gebracht, ob Sie vielleicht jemand sind oder vielleicht auch jemanden kennen, der auch nach einer prominenten Person benannt wurde. Also, weil es die halt gab. Wirklich so als Hommage quasi an den Promi. Wenn ja, dann erzählen Sie uns doch davon. Geht auf unserem AB an der 0800 80 80 110 oder per Mail an ard-hitnacht@mdr.de. Ich bin gespannt. Wir hören derweil die Pet Shop Boys mit Always on My Mind. So klingt die ARD-Hitnacht mit Imme Tröger.

die Pet Shop Boys, Always on My Mind, hier in der ARD Hitnacht. Und da heißt es immer noch Vorsicht vor dem Falschfahrer auf der A37 Hannover Messe Burgdorf zwischen Miesburg und Kreuz Hannover-Buchholz. Hier ist ein Falschfahrer unterwegs. Bitte fahren Sie in beiden Richtungen äußerst vorsichtig und überholen Sie nicht. Vorsicht, Falschfahrer auf der A37 Hannover Messe Burgdorf zwischen Miesburg und Kreuz Hannover-Buchholz. Hier in beiden Richtungen Vorsicht vor einem Falschfahrer.

Und wir legen nach. Vorsicht auf der A13, Schönefelder Kreuz Richtung Dresden zwischen Duben und Bronco. Auch hier ist ein Falschfahrer unterwegs. Bitte fahren Sie in beiden Richtungen äußerst vorsichtig, fahren Sie äußerst rechts und überholen Sie bitte nicht. Auf der A13 Schönefelder Kreuz Richtung Dresden zwischen Duben und Bronco. Hier ist ein Falschfahrer unterwegs. Bitte in beiden Richtungen äußerste Vorsicht.

Britney Spears und Sometimes hier in der ARD-Hitnacht. Und da heißt es nach wie vor Vorsicht auf der A13 Schönefelder Kreuz Richtung Dresden zwischen Duben und Bronco. Hier ist immer noch ein Falschfahrer unterwegs. Bitte fahren Sie äußerst rechts und überholen Sie nicht auf der A13 Schönefelder Kreuz Richtung Dresden zwischen Duben und Bronco. Hier ist ein Falschfahrer unterwegs. Und gleiches gilt auch für die A37 Hannover Messe Burgdorf zwischen Miesburg und Kreuz Hannover Buchholz. Auch hier kommt Ihnen ein Falschfahrer entgegen. Bitte fahren Sie äußerst vorsichtig äußerst rechts und überholen Sie nicht auf der A37 Hannover Messe Burgdorf zwischen Miesburg und Kreuz Hannover Buchholz. Hier ist ein Falschfahrer unterwegs.

Vorsicht, Falschfahrer auf der A66 Wiesbaden-Frankfurt zwischen Wiesbaden-Biebrich und Wiesbaden-Nordenstadt. Hier kommt Ihnen ein Falschfahrer entgegen. Bitte fahren Sie äußerst rechts und überholen Sie nicht. In beiden Richtungen Vorsicht auf der A66 Wiesbaden-Frankfurt zwischen Wiesbaden-Biebrich und Wiesbaden-Nordenstadt. Hier in beiden Richtungen Gefahr durch einen Falschfahrer.

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1: Um 1 Uhr mit Wolfgang Berger. Die Bundeswehr stellt ein eigenes Drohnenregiment auf. Verteidigungsminister Pistorius sagte auf dem niedersächsischen Truppenübungsplatz Bergen, wer sich zu Lande durchsetzen wolle, müsse den Kampf mit unbemannten Systemen beherrschen. Aus der Nachrichtenredaktion Gisela Former.
2: Demnach wird der Verband aus bis zu 600 Männern und Frauen bestehen. Er könne Reichweiten bis zu 500 Kilometern abdecken. Das Drohnenregiment soll auch mit den neuen Kamikaze-Drohnen ausgerüstet sein, die die Bundeswehr gerade erprobt. Der neue Verband wird offenbar Teil der 10. Panzerdivision werden, zu der auch die zum Schutz der NATO-Ostflanke in Litauen stationierte Panzerbrigade 45 gehört. Die Einführung von Drohnen ist auch eine Lehre aus dem Verlauf des Kriegs in der Ukraine.
1: 3/4 der Bevölkerung in Deutschland halten die Maßnahmen der Bundesregierung gegen die hohen Energiepreise für unzureichend. Das zeigt eine repräsentative Umfrage von Infratest DIMAP für den ARD-Deutschland-Trend. Darin gaben 74% an, dass die schwarz-rote Koalition zu wenig gegen die Teuerung tut. Beim neuen Tankrabatt ist das Meinungsbild gespalten. 47% halten ihn für richtig, fast ebenso viele für falsch. Der Tankrabatt gilt seit gestern bis Ende Dezember. Spezialeinsatzkräfte der Polizei haben in Unna und Hagen insgesamt 3 Männer in Gewahrsam genommen. Es bestehe der Verdacht, dass sie eine staatsgefährdende Straftat vorbereitet haben, teilten die Beamten mit. Bei den Verdächtigen soll es sich um einen deutschen und 2 syrische Staatsbürger handeln. Weitere Einzelheiten sind nicht bekannt. Die deutsche Fußballnationalmannschaft hat in München ihren ersten Sieg unter Bundestrainer Klopp gefeiert. Im 3. Spiel der Nations League setzte sich das DFB-Team mit 2:0 gegen Serbien durch. Aus München Michael Augustin.
3: Der erste Sieg des neuen Bundestrainers Jürgen Klopp, ein hochverdienter Erfolg. Das deutsche Team gab mehr als 20 Torschüsse ab, darunter riesengroße Chancen. Am Ende, und das ist ein kleiner Makel, aber nur 2 Treffer. Der erste durch Tom Bischoff, Ende der ersten Halbzeit, der zweite durch Florian Wirtz nach gut einer Stunde. Serbien war ein schwacher Gegner, beschränkte sich nur auf die Defensive. Anders als gegen Griechenland fand die DFB-Elf diesmal Lösungen und Lücken. Die deutsche Mannschaft ließ den Ball gut laufen und wurde mit viel Beifall verabschiedet. Sonntag geht es in der Nations League mit dem Rückspiel in Griechenland weiter.
1: Das waren die Nachrichten. Das Wetter in Deutschland. Viele Wolken und gebietsweise Regen, meist trocken und Auflockerungen. Nebel möglich, minimal 15 bis 8 Grad. Tagsüber ostwärts abziehender Regen, später von Westen her freundlicher mit Sonne. Höchstwerte 15 Grad im Erzgebirge bis 24 Grad am Oberrhein. Am Sonnabend ein Wechsel aus Sonne und Wolken, vereinzelt Schauer möglich, 19 bis 25 Grad. Am Sonntag im Westen wechselnd bewölkt, im Süden und Osten einzelne Schauer möglich, bei 17 bis 24 Grad. 1:03 Uhr.
4: Und da ist der Blick auf die Straßen, der Verkehrsservice in der ARD-Hitnacht. Vorsicht, Falschfahrer. Einmal auf der A66 Wiesbaden-Frankfurt zwischen Wiesbaden-Biebrich und Wiesbaden-Nordenstadt. Hier kommt Ihnen ein Falschfahrer entgegen. Bitte fahren Sie in beiden Richtungen äußerst vorsichtig, äußerst rechts und überholen Sie nicht. Auf der A66 Wiesbaden-Frankfurt zwischen Wiesbaden-Biebrich und Wiesbaden-Nordenstadt ein Falschfahrer. Vorsicht in beiden Richtungen. Gleiches gilt auch für die A13 Schönefelder Kreuz Richtung Dresden zwischen Duben und Bronco. Auch hier ist ein Falschfahrer unterwegs. Bitte fahren Sie äußerst rechts und überholen Sie nicht. Auf der A13 Schönefelder Kreuz Richtung Dresden zwischen Duben und Bronco ein Falschfahrer in beiden Richtungen. Bitte Vorsicht. Und A37 Hannover Messe Burgdorf. Auch hier zwischen Miesburg und Kreuz Hannover-Buchholz ein Falschfahrer. Äußerst Vorsicht bitte, fahren Sie äußerst rechts und überholen Sie nicht. Auf der A37 Hannover Messe Burgdorf zwischen Miesburg und Hannover Buchholz. Hier ist in beiden Richtungen Gefahr durch einen Falschfahrer gegeben. Sonst kommen Meldungen von der A8 Karlsruhe Richtung Stuttgart zwischen Kreuz Stuttgart und Stuttgart-Möhringen. 3 Kilometer Stau nach einem Lkw-Unfall. Die A25 Hamburg Richtung Geestach ist zwischen Nettelnburg und Kurslach bis ca. 4 Uhr gesperrt. die A29 Oldenburg-Ahlhorner Heide ist zwischen Ahlhorn und Dreieck Ahlhorner Heide wegen Bergungsarbeiten in beiden Richtungen derzeit gesperrt. Die A40 Duisburg-Essen ist zwischen Kreuz Duisburg und Kreuz Kaiserberg wegen Bauarbeiten in beiden Richtungen noch bis Montag gesperrt. Die A40 Duisburg Richtung Venlo ist zwischen Wankum und Niederdorf wegen Bauarbeiten noch bis früh um 5 gesperrt. Die A52 Mönchengladbach Richtung Düsseldorf ist zwischen Kreuz Nersen und Kreuz Karst wegen Fahrbahnerneuerungen bis heute Abend gesperrt. Die A61 Mönchengladbach Richtung Venlo ist zwischen Kaldenkirchen und Grenzwald wegen Bauarbeiten noch bis Montag früh gesperrt. Und die A66 Wiesbaden Richtung Frankfurt ist zwischen Wallau und Wiesbadener Kreuz nach einem Unfall gesperrt. Das waren die Verkehrsmeldungen. Wir wünschen Ihnen eine gute Fahrt.
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4: Und da ist es kurz nach 1 Uhr. Sie hören uns heute aus Dresden. Hier ist Freitag, der 2. Oktober. Schaffen wir noch den Tag? Dann haben wir Wochenende. Machen wir zusammen diese Stunde mit Fleetwood Mac und Don't Stop und Boy Meets Girl und Waiting for a Star to Fall und wahrscheinlich auch mit ganz viel Kaffee. Ich bin Imme Tröger. Schön, dass Sie auch mit dabei sind.

Mit Fleetwood Mac durch die Nacht und mit guten Nachrichten von der A37 Hannover Messe Burgdorf. Hier ist die Meldung über den Falschfahrer zwischen Miesburg und Kreuz Hannover-Buchholz wieder aufgehoben worden. Aktuell gilt noch Vorsicht Falschfahrer auf der A13 Schönefelder Kreuz Richtung Dresden zwischen Duben und Bronco. Hier ist immer noch ein Falschfahrer unterwegs, bitte in beiden Richtungen Vorsicht. Und auch auf der A66 Wiesbaden-Frankfurt zwischen Wiesbaden-Biebrich und Wiesbaden-Nordenstadt. Auch hier Gefahr nach wie vor durch einen Falschfahrer. Bitte fahren Sie vorsichtig. Damit ist es 1.13 Uhr geworden hier in der ARD-Hitnacht. Ich bin Imme Tröger und habe einen kleinen Vorgeschmack auf heute Abend für Sie. Zumindest, wenn Sie heute das Bryan Adams Konzert in Berlin genießen. Ab heute ist Bryan Adams für 5 Konzerte in Deutschland. Bis nächste Woche Donnerstag haben Sie die Chance, ihn live zu sehen. Unter anderem in Berlin, in Köln, in München, in Nürnberg und auch in Bremen. Und wenn Sie hingehen, na, dann wünschen wir natürlich ganz viel Spaß und schüren schon mal so ein bisschen Vorfreude. Und wenn Sie nicht hingehen können, dann kommt hier ein kleines Trostpflaster.

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1: Max Giesinger und 80 Millionen, so klingt's hier in der ARD-Hitnacht mit Imme Tröger. Danke, dass Sie uns heute so fleißig schreiben und auch Nachrichten hinterlassen. Zum Beispiel über Namen, die von berühmten Menschen angeregt wurden. Zuerst kam Post von Mario. Hallöchen, Imme, schreibt er. Ich freue mich mal wieder, von Ihnen durch die Nacht begleitet zu werden. Ich bin wie immer mit dem LKW unterwegs, höre die ARD-Hitnacht. Nur heute ist es anders, denn ich sitze auf dem Beifahrersitz. Danke, dass ihr uns mit dieser Sendung die oft langen Nächte verkürzt. Ich möchte die gesamte Hitnacht-Familie grüßen, also Sie alle. Und besonders den Jewgeni, der sich als Azubi wacker hinter dem Lenkrad schlägt. Ei. Dafür danke, sagt Mario, LKW-Fahrer und Stammhörer. Und PS, hätte beinahe den Thomas vergessen. Ja, Mario, erstmal vielen Dank für die lieben Grüße. Gute und sichere Fahrt Ihnen. Und danke auch an Manni.
2: Hallo, hier spricht der Manni aus dem Saarland. Ich wollte euer Team grüßen. Super Musik. Und ich habe einen Freund, dessen Vater ihn nach Jim Morrison benannt hat. Und der heißt halt Jim. Ich wünsche einen schönen Abend und bleibt all gesund.
1: Ja, vielen, vielen Dank. Sie erzählen uns heute Nacht von Ihrem Namen oder vielleicht von einem Namen eines Menschen, den Sie kennen, der durch eine berühmte Person angeregt wurde. Jim haben wir jetzt also schon eingefangen. Geht jederzeit auf unserem AB an der 0800 80 80 110 oder altbewährt per Mail an ard-hitnacht@mdr.de. Zum Beispiel zur Musik von Peter Cetera.

Die AD-Nacht mit Peter Cetera und Glory of Love. Und es heißt immer noch Vorsicht auf der A66 Wiesbaden-Frankfurt. Zwischen Wiesbaden-Biebrich und Wiesbaden-Nordenstadt. Hier kommt Ihnen immer noch ein Falschfahrer entgegen. Bitte fahren Sie in beiden Richtungen äußerst vorsichtig. Auf der A66 Wiesbaden-Frankfurt zwischen Wiesbaden-Biebrich und Wiesbaden-Nordenstadt immer noch ein Falschfahrer. Bitte in beiden Richtungen

0: Und hier ist der Verkehrsservice in der ARD-Hitnacht. Vorsicht, Falschfahrer auf der A66 Wiesbaden-Frankfurt zwischen Wiesbaden-Biebrich und Wiesbaden-Nordenstadt. Hier kommt Ihnen ein Falschfahrer entgegen. Bitte fahren Sie äußerst rechts und überholen Sie nicht. Auf der A66 Wiesbaden-Frankfurt zwischen Wiesbaden-Biebrich und Wiesbaden-Nordenstadt nach wie vor ein Falschfahrer. Bitte in beiden Richtungen Vorsicht. Meldungen kommen sonst von der A8 Karlsruhe Richtung Stuttgart zwischen Kreuz Stuttgart und Stuttgart-Möhringen, 3 Kilometer Stau nach einem Lkw-Unfall. A25 Hamburg Richtung Geestach, Vollsperrung zwischen Nettelnburg und Kurslack, voraussichtlich bis ca. 4 Uhr. A29 Oldenburg-Ahlhorner Heide, Vollsperrung zwischen Ahlhorn und Dreieck Ahlhorner Heide wegen Bergungsarbeiten in beiden Richtungen. A40 Duisburg-Essen, Vollsperrung zwischen Kreuz Duisburg und Kreuz Kaiserberg, hier wegen Bauarbeiten in beiden Richtungen noch bis Montag. A40 Duisburg Richtung Venlo, Vollsperrung zwischen Wankum und Niederdorf wegen Bauarbeiten noch bis 5 Uhr das Ganze. A52 Mönchengladbach Richtung Düsseldorf zwischen Kreuz Nersen und Kreuz Karst, Vollsperrung wegen Fahrbahnerneuerung, das Ganze bis heute Abend. A61 Mönchengladbach Richtung Venlo zwischen Kaldenkirchen und Grenzwald, Vollsperrung wegen Bauarbeiten bis Montag früh. Und auch die A66 Wiesbaden Richtung Frankfurt ist zwischen Wallau und Wiesbadener Kreuz nach einem Unfall gesperrt. Das waren die Verkehrsmeldungen. Wir wünschen Ihnen eine gute Fahrt.
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0: Fairground Attraction, Unperfekt in der ARD-Hitnacht mit Imme Tröger. Und unser nächster Künstler, der hat so eine kleine Namensodyssee hinter sich. Auf die Welt kam er als Barons Eugene Carter. Carter war dabei der Mädchenname seiner Mutter, die mit seinem Vater nicht verheiratet war und der, so sagt man, zu dieser Zeit auch anderweitig vergeben gewesen sein soll. Im Laufe seiner Karriere hat er immer wieder mal mit seinem Namen gespielt. Er hieß mal Barry Lee oder Lee Barry oder nutzte andere Formen seines Namens. Dann allerdings, so wird auch erzählt, habe er seinen leiblichen Vater näher kennengelernt und übernahm seinen Nachnamen, unter dem er dann auch berühmt wurde. Hier ist Barry White und Let the Music Play. Ich bin Imme Tröger, schön, dass Sie mit dabei sind in der ARD Hitnacht.
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Mr. Slowhand, Eric Clapton und Layla hier in der ARD Hitnacht. Und da kommt die gute Nachricht von der A66 Wiesbaden-Frankfurt. Zwischen Wiesbaden-Biebrich und Wiesbaden-Nordenstadt wurde die Meldung über den Falschfahrer aufgehoben. A66 zwischen Wiesbaden-Biebrich und Wiesbaden-Nordenstadt. Die Meldung über den Falschfahrer wurde aufgehoben.

Rod Stewart und Young Turks. Und da sagt er so einfach, es ist Zeit, Abschied zu nehmen. Rod Stewart will sich zur Ruhe setzen und geht nächstes Jahr ein allerletztes Mal auf Tour. Und da ist schnell sein, glaube ich, die Devise. 4 Konzerte sind es nur in Deutschland. In Berlin, in Düsseldorf, in München und in Hannover. Und der Kartenverkauf, der beginnt nachher. Heute früh um 10 öffnen die digitalen Ticketschalter im World Wide Web. Und dann muss man, glaube ich, schnell sein. Denn 4 Konzerte, das ist nicht viel. Ich drücke allen die Daumen, die Karten wollen, dass sie sie auch kriegen. Die AD-Hitnacht begleitet sie jetzt weiter mit Eleanor Miles und Black Velvet.

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1: Um 2 Uhr mit Wolfgang Berger. Die Bundeswehr stellt ein eigenes Drohnenregiment auf. Verteidigungsminister Pistorius sagte auf dem niedersächsischen Truppenübungsplatz Bergen, wer sich zu Lande durchsetzen wolle, müsse den Kampf mit unbemannten Systemen beherrschen. Aus der Nachrichtenredaktion Gisela Former.
2: Demnach wird der Verband aus bis zu 600 Männern und Frauen bestehen. Er könne Reichweiten bis zu 500 Kilometern abdecken. Das Drohnenregiment soll auch mit den neuen Kamikaze-Drohnen ausgerüstet sein, die die Bundeswehr gerade erprobt. Der neue Verband wird offenbar Teil der 10. Panzerdivision werden, zu der auch die zum Schutz der NATO-Ostflanke in Litauen stationierte Panzerbrigade 45 gehört. Die Einführung von Drohnen ist auch eine Lehre aus dem Verlauf des Kriegs in der Ukraine.
1: 3/4 der Bevölkerung in Deutschland halten die Maßnahmen der Bundesregierung gegen die hohen Energiepreise für unzureichend. Das zeigt eine repräsentative Umfrage von Infratest DIMAP für den ARD-Deutschland-Trend. Darin gaben 74% an, dass die schwarz-rote Koalition zu wenig gegen die Teuerung tut. Beim neuen Tankrabatt ist das Meinungsbild gespalten. 47% halten ihn für richtig, fast ebenso viele für falsch. Der Tankrabatt gilt seit gestern bis Ende Dezember. In Frankreich sind bei den Schülerprotesten inzwischen fast 2000 Menschen festgenommen worden. Den meisten wird laut Innenministerium Gewalt, etwa gegen Einsatzkräfte, vorgeworfen. Mehr als 300 Polizisten wurden demnach verletzt. Die Schülerinnen und Schüler protestieren seit Tagen gegen Lehrermangel, marode Schulgebäude und fehlende Ausstattung. Aktionen gibt es an fast jeder dritten weiterführenden Schule. Inzwischen haben sich auch Studierende angeschlossen und Hochschulstandorte blockiert. Die deutsche Fußballnationalmannschaft hat in München einen Sieg gegen Serbien gefeiert. Im dritten Spiel der Nations League setzte sich das DFB-Team mit 2:0 durch. Aus München Michael Augustin.
3: Der erste Sieg des neuen Bundestrainers Jürgen Klopp, ein hochverdienter Erfolg. Das deutsche Team gab mehr als 20 Torschüsse ab, darunter riesengroße Chancen. Am Ende, und das ist ein kleiner Makel, aber nur 2 Treffer. Der erste durch Tom Bischoff, Ende der ersten Halbzeit, der zweite durch Florian Wirtz nach gut einer Stunde. Serbien war ein schwacher Gegner, beschränkte sich nur auf die Defensive. Anders als gegen Griechenland fand die DFB-Elf diesmal Lösungen und Lücken. Die deutsche Mannschaft ließ den Ball gut laufen und wurde mit viel Beifall verabschiedet. Sonntag geht es in der Nations League mit dem Rückspiel in Griechenland weiter.
1: Das waren die Nachrichten. Das Wetter in Deutschland. Viele Wolken und gebietsweise Regen, Nebel möglich. Minimal 15 bis 8 Grad. Tagsüber ostwärts abziehender Regen, später von Westen her freundlicher mit Sonne. Höchstwerte 15 Grad im Erzgebirge bis 24 Grad am Oberrhein. Am Sonnabend ein Wechsel aus Sonne und Wolken. Vereinzelt sind Schauer möglich bei 19 bis 25 Grad. Jetzt ist es 2:03 Uhr.
4: Und hier ist der Verkehrsservice in der ARD-Hitnacht mit der Entwarnung von der A66 Wiesbaden-Frankfurt. Die Meldung über den Falschfahrer zwischen Wiesbaden-Biebrich und Wiesbaden-Nordenstadt ist aufgehoben. Aktuell kommen Meldungen von der A29 Oldenburg.